0: Uhr gesperrt. Die A71 Richtung Schweinfurt zwischen Gräfenroda und Oberhof wegen Wartungsarbeiten im Tunnel Alte Burg bis 6 Uhr noch gesperrt. Berlin A100 Wedding Richtung Wilmersdorf ist zwischen Spandauer Damm und Kaiserdamm Süd in beiden Richtungen noch bis 5 Uhr gesperrt. Dann nochmal Berlin, die A100 Stadtring Richtung Treptow ist zwischen Britzer Tunnel und Sonnenallee wegen Reinigungsarbeiten gesperrt. Dann nochmal die A100 Stadtring Richtung Wedding ist zwischen Treptower Park und Gradestraße wegen Wartungsarbeiten im Tunnel noch bis 5 Uhr gesperrt. Und nochmal Berlin, die A115 Avus Richtung Funkturm ist zwischen Kreuz Zehlendorf und Spanische Allee wegen Wartungsarbeiten noch bis 5 Uhr gesperrt. That's it!
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0: Mit Sebastian Röpke und im Kino klingt es gerade so. Ja, jetzt raus, Billie Eilish. Die hat nämlich einen Konzertfilm rausgebracht und hat die Leute animiert. Ihr sollt doch bitte dazu abgehen. Ja, in 3 Songs sprechen wir über diesen neuen Konzertfilm und der soll ja in so 3D und ich habe 1000 Fragen. Vorher hören wir natürlich Billie Eilish mit Birds of a Feather. Der Sebo ist hier. Hi!

0: im Kino, da drehen gerade irgendwie alle durch, treffen sich vorne an der Leinwand, bilden Moshpits, schreien und singen und das im Kino. Ja, hier sowas in Recklinghausen klang so. Ja, ihr hört das schon, alles nur wegen Billie Eilish. Die hat nämlich einen neuen Konzertfilm rausgebracht und höchstpersönlich die Anweisung gemacht, dass in den Kinos doch gefälligst steigegangen werden soll.
1: Sing and scream all the lyrics in the theater, depending where and what's allowed in whatever theater.
0: Na gut, dass sie doch dran denkt, da wo es erlaubt ist. Ja, sonst gibt es noch Stress mit den Kinoleuten. Ja, Brinja Becker aus dem Junge Nachtteam, du hast den Film ja auch schon gesehen. Hast du auch getanzt?
2: Nee, aber gesungen, auf meinem Platz. Aber genau das ist für mich auch das Coole, dass man irgendwie genau das Konzert haben kann, was man will. Ich muss nicht weit anreisen, ich muss nicht lange in der Schlange warten, nicht rumstehen, bis es losgeht. Und ich sehe Billie Eilish sogar noch viel besser als beim Konzert, sogar in 3D.
0: Ja, stimmt, in 3D. Der Film ist doch zusammen mit Hollywood-Regisseur James Cameron entstanden. Sind die Effekte so gut, wie ich mir das vorstelle?
2: Die sind wirklich Hammer. Sehr scharfes 3D und Billie Eilish hat so eine kleine Handkamera, mit der sie sich selber so auf der Bühne gefilmt hat. Und da sind echt sehr coole Szenen entstanden, vor allem bei diesem Song. Sorry. Ja, dazu müsst ihr euch jetzt vorstellen, wie Billie Eilish in 3D auf euch zukrabbelt.
0: Okay, alles klar. Da kriege ich ja Albträume. Aber würdest du sagen, dass man den Film auch gucken kann, wenn man jetzt kein Ultra-Fan ist?
2: Auf jeden Fall. Und vielleicht wird man ja dann auch noch Fan. Zwischen den Songs gibt es nämlich auch immer so ein paar Hinter-den-Kulissen-Szenen. Da sieht man Billie Eilish ganz persönlich. Und James Cameron hat schon zu Billie Eilish gesagt, neue Leute werden dich entdecken.
3: People are gonna discover you beyond your hardcore fanbase. But I think they're gonna discover what you mean to the audience.
2: Ja, und sie werden verstehen, wie viel du deinen Fans bedeutest, meint er.
0: Na, süß. Alles im neuen Film Billie Eilish, Hit Me Hard and Soft, The Tour Live in 3D gibt's ab jetzt im Kino. Und hier gibt's erstmal Sienna Spyro mit Die on the Sill. Hier ist die junge Nacht. Hi.

0: Halb drei genau, die junge Nacht. Wir schauen auf die Straßen. A8 Salzburg Richtung München ist zwischen Neukirchen und Siegsdorf West wegen einer Fahrbahnerneuerung noch bis 6 Uhr gesperrt. Die A10 Dreieck Potsdam Richtung Schönefelder Kreuz ist zwischen Ludwigsfelde West und Ludwigsfelde Ost nach einem Unfall auch gerade gesperrt. Die A24 Hamburg Richtung Berlin ist zwischen Hagenow und Wübbelingen nach einem Unfall in einer Baustelle gerade dicht. Die A46 Hagen Richtung Hema ist zwischen Iserlohn, Seilersee und Hema in beiden Richtungen noch wegen Bauarbeiten bis 5 Uhr gesperrt. Die A71 Richtung Schweinfurt ist zwischen Gräfenroda und Oberhof wegen Wartungsarbeiten im Tunnel Alte Burg bis 6 Uhr noch gesperrt. Dann haben wir mehrere Meldungen aus Berlin. Die A100 Wedding Richtung Wilmersdorf ist zwischen Spandauer Damm und Kaiserdamm Süd in beiden Richtungen noch bis 5 Uhr gesperrt. Die A100 Stadtring Richtung Treptow ist zwischen Britzer Tunnel und Sonnenallee wegen Reinigungsarbeiten gesperrt. Dann nochmal die A100 Stadtring Richtung Wedding ist zwischen Treptower Park und Gradestraße wegen Wartungsarbeiten im Tunnel noch bis 5 Uhr gesperrt. Und in Berlin die A115 AWUS Richtung Funkturm ist zwischen Kreuz Zehlendorf und Spanische Allee wegen Wartungsarbeiten noch bis 5 Uhr gesperrt. That's it!
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0: Mit Sebastian und natürlich auch mit euch. Was macht ihr gerade? Seid ihr noch wach? Seid ihr schon wach? Seid ihr am Wolken oder seid ihr am Zocken? Gerne mal reinmelden. 0221 567 89 111. Jetzt erstmal Bruno Mars mit I Just Might. Ich finde, das ist so ein geiler Song und vor allen Dingen auch so ein Ohrwurm. Naja, der wird jetzt auf jeden Fall 3:30 sich in mein Hirn einbrennen.

0: 2.38 Uhr haben wir es genau. Ja, die junge Nacht der ARD am Freitag. Welcome to the weekend, würde ich mal sagen. Jerry Wiesen, einer der heißesten Newcomer in Deutschland. Deswegen war er natürlich auch bei unserer Generation Gag dabei, klar. Und er hat sehr viele Namen.
1: Wisst ihr, meine Freundin nennt mich immer ihren kleinen Engel. Meine Nachbarin sagt zu mir immer, ich rufe gleich die Bullen. Mein Vater nennt mich einen Fickfehler. Aber meine Freunde... Meine Freundin nennt mich Future, Alter. Future, was ein affengeiler Name. Ich weiß auch, warum ich so heiße. Ich habe nämlich den Ruf, dass ich mir immer selber einen Schritt voraus bin. Das heißt, ich hole mir einen runter, bevor ich einen hochbekomme, Alter. Ich bin wirklich gottlos viel am Wichsen. Ja. Aber... Nein, eigentlich kein Aber. Einfach viel am Wichsen. Ich glaube, wenn man Pimmel reden könnte, würde er so sagen, ey Bruder, ey, bitte lass ich mal hier eine halbe Stunde einfach in Ruhe abhängen, Mann. Und dann würde ich so sagen, auf gar keinen Fall, Alter. Ich hole mir jetzt einen runter. Apropos Wichser, ich hatte jetzt 2 Jahre einen Vertrag bei O2 laufen.
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2.47 Uhr, hört die junge Nacht der ARD jetzt mit Loco Loco. Ja, das ist auf Programm. Nummer ins Studio 0221 567 8911.

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1: Um 3 Uhr mit Lisa Kupper. Trotz Waffenruhe ist der Nahostkonflikt erneut eskaliert. Iranische Militärs machen die USA für Angriffe auf iranische Schiffe in der Straße von Hormus und Explosionen in Küstenorten verantwortlich. Der Iran habe als Vergeltung US-Schiffe in der Meerenge beschossen. Einzelheiten von Uwe Lüb.
2: Auch in US-Medien heißt es unter Berufung auf Regierungsmitarbeiter, die USA hätten die Angriffe ausgeführt. Der Zwischenfall sei jedoch nicht als Wiederaufnahme des Krieges oder Bruch der Waffenruhe zu verstehen. 2 Tage zuvor hatte Iran Ölanlagen in der emiratischen Hafenstadt Fujairah attackiert. Zuletzt hatte US-Präsident Trump über große Fortschritte in den Gesprächen mit Iran berichtet. Einzelheiten nannte er nicht. Die USA warten noch auf eine Antwort aus Teheran auf den jüngsten US-Vorschlag zur Beilegung des Konflikts.
1: Die EU-Kommission will das Handelsabkommen mit den USA bis Anfang Juli umsetzen. Das hat Kommissionspräsidentin von der Leyen nach einem Telefonat mit US-Präsident Trump am Abend gesagt. Trump hatte zuvor deutlich höhere Sätze angekündigt, sollten die europäischen Industriezölle auf US-Waren bis zum 4. Juli nicht abgeschafft sein. Die Verhandlungen des Gesetzespakets in der EU ziehen sich seit Monaten hin. Trump hatte deswegen schon die Erhöhung der Zölle auf europäische Autos von 15% auf 25% angedroht. Der Bundestag hat die Digitalisierung von Immobiliengeschäften auf den Weg gebracht. Das Parlament verabschiedete am Abend ein Gesetz, mit dem Verträge für den Kauf und Verkauf von Grundstücken ab dem kommenden Jahr weitgehend digital abgewickelt werden müssen. Das heißt, nachdem der Kaufvertrag unterschrieben und beurkundet ist, werden sämtliche Dokumente und Informationen zwischen Notaren, Gerichten und Behörden elektronisch ausgetauscht. Der Bundesrat muss der Regelung noch zustimmen. Der SC Freiburg steht im Finale der Fußball-Europa League. Durch ein 3 zu 1 im Halbfinal-Rückspiel gegen Sporting Braga. Das Finale will die Mannschaft auch gewinnen, hat SC-Spieler Nicolas Höfler nach der Partie gesagt.
3: Das ist wirklich unglaublich. Das ist schon ganz oft gesagt, wir SC Freiburg im Euroleague-Final, das hört sich völlig surreal an. Wir sind mega stolz auf uns, genießen den Moment und sind natürlich jetzt auch maximal hungrig, das Maximale zu erreichen.
1: Im Finale der Europa League trifft Freiburg am 20. Mai in Istanbul auf den englischen Club Aston Villa. Das Wetter in Deutschland. In der Nacht im Osten stark bewölkt, sonst auch mal sternenklar, später teils neblig, +8 bis -1 Grad. Am Tag in der Mitte und im Osten viele Wolken, aber kaum Regen, im restlichen Land freundlich. Am Nachmittag im Schwarzwald auf der Alb und am Alpenrand örtlich Schauer oder Gewitter, 12 bis 22 Grad. Die Zeit 3.03 Uhr.
4: Die junge Nacht, wir schauen auf die Straßen. A8 Salzburg Richtung München ist zwischen Neukirchen und Siegsdorf West wegen Fahrbahnerneuerung noch bis 6 Uhr gesperrt. Die A10 Dreieck Werder Richtung Dreieck Barnim zwischen Falkensee und Dreieck Havelland nach einem Unfall gerade gesperrt. Die A10 Dreieck Potsdam Richtung Schönefelder Kreuz ist zwischen Ludwigsfelde West und Ludwigsfelde Ost nach einem Unfall gerade gesperrt. Die A24 Hamburg Richtung Berlin ist zwischen Hagenow und Wöbeling nach einem Unfall in der Baustelle gesperrt. Die Umleitung führt über die U5. Die A46 Hagen Richtung Hema ist zwischen Iserlohn, Seilersee und Hema in beiden Richtungen noch wegen Bauarbeiten bis 5 Uhr gesperrt. Die A71 Richtung Schweinfurt zwischen Gräfenroda und Oberhof wegen Wartungsarbeiten im Tunnel Alte Burg bis 6 Uhr gesperrt. Dann Berlin, die A100 Wedding Richtung Wilmersdorf ist zwischen Spandauer Damm und Kaiserdamm Süd in beiden Richtungen bis 5 Uhr noch gesperrt. Dann die A100 Stadtring Richtung Treptow ist zwischen Britzer Tunnel und Sonnenallee wegen Reinigungsarbeiten gesperrt. Dann nochmal die A100 in Berlin Stadtring Richtung Wedding ist zwischen Treptower Park und Gradestraße wegen Wartungsarbeiten im Tunnel bis 5 Uhr gesperrt. Und noch eine Meldung aus Berlin. Die A115 AWUS Richtung Funkturm ist zwischen Kreuz Zehlendorf und Spanische Allee wegen Wartungsarbeiten noch bis 5 Uhr gesperrt. That's it!
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4: Mit Sebastian Röpke natürlich auch mit euch. Junge Nachthörer Justin hat sich gerade verabschiedet. Man, ich versuche mal ein bisschen zu schlafen. Ja, ist okay. Muss dich noch nicht mal abmelden dafür. Ja, aber die ersten von euch stehen jetzt vielleicht gerade auf zur Frühschicht. Leute, wie geht's euch? Was macht ihr gerade? Gerne reinmelden. Nummer hier ins Studio 0221 567 89 111. Wir fahren jetzt erstmal weiter hier mit der Purple Disco Machine. Der Sebus hier. Hi.

0: 3.14 Uhr, hier ist die Junge nach der ARD. Ja, der Titel ist so ein bisschen complicated. Hit Me Hard and Soft, The Tour Live in 3D. Ja, das Ergebnis ist wohl aber unnormal gut. James Cameron, der Macher von Avatar, hat nämlich Billie Eilish auf ihrer Tour begleitet und einen 3D-Konzertfilm draus gemacht. Gefeiert wurde das Ganze jetzt am Mittwoch bei der Premiere in Los Angeles. Ja, mit einem Überraschungsgast. Claudi Franzen aus dem Junge Nacht-Team. Mit wem denn?
1: Ja, Billie Eilish hatte ihren Boyfriend mitgebracht, Ned Wolf. Und damit hatten weder die Paparazzi noch die Fans gerechnet. Alle waren total überrascht. Es war so ein sweeter Moment. Der erste official Red Carpet Auftritt von den beiden und die haben auch so voll rumgeschmust, sich in den Arm genommen und so.
0: Doch, aber bestimmt auch ein bisschen für die Kameras, oder?
1: Ja, aber ich glaube, das war auch für die ein bisschen was Besonderes. Aber klar, in erster Linie ging es natürlich um den Film und vor allem um die Fans und Billies Relationship zu ihren Fans. Also. Diese Verbindung sei was ganz Besonderes, meinte James Cameron. Es gab auch im Kino die ganze Zeit so I love you Zwischenrufe und später bei der Vorführung bestimmt auch ganz viel Action im Kino, denn Billie Eilish meinte, guckt den Film, aber habt auch Spaß, singt mit, schreit und tanzt.
2: Obviously like watch the movie, but have fun and don't be scared to sing along and scream and
0: ja, also Billie Eilish ist sich nicht ganz sicher, aber sie ist sich so halb sicher, dass sie auf jeden Fall mittanzen sollte. Also wisst ihr Bescheid, was euer Job ist, wenn ihr den Film schaut. Nichts mit entspannt im Sessel abhängen. Hit Me Hard and Soft, The Tour Live in 3D heißt der neue Tourfilm von Billie Eilish. Mittwochabend war die Premiere in Los Angeles und da hat sie zum ersten Mal ihren Boyfriend officially gezeigt. Holly Humberstone jetzt für euch mit To Love Somebody. Hier ist die Junge Nacht der ARD am Freitag. Willkommen im Wochenende.

Ed Sheeran mit Shivers hier in der Jungen Nacht der ARD. Der hat jetzt die Woche für Stress gesorgt. Was heißt für Stress? Der hat eine neue Frisur. Der ist ja nicht bekannt für seine knallroten Haare. Jetzt hat er einen Buzzcut, also rappelkurz, und findet es total super. Aber keine Sorge, es ist keine Trennungsfrisur. Da steckt jetzt nichts dahinter. Er hatte einfach mal Bock drauf. Ich habe auch schon so häufig überlegt, ob ich dann... Weil du musst dann die Haare nicht mehr so viel waschen. Du musst dann nicht mehr so viel rumstylen. Aber ich weiß nicht. Es steht ja auch nicht jedem, ne? Also ich habe mir die Fotos von ihm angeschaut. Ich finde, Ed Sheeran kann das auf jeden Fall tragen. Der sieht jetzt nicht komisch damit aus, aber ich... Die roten Haare gehören für mich einfach dazu, Leute. Naja, wie geht's euch? Was macht ihr? Willkommen in eurem Wochenende. Der Freitag ist ja jetzt gerade mal so fast, ja, 3,5 Stunden alt. Nummer hier im Studio 0221 567 89 111. Geht weiter hier in der Jungen Nacht der ARD mit Apache 207 Miami. Der Sebo ist hier. Hi.

0: halb vier, die junge Nacht. Wir schauen auf die Straßen. Die A8 Salzburg Richtung München ist zwischen Neukirchen und Siegsdorf West wegen einer Fahrbahnerneuerung noch bis 6 Uhr gesperrt. Die Umleitung führt über die U6 und dann die U8. Die A10 Dreieck Werder Richtung Dreieck Barnim zwischen Falkensee und dem Dreieck Havelland. Nach einem Unfall ist es da gerade gesperrt. Die A24 Hamburg Richtung Berlin ist zwischen Hagenau und Wöbbelingen nach einem Unfall in der Baustelle gesperrt. Die Umleitung führt hier über die U5. Die A46 Hagen Richtung Hemer ist zwischen Iserlohn, Seilersee und Hemer in beiden Richtungen wegen Bauarbeiten noch bis 5 Uhr gesperrt. Die A71 Richtung Schweinfurt ist zwischen Gräfenroda und Oberhof wegen Wartungsarbeiten im Tunnel Alte Burg noch bis 6 Uhr gesperrt. Dann haben wir Berlin. Die A100 Wedding Richtung Wilmersdorf ist zwischen Spandauer Damm und Kaiserdamm Süd in beiden Richtungen noch bis 5 Uhr gesperrt. Dann nochmal die A100 Stadtring Richtung Treptow ist zwischen Britzer Tunnel und Sonnenallee wegen Reinigungsarbeiten gesperrt. Und nochmal die A100 Stadtring Richtung Wedding ist zwischen Treptower Park und Grade Straße wegen Wartungsarbeiten im Tunnel ja bis 5 Uhr auch noch gesperrt. Und nochmal Berlin, A115 Avus Richtung Funkturm ist zwischen Kreuz Zehlendorf und Spanische Allee wegen Wartungsarbeiten noch bis 5 Uhr gesperrt. That's it!
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0: Mit Sebastian Röpke und hey, ihr seid natürlich auch mit dabei, wenn ihr denn mögt. Die Nummer hier im Studio 0221 567 89111. Wie geht's euch? Was macht ihr gerade? Seid ihr noch wach? Seid ihr schon wach? Für euch im Radio ist erstmal Alex Warman mit Fever Dream. Das ist auch der Name der Sendung. Ja.

0: Ava Max, 3.36 Uhr, ach gleich schon 3.37 Uhr, hier ist die Junge Nacht der ARD. Letztens hat junge Nachthörerin Jenny aus Dortmund mir ein Foto geschickt von ihren LEDs und ich dachte so, ah, LEDs, da kriegst du mich mit. Ja, ist eine meiner Leidenschaften, weil, weiß ich nicht, also da selber irgendwas mit zu basteln, die an einer interessanten Stelle anzubringen, generell so Smart Home, Lampensteuerungskram, ist eine meiner Leidenschaften, könnte ich mich ewig mit aufhalten. Meine beste Freundin ist ein bisschen genervt davon, weil ich habe das bei ihr installiert, hat dann irgendwie nicht so ganz funktioniert und sie wusste natürlich auch nicht, wie sie das da wieder lösen soll, weil bei ihr ist jetzt nicht so die Leidenschaft dafür. Sie meinte, wenn es funktioniert, ist ganz cool, aber wenn nicht, möchte ich mich da auch nicht unbedingt reinfuchsen. Naja, jetzt am Wochenende habt ihr vielleicht hoffentlich ein bisschen Zeit für eure Leidenschaften, egal was es bei euch sein mag. Wollen wir nämlich von euch wissen, was ist es denn bei euch? Fiore hat sich reingemeldet, er kommt aus Köln.
1: Meine Leidenschaft ist Tätowieren, ich liebe Tätowieren, ich liebe die Kunst und mich zu verewigen bei den Leuten. Das ist echt eine schöne Sache, macht Spaß, macht Bock. Ich habe einen WG-Partner gesucht und mein WG-Partner war dann Tätowierer und dann habe ich es probiert, versucht, geübt und geschafft. Boah, was war das erste Tattoo, was ich gemacht habe? Ein Kreuz war das. Am Bein und er ist total gestorben, mein Kollege, und meinte, boah, ne, vergiss es, du bist nicht talentiert, hör auf zu tätowieren. Und er hat wohl auch die ganze Zeit geschrien, aber ich war so konzentriert und wollte alles richtig machen. Es macht Bock, es kann es gar nicht beschreiben, man brennt dafür einfach. Man ist in der Zone so und dann später, wenn es dann fertig ist, man guckt sich das an, man feiert sich selber so, man sagt so, boah, geil, ich glaube, ich feiere es manchmal mehr als die Leute. So und ja, es macht einfach nur mal Spaß.
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1: Um 4 Uhr mit Lisa Kupper. Die EU-Kommission will das Handelsabkommen mit den USA bis Anfang Juli umsetzen. Das hat Kommissionspräsidentin von der Leyen nach einem Telefonat mit US-Präsident Trump am Abend gesagt. Einzelheiten von Thomas Spickhofen.
2: Ende vergangener Woche hatte Trump zusätzliche Zölle auf Pkw und Lkw aus der EU angekündigt, weil sich die EU aus seiner Sicht nicht an die Vereinbarungen aus dem schottischen Turnberry im vergangenen Sommer halte. Das entsprechende Gesetzespaket, mit dem die EU die Importzölle für amerikanische Industrieprodukte auf Null senken will, wird zurzeit zwischen dem Europäischen Parlament und dem Rat der 27 Mitgliedstaaten verhandelt. Eine Verhandlungsrunde in der Nacht von Mittwoch auf Donnerstag brachte noch kein abschließendes Ergebnis. Die nächste Runde ist für den 19. Mai angesetzt.
1: Trotz der neuen Kämpfe zwischen den USA und Iran in der Straße von Hormus ist die Waffenruhe laut US-Präsident Trump immer noch in Kraft. Auch die Verhandlungen über einen Frieden würden weitergeführt, sagte er vor Journalisten. Die iranischen Angriffe auf 3 US-Kriegsschiffe nannte Trump eine Bagatelle. Das US-Militär betonte, man strebe keine weitere Eskalation an, halte die eigenen Kräfte aber in erhöhter Alarmbereitschaft. Bundesfinanzminister Klingbeil ist zum Antrittsbesuch nach Kanada aufgebrochen. In Toronto will er heute und morgen mit Wirtschaftsvertretern und Politikern sprechen und für Investitionen in Deutschland werben. Angesichts internationaler Spannungen wolle man etwa bei der Stabilität von Lieferketten, der Versorgung mit kritischen Rohstoffen, aber auch bei Rüstung und künstlicher Intelligenz enger kooperieren, sagte der SPD-Politiker vor seinem Abflug am Abend. Der Bundesrat entscheidet heute über die steuerfreie Entlastungsprämie von bis zu 1.000 Euro, die Unternehmen ihren Beschäftigten zahlen können. Damit sollen die hohen Energie- und Spritpreise abgefedert werden. Ob es für die Pläne eine Mehrheit gibt, ist noch unklar. Der SC Freiburg hat Vereinsgeschichte geschrieben. Er zieht ins Finale der Fußball-Europa League ein. Durch einen 3:1-Sieg im Halbfinal-Rückspiel gegen den portugiesischen Club Sporting Braga. Für Doppeltorschütze Lukas Kübler ein besonderer Moment seiner Karriere.
3: Ja, ist einfach unglaublich. War schön mit den Fans, also die waren auch heute unglaublich. Also es war so laut die ganze Zeit und haben uns echt krass gepusht. Und heute wird noch ein bisschen gefeiert.
1: Im Finale der Europa League trifft Freiburg am 20. Mai in Istanbul auf den englischen Club Aston Villa. Das Wetter in Deutschland. Am Morgen liegen die Tiefstwerte zwischen +8 und -1 Grad. Heute in der Mitte und im Osten viele Wolken, aber kaum Regen, im restlichen Land freundlich. Am Nachmittag im Schwarzwald, auf der Alp und am Alpenrand örtlich Schauer oder Gewitter, dazu maximal 12 bis 22 Grad. Und zum Abschluss noch die Zeit, es wird gleich 4.03 Uhr.
4: Die junge Nacht, wir schauen auf die Straßen. Die A8 Salzburg Richtung München ist zwischen Neukirchen und Siegsdorf West wegen einer Fahrbahnerneuerung noch bis 6 Uhr gesperrt. Die A10 Dreieck Werder Richtung Dreieck Barnim ist zwischen Falkensee und Dreieck Havelland nach einem Unfall gerade gesperrt. Die A24 Hamburg Richtung Berlin ist zwischen Hagenau und Wöbeling nach einem Unfall in der Baustelle gerade gesperrt. Die A46 Hagen Richtung Hemer ist zwischen Iserlohn, Seilerssee und Hemer in beiden Richtungen noch wegen Bauarbeiten bis 5 Uhr gesperrt. Die A71 Richtung Schweinfurt ist zwischen Gräfenroda und Oberhof wegen Wartungsarbeiten im Tunnel Alte Burg noch bis 6 Uhr gesperrt. Dann haben wir Berlin, die A100 Wedding Richtung Wilmersdorf ist zwischen Spandauer Damm und Kaiserdamm Süd in beiden Richtungen noch bis 5 Uhr gesperrt. Dann nochmal die A100 Stadtring Richtung Treptow ist zwischen Britzer Tunnel und Sonnenallee wegen Reinigungsarbeiten gesperrt. Und nochmal die A100 Stadtring Richtung Wedding ist zwischen Treptower Park und Gradestraße wegen Wartungsarbeiten im Tunnel noch bis 5 Uhr gesperrt. Und nochmal Berlin, die A115 Abus Richtung Funkturm ist zwischen Kreuz Zehlendorf und Spanische Allee wegen Wartungsarbeiten noch bis 5 Uhr gesperrt. That's it!
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4: Mit Sebastian Röpke, hello, willkommen im Freitag und damit auch willkommen im Wochenende. Was macht ihr gerade? Seid ihr noch wach? Seid ihr schon wach? Beides wäre voll okay. Nummer hier im Studio 0221 567 89111. Nachricht bekommen, moin Sebo, hier ist Silke aus Hatzfeld. Ich bin wieder auf meiner Zeitungstour und grüße alle Kollegen im Land. Boah, ich habe kurz überlegt, wie viele Leute tragen jetzt gerade für Zeitungen aus? Du gern mal reinmelden. Geht weiter hier mit Linkin Park, The Emptiness Machine. Der Sebo ist hier, hi.

0: 4.14 Uhr, hier ist die junge Nacht der ARD am Freitag. 600 Kilometer in 96 Stunden. Yo, das ist das Projekt von Extremsportler Ada Sace. Und wir sind einfach nur sprachlos und fragen uns seit gestern, was ist da eigentlich los, dass es immer krasser, immer schneller, immer weiter werden muss. Ich meine, ist ja nicht nur der Ada, nee. Ich habe auch bei TikTok das Gefühl, mit nur einem Halbmarathon bist du schon fast irgendwie ein bisschen bei den Losern in der Kategorie. Ja, wir haben dazu mit Extremsportler Lukas aus Mahl gesprochen. Der läuft Ultramarathons, hat zum Beispiel schon mal 211 Kilometer durchgezogen und das in 24 Stunden und sagt, ja, die mentale Fitness ist dafür eigentlich genauso wichtig wie die körperliche.
1: Also das ist tatsächlich, wird auch ganz oft so gesagt, dass der Kopf es entscheidet. Es ist natürlich so, zu 90% entscheiden es aber die Beine. Wenn der Kopf nicht will, ist natürlich schlecht, aber man muss natürlich im Training die Wahnsinnsgrundlagen gelegt haben, dass die Beine das können. Und wenn die Beine das können, dann muss der Kopf noch Ja sagen, sonst geht's nicht.
0: Was können eure Beine so? Er hat uns auch gesagt, wie es dazu gekommen ist, dass er nicht wie jeder normale Mensch 5 Kilometer auf entspannt macht, ja, sondern gleich 211 Kilometer durchzieht.
1: Also ich habe es erst vielleicht so vor 5, 6 Jahren für mich entdeckt und irgendwann ist das Problem, irgendwann geht's steil. Irgendwann ist man halt die 100 Kilometer gelaufen, dann will man weiter, dann will man länger, dann will man höher und weiter geht's.
0: Ja, okay, Schritt für Schritt will man dann irgendwie mehr und irgendwann ist man vielleicht dann auch so ein bisschen süchtig, aber gut. Da ist denn jetzt auch sowas geplant wie die Aktion von Ada Sace?
1: Ich habe mal aus Jux geguckt, wie lang so die längste Strecke durch den Sektor wäre. Tatsächlich 430 Kilometer, könnte man sich ja auch mal überlegen.
0: Einmal quer durch NRW und zurück, warum nicht? Falls es dazu kommt, wir begleiten dich sehr, sehr gerne. Ja, also weiß ich nicht, ich bin der unsportlichste Mensch der Welt. Also wenn ich hier schon 5 Kilometer lese, bei 211 Kilometern wieder sowas von raus, Leute. Ah, Taylor Swift mit Opelite jetzt hier in der jungen Nacht der ARD. Gummo.

4:22 Uhr, hier ist die Junge Nacht der ARD, Nummer hier im Studio 0221 567 89 111. Folgende Nachricht bekommen: Guten Morgen Sebo, ich bin momentan leider wach. Und mein Körper trägt mich gerade zur Arbeit, wo mich dieser göttlich pechschwarze Kaffee erwartet und mich dann hoffentlich seelisch erweckt. Gruß Max aus Magdeburg. Ich habe ihm geantwortet, irgendwie fand ich deine Nachricht creepy. Also, Dankeschön. Ich weiß nicht, ob das sein Ziel war. Andere Nachricht, guten Morgen, Pascal hier. Ich bin auf dem Weg von Stuttgart nach Plauen im Vogtland mit einem 2400 Tonnen schweren Schuttzug. Einen guten Start in den Freitag euch allen. Ja, wünsche ich euch auch. Jetzt mit Miles Smith und Niall Horan. Drive safe, passenderweise.

0: halb fünf, hier ist die junge Nacht. Wir schauen schnell auf die Straßen. Die A8 Salzburg Richtung München ist zwischen Neukirchen und Siegsdorf West wegen einer Fahrbahnerneuerung noch bis 6 Uhr gesperrt. Die Umleitung führt über die U6 und dann die U8. Die A10 Dreieck Werder Richtung Dreieck Barnim zwischen Falkensee und dem Dreieck Havelland nach einem Unfall ja gerade gesperrt. Die A24 Hamburg Richtung Berlin ist zwischen Hagenow und Wöbelingen nach einem Unfall in der Baustelle gesperrt. Die Umleitung führt hier über die U5. Die A46 Hagen Richtung Hema ist zwischen Iserlohn und Seilersee und Hema in beiden Richtungen noch wegen Bauarbeiten bis 5 Uhr gesperrt. Die A71 Richtung Schweinfurt ist zwischen Gräfenroda und Oberhof wegen Wartungsarbeiten im Tunnel Alte Burg bis 6 Uhr noch gesperrt. Und Berlin, die A100 Stadtring Richtung Treptow ist zwischen Britzer Tunnel und Sonnenallee wegen Reinigungsarbeiten gesperrt. Dann nochmal die A100 Stadtring Richtung Wedding ist zwischen Treptower Park und Gradestraße wegen Wartungsarbeiten im Tunnel noch bis 5 gesperrt. Und in Berlin die A115 Avus Richtung Funkturm ist zwischen Kreuz-Zehlendorf und Spanische Allee wegen Wartungsarbeiten noch bis 5 Uhr gesperrt. That's it!
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0: Mit Sebastian Röpke, natürlich auch mit euch, Nummer hier im Studio 0221-567-89111. Da hat der Pascal sich reingemeldet und er möchte seine Schwester grüßen, die Selina. Selina, fühl dich von deinem Bruder gegrüßt. Das kommt seltener vor, als man denkt, Leute. So, Ray, Where is my husband? Und in 2 Songs sprechen wir mal darüber, hatte Rihanna jetzt einen schlechten Moment oder kriselt es in der Beziehung?

0: 4.38 Uhr, hier ist die junge Nacht der ARD. Ja, auch wenn das immer so lustig aussieht bei den Stars, wie die da in den krassen Kostümen bei der Met Gala in New York auftauchen und Selfies auf dem Klo machen. Habt ihr das gesehen? Wie viele Promis passen auf ein Klofoto? Ja. Rihanna und A$AP Rocky, die hatten offenbar dieses Jahr nicht ganz so viel Spaß, sagt Claudi Franzen aus dem Junge Nacht-Team. Wieso? Was war los?
1: Ja, auf jeden Fall irgendwie Bad Vibes. Also war schon ein Video aufgetaucht, in dem man Rihanna und A$AP Rocky sieht, wie die beiden nach der Veranstaltung recht ernst in ihrer Limo sitzen und über irgendwas diskutieren. Die Kommentare auf TikTok gehen von boah, ist die pisst, bis hin zu ey, come on, ey, normale Relationship-Vibes. Mittlerweile sind noch mehr Videos von dem Event selber aufgetaucht und man sieht A$AP Rocky tatsächlich auch immer wieder ziemlich vertraut mit anderen Frauen im Gespräch.
0: Ach komm, also dafür hast du jetzt so einen riesen Fass aufgemacht.
1: Ja, I know. Aber Rihanna steht in dem Video auch tatsächlich einfach richtig doof daneben, so wie bestellt und nicht abgeholt und muss sich da mit irgendeinem Fotografen unterhalten.
2: What do you think about tonight? Good tonight? You had a good time tonight? Look, I just got here, man. I'm just happy to see everybody.
1: Auf die Frage, ob sie eine gute Zeit hat, antwortet sie erstmal gar nicht und stellt eine Gegenfrage. Hast du eine gute Zeit? Und dann kommt A$AP Rocky dazu, begrüßt den Reporter, will mit Rihanna reden, aber die macht dann auch nur so einen Schritt zur Seite und guckt etwas, ja, doch pisst.
0: Ja, okay. Aber vielleicht war es auch einfach nur so ein blöder Moment, wo der Reporter vielleicht dann auch die falsche Frage gestellt hat. Das kann ja auch sein.
1: Muss man jetzt nichts reininterpretieren? Also einige Insider haben im Nachhinein jetzt auch bestätigt, dass da gar nichts groß war. Keine Ahnung. Manchmal tun einem ja auch einfach nur die Füße weh von den High Heels.
0: Ja, wenn ich die tragen müsste, wäre ich vielleicht auch nicht so gut drauf. Oder es war vielleicht auch einfach so eine stinknormale Zickerei in der Beziehung. Das kann ja auch mal sein irgendwie, dass man sich, weiß ich nicht, wolltest du nicht Pfeffer mitbringen? Habe ich vergessen. Ja, toll, ich hasse dich. Also, soll es ja auch geben. Naja, tanzen wir jetzt weg. Lass!

Rain Me In, Sam Fender, Olivia Dean. 10 vor 5 haben wir es. Ihr hört die junge Nacht der ARD. Der Pascal, der hat gerade seine Schwester Selina gegrüßt. Die hat ihn dann gerade direkt angerufen. Sicher mit der Frage, ob alles okay ist. Also, dass Geschwister sich grüßen, ist eher eine Seltenheit. Ich spreche da vielleicht aus Erfahrung. Der Martin aus Münster, der ist immer noch am Zocken. Der hat das Wochenende schon früher angefangen, glaube ich. Ey, ich suche gerade noch nach einem neuen Game, ne? Ich würde Zelda Tears of the Kingdom gerne aus meinem Kopf löschen. Nicht, weil es scheiße war, nee, um es einfach dann nochmal spielen zu können. Als hätte ich es vorher noch nie gesehen. Ach, das wäre so gut. Naja. So, für alle, die jetzt Feierabend machen, vielleicht habt ihr die Nachtschicht jetzt hinter euch, gibt's für euch Drake mit Hold On, We Are Going Home. Mhm. Die junge Nacht der ARD ist hier. Am Freitag. Willkommen im Wochenende.

0: Lil Nas X ist das mit Industry Baby bei Das Ding. Guten Morgen.
1: Happy Friday.
0: Der ist ein bisschen ruhiger.
1: Das stimmt. Zum chillig in den Tag kommen. Justin Bieber gibt's gleich für euch mit Daisies.
0: Davon News Update um 6 Uhr. Julia Faulhaber ist hier.
2: Guten Morgen.
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2: Mit einem 3:1 Sieg gegen Sporting Braga hat der SC Freiburg es ins Finale der Fußball-Europa League geschafft. Das ist der größte Erfolg der Vereinsgeschichte. SC-Mittelfeldspieler Nicolas Höfler sagt, dass die Mannschaft jetzt hungrig auf den Titel ist.
4: Es ist ein Spiel und da versuchen wir es ausgeglichen zu gestalten und suchen unsere Chance und wollen. Wie gesagt, wer im Finale steht, der will den Pokal auch holen und so ist es auch bei uns natürlich.
2: Im Finale der Europa League trifft Freiburg am 20. Mai in Istanbul auf den englischen Club Aston Villa. Der Bundesrat entscheidet heute über die steuerfreie Entlastungsprämie von bis zu 1.000 Euro, die Unternehmen ihren Beschäftigten zahlen können. Damit sollen die hohen Energie- und Spritpreise abgefedert werden. Die Auszahlung ist nicht verpflichtend. Trotz Waffenruhe haben sich die USA und der Iran in der Straße von Hormuz gegenseitig attackiert. US-Präsident Trump hat in einem Interview gesagt, dass die Waffenruhe immer noch gilt und Verhandlungen über einen Frieden weitergeführt werden. Aus Washington, SWR-Reporterin Anne Schneider.
5: Das US-Militär betont, man strebe keine weitere Eskalation an, halte die eigenen Kräfte aber in erhöhter Alarmbereitschaft. Präsident Donald Trump sprach von einem Angriff ohne Schaden und erklärte in den sozialen Medien, man habe die iranischen Attacken erfolgreich abgewehrt. Zugleich drohte er mit deutlich härteren Reaktionen, falls es nicht rasch zu einer Einigung im Konflikt kommen sollte.
2: Die Deutsche Bahn baut die Zugverbindungen in Europa aus. Laut dem Unternehmen ist die Passagierzahl im grenzüberschreitenden Verkehr letztes Jahr um 30%

0: % im Vergleich zum Jahr davor gestiegen. Die Bahn will deshalb mehr Züge auf der Strecke zwischen Kopenhagen und Prag über Hamburg und Berlin einsetzen. Die Verbindung Köln-Brüssel soll im Sommer bis an die belgische Küste ausgeweitet werden. Außerdem soll es eine Direktverbindung zwischen Frankfurt und Bordeaux geben. 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
1: Wir haben zwei Meldungen heute Morgen. Die A98 Schaffhausen Richtung Weil am Rhein. Hier ist der Bürgerwaldtunnel gesperrt. Da wurde die Höhenkontrolle ausgelöst. Und die B3 Achern Richtung Offenburg ist zwischen Önsbach und Rennchen wegen Bergungs- und Reinigungsarbeiten in beiden Richtungen gesperrt. Das war's. Kommt gut durch heute Morgen.
2: Es ist jetzt schon richtig hell, weil heute mal weniger Wolken am Start sind. Aber es ist trotzdem noch sehr kalt. Im Speyer zum Beispiel erst 6 Grad, in Freiburg 7 und in Wittlich 10 Grad. Maximal bekommen wir heute 22 Grad. Die Sonne bleibt tatsächlich da. Nur am Nachmittag und heute Abend kann es im Schwarzwald und in der Eifel kurz regnen.
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1: Mit Benji, hi.
3: Und
2: mit Tina, hallo. Einfach mal Namen doppelt sagen, so. Auch gut.
1: Ja, ich war gerade kurz verwirrt, weil ich wollte eigentlich rüber zu Trimax, weil was der kann.
4: Hallo und herzlich willkommen zur großen Liegeradtour 2026. Woo! Von Marseille nach Barcelona, 600 Kilometer in etwa.
2: Ja, was der kann, das kann unser Disding-Reporter Marco schon lange.
1: So nämlich.
2: Eine Crew von Streamern macht gerade diese Tour mit dem Liegefahrrad.
1: Das ist super witzig und Marco hat sich einfach gedacht, er macht es auch. Mhm. 100 Kilometer durch Baden-Württemberg und Rheinland-Pfalz. Gestern hat er es gemacht, wie oft er angehobt wurde und wieso er von einem Motorradfahrer angehalten wurde, checken wir gleich nach zwei Songs. So.

0: Ja, Trimax, Zabex, Rees, Ronny Berger und vier weitere Streamer sind gerade unterwegs mit dem Liegefahrrad. Mhm.
1: Von Marseille nach Barcelona düsen die. Das Ding Reporter Marco macht's auch. Er wollte das gestern mal ausprobieren.
2: Baden-Württemberg und Rheinland-Pfalz will ich ja komplett abfahren. Über 100 Kilometer sind das Tagesziel. Start heute Baden-Baden, dann Richtung Karlsruhe, rüber in die Pfalz und dann Ziel heute Germersheim. Tschüss!
1: Da werdet ihr davon! Er rollt den Berg runter!
0: Oh mein Gott! Wie so ein Boomer ist er da mit diesem Liegerad losgefahren.
1: Es war wirklich ein Bild für die Götter. Und wir hatten das große Glück, dass wir den Supersportler live nach seiner Tour gestern interviewen durften.
0: Ja.
1: Marco, wie oft wurdest du angehupt?
2: Oh, es war schon etliche Male. Ich habe es gar nicht so richtig zählen können tatsächlich. Manchmal wusste man auch nicht genau, hat man jetzt gerade die Hupe gehört, weil ich im Weg war, oder hat man die Hupe gehört, weil sie mich erkannt haben?
0: Okay, was ist sonst so passiert? Erzähl!
2: Oh, ganz wild war ja tatsächlich, dass ein Motorradfahrer mich gesehen hat, mir ganz wild zugewunken hat und dann tatsächlich hinter mir herkam, angehalten hat und habe ich gequatscht und dann hat er erzählt, er hätte das heute am Mittag gehört irgendwie, dass da jemand mit dem Liegefahrrad und das Dingfahne unterwegs ist und wäre jetzt komplett überrascht gewesen, mich zu sehen und hat mir dann angeboten, noch mich abzuschleppen, aber cheaten wollte ich dann ja doch nicht.
1: Fairer Spieler auf jeden Fall. Ey, es klingt aber schon saulustig, dass er da mit Leuten redet, die hupen ihn an und so.
2: Ja.
1: Aber ich glaube, ich war schon froh, dass ich es nicht gemacht habe, weil fucking anstrengend, oder?
2: Ja, ich glaube, der läuft heute auch mit Muskelkater rum, als hätte er sich irgendwie in die Hose geschissen.
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0: Update. Das Ding ist hier jetzt mit Vermissen. Und Juju wurde mit diesem Song die zweite Frau jemals in Deutschland, die eine Diamant-Auszeichnung bekommen hat.
1: Mit Vermissen?
0: Mit diesem Song.
1: Krass. Ist das Ding gemacht?

0: Bruno Mars für euch um 6.21 Uhr.
1: An meine Mutter. Ich bin so dankbar und glücklich, dass ich von einer so wunderbaren und starken Frau wie dir großgezogen wurde.
2: Ja. Bevor ihr so eine KI-Kacke zum Muttertag am Sonntag per WhatsApp verschickt, macht mal lieber einen schönen Blumenstrauß selber.
0: Rede mal, Benji, wirklich. So. Das ist eine sehr goldige Idee. Und du hast es tatsächlich schon ausprobiert.
2: Mhm. Ich würde auf jeden Fall anfangen mit diesen hier an der Seite. Die sind schön lila. Was sind das für welche?
3: Das sind Astern.
2: Dann suche ich mir am besten noch was anderes aus. Was passt gut zu lila? Was würdest du sagen?
3: Gelb oder weiß?
2: Okay, gelb. Ich nehme mal gelb. Ja, Rosen sind ja teuer. Wir wollen es ja möglichst günstig hinbekommen.
3: Nee, also es gibt teurere wie Rose.
2: Dann nehme ich zwei Rosen.
3: So was noch dazu?
2: Ja.
3: Wiesemäßig?
2: Das ist, sieht aus wie Kamille.
3: Korrekt. Soll ich helfen?
2: Nee, ich mache das alleine. Oh Gott, das ist super schwer, das jetzt schon zusammenzuhalten. Wo ist denn jetzt die Kamille? Ach, ja. Das ist die Kamille. Um genau. Himmels Willen. Guck mal, das sieht doch schon toll aus.
3: Ja, ist gut.
2: Schleierkraut, das sieht günstig aus.
3: 2 Euro der Stiel.

0: Okay.
1: Bisschen grün, wenn sie grün dazu. Bisschen für die Füllung.
0: Und wenn die Leute in dem Tempo hier arbeiten würden wie ich, dann würden die hier nie fertig werden.
1: Nee, dann müssten sie die Nacht durcharbeiten am Mutterdach.
0: Und jetzt müssen wir es binden, abschneiden und irgendwie schön machen.
1: Da, wo du die Hand hältst, oben drüber binden.
0: Fest.
1: Sieht schön aus, hat er gut gemacht. Farblich, schön bunt, freundlich, leuchtend.
0: Was würde der denn kosten?
1: 12 Euro.
0: Das ist ja der Hammer, das ist ja voll günstig.
1: Ja, ne?
0: Das habe ich aber sehr gut hingekriegt.
1: Ist es echt gut. So, Talent.
2: Ich verstehe so langsam, warum du Schwiegermutters Liebling bist manchmal.
0: Ja, ja, ja.
2: Aber ich sag, ohne die Floristin Ehren-Andrea hättest du es nicht gepackt.
0: Ja, wahrscheinlich nicht. Leute, am Sonntag ist Muttertag. Nicht vergessen, sonst seid ihr Hundesöhne.

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6: News Update von Julia Faulhaber.
7: Hi zusammen, morgen.
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7: Die Bundesregierung will Opfer von häuslicher Gewalt besser schützen. Zum Beispiel mit einer elektronischen Fußfessel für gewalttätige Ex-Partner. Heute stimmt der Bundestag über einen entsprechenden Gesetzentwurf ab, der sich am sogenannten spanischen Modell orientiert, berichtet SWR-Reporter Jasper Ruppert.
8: Nähert sich ein Täter mit elektronischer Fußfessel seinem Opfer, passieren zwei Dinge. Das Opfer erhält eine Warnung über ein Empfangsgerät und kann sich im besten Fall in Sicherheit bringen oder Hilfe holen. Und die Polizei erhält automatisch einen Alarm und kann reagieren. Das gilt für sogenannte Hochrisikofälle. Außerdem sollen Familiengerichte Täter zur Teilnahme an Anti-Gewalt-Kursen verpflichten und Gerichte härtere Strafen verhängen können.
7: Bundesfinanzminister Klingbeil ist auf dem Weg zu seinem Antrittsbesuch nach Kanada. In Toronto will er heute und morgen mit Wirtschaftsvertretern und Politikern sprechen und für Investitionen in Deutschland werben. Wegen internationaler Spannungen geht es laut Klingbeil etwa unter anderem um engere Kooperationen im Hinblick auf die Versorgung mit kritischen Rohstoffen, Rüstung und künstliche Intelligenz. Trotz der neuen Kämpfe zwischen den USA und Iran in der Straße von Hormus ist die Waffenruhe laut US-Präsident Trump immer noch in Kraft. Auch die Verhandlungen über einen Frieden würden weitergeführt, so Trump. Das US-Militär hat betont, dass man keine weitere Eskalation anstrebt, halte die eigenen Kräfte aber in erhöhter Alarmbereitschaft. Fußball-Bundesligist Freiburg hat Vereinsgeschichte geschrieben. Er zieht ins Finale der Europa League ein durch einen 3:1-Sieg im Halbfinal-Rückspiel gegen den portugiesischen Club Sporting Braga. Für Doppeltorschütze Lukas Kübler ein besonderer Moment seiner Karriere.
9: Er ist einfach unglaublich. War schön mit den Fans, also die waren auch heute unglaublich. Also es war so laut die ganze Zeit und haben uns echt krass gepusht. Und heute wird noch ein bisschen gefeiert.
7: Im Finale der Europa League trifft Freiburg am 20. Mai in Istanbul auf den englischen Club Aston Villa. 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
6: Guten Morgen, es gibt eine Meldung von der B3 Aachen Richtung Offenburg. Die ist zwischen Önsbach und Rännchen wegen Bergungs- und Reinigungsarbeiten in beiden Richtungen gesperrt. Das war's. Gute Fahrt.
10: Es ist heute Morgen ganz schön kalt. Also wirklich, ich habe mir richtig den Arsch abgefroren. Es gibt erst 5 Grad in Waiblingen, 6 in Mannheim am Wasserturm und 7 Grad in Idar-Oberstein. Aber Leute, einen Grund zur Freude gibt's. Die Sonne, sie ist zurückgekehrt. Unser verlorener Sohn. Nur heute Nachmittag und Abend kann im Schwarzwald und in der Eifel noch mal kurz regnen.
6: Ah, das war's.
10: Das war's.
6: Super.
10: Ende.
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10: und Tina
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6: unserem letzten Tag der Arbeitswoche und dem letzten Tag unserer persönlichen Sport-Challenge.
10: Ja, wer diese Woche am meisten durchgezogen hat, gewinnt. Wir haben das gegeneinander getrackt mit unseren Smartwatches.
6: Ja.
10: Und neben uns zwei, Benji News, will auch noch Hörer Sean mit antreten. Hat er an die 0172-10-10-951 getreten.
6: Wir sagen mit dem quatschen wir gleich mal, oder?
10: Ja.
6: 2 Songs und dann gibt es die Stunde auch noch die Siegerehrung.
10: Wer gewonnen hat. Du, ich oder Sean?
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0: Disco Lines gleich hier bei das Ding mit No Broke Boys.
1: Guten Morgen, Sportfreunde. Raus aus den Betten und hinein in die Bewegung. Der Fortschritt baut sich nicht von alleine auf.
0: Ja, gleich können wir den Sieger.
2: Oder die Siegerin.
0: Ja, wer von uns hat die Woche mehr durchgezogen? Wir machen ja eine Sportchallenge für ein bisschen mehr Motivation für den Sommer, gell?
2: So, aber jetzt will hier auf dem letzten Meter Sean aus Bad Mergentheim noch mitmachen. Hat er an die 0172-10951 geschrieben. Sean, fehlt dir auch ein bisschen Motivation?
3: Nein, das fehlt mir nicht. Ich wollte mich einfach gerne nur mit euch vergleichen.
2: Ah, du willst einfach uns nur sagen, dass du besser bist als wir.
3: Das wäre natürlich auf die Spitze getrieben, aber ja, vermutlich schon.
2: Okay, okay. Also, du wolltest dafür wissen, was denn alles in unser Ranking zählt.
3: Genau.
2: So, wir bekommen Punkte für Bewegung, die wir machen, Sport, den wir gemacht haben, wie viel wir stehen und wie viele Schritte wir gemacht haben.
0: Zählt alles mit rein.
3: Okay, nice.
0: Genau.
3: Das heißt, wenn ich fünfmal die Woche im Fitnessstudio für 2 Stunden trainiere, habe ich euch schon in der Tasche.
0: Ja, das ist relativ wahrscheinlich. Außer du bewegst dich halt sonst nur so 10 Schritte am Tag, ne?
3: Also am Tag schaffe ich 15.000 bis 17.000 Schritte.
0: Ja.
2: Ja, das würde ich sagen, bin ich froh, dass ich nicht gegen dich antrete, dieser Sportchallenge, sondern gegen den Benji.
3: Ja, sehr gut,
2: aber
3: sehr
2: Sean,
3: gut.
2: Aber Sean, magst du uns zum Abschluss noch einen Arschtritt geben, dass wir genauso motiviert sind wie du?
3: Leute, seid nicht so eine faule Sau. Ihr braucht keinen Alkohol, ihr braucht keine Partys. Geht ins Fitnessstudio und tut was für eure Gesundheit. Auf geht's, let's go!
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0: Wer gewinnt die Sport-Challenge? Mhm. Wir haben uns ja die ganze Woche schon gegenseitig gechallenged über unsere Smartwatches.
1: Ja, weil wir halt gemerkt haben, es muss jetzt mal ein bisschen Motivation her. So, der Sommer kommt bald, wir müssen jetzt mal ein bisschen durchziehen mit dem Sport.
0: Ja.
1: Und mit einer Challenge geht es halt ein bisschen einfacher.
0: Ist so.
1: Und gleich lösen wir auf, wer von uns beiden es gerissen hat.
0: Und so viel können wir sagen. Es war arschknapp am Ende. Merkt man allein an unserem gestrigen Chatverlauf noch.
2: 15.31 Uhr. Ich habe dich überholt.
3: Ja.
2: Und überholen ist nicht alles, das reicht mir nicht. Ich gehe jetzt noch wandern. Nimm das.
4: Du bist so gemein. Da wacht man auf und hat so eine Audio. Aber ich werde joggen gehen und dich einholen.
5: 16.10 Uhr. Ich bin auf dem Weg zum Joggen. Und was sehe ich da? Gleichstand. Jetzt geht's im Endspurt, Herr Bench. Ziehen Sie sich warm an.
0: Ja, wer jetzt am Ende mehr Punkte hat.
1: Ob er sich warm angezogen hat, Benji.

0: Guten Morgen.
1: Hallo zusammen.
2: Guten Morgen, Sportfreunde. Raus aus den Betten und hinein in die Bewegung. Der Fortschritt baut sich nicht von alleine auf.
0: 5 Tage voller Blut, Schweiß und Tränen. Und jetzt ist der Moment der Wahrheit gekommen.
3: Wer von uns beiden Sportskanonen hat diese Woche härter durchgezogen und gewinnt unsere Das Ding Sport Challenge? Wir haben uns ja gechallenged über unsere Smartwatches, um uns gegenseitig ein bisschen zu pushen vor dem Sommer.
0: Und jetzt revealen wir den finalen Punktestand.
3: Ah, ja. Schauen Sie mal. Wie sieht's aus? Also ich bin ja Anfang der Woche durchgestartet, ne? Mit 2 Tagen hintereinander direkt Fitnessstudio.
0: Aber dann kam die Rache. 2x Sport am Tag. Ich habe alles gegeben, um Benji noch einzuholen.
3: Und dann kam auch noch ein Tag dazwischen, wo ich meine Uhr nicht aufgeladen hatte. Das heißt, da habe ich ein paar Punkte for free rausgegeben.
0: Ja, ja, bla bla bla.
3: Konnte ich trotzdem aufholen? Hat es geklappt am Ende?
0: Nein! Ich habe gewonnen mit 200 Punkten Vorsprung.
3: Das sind die 200 Punkte, die du bekommen hast. Die ich verloren habe, weil meine Uhr leer war am Mittwoch.
0: Ich hätte hier noch was für dich. Eine Siegerrede, die du natürlich selbst vorbereitet hast und auf gar keinen Fall ich.
3: Okay, soll ich die jetzt vorlesen?
0: Ja, bitte.
3: Okay, dann machen wir das jetzt noch schnell. Komm.
0: Hier.
3: Wenn Tina gewinnt, steht da drauf. Okay. Ich, Jan-Lukas Bentsch, sage folgende Worte aus purer Überzeugung und nicht, weil Tina sie aufgeschrieben hat. Mhm. Tina, du bist nicht nur hübscher, klüger und lustiger als ich, sondern jetzt offiziell auch noch sportlicher. Ich habe in meinem ganzen Leben noch nie eine so sportliche Person gesehen und schon gar nicht im Spiegel. Ich bin ein fauler Dreckskack und du eine disziplinierte Muskelmaus.
0: Ja.
3: Wow. Und ich will, dass ganz Baden-Württemberg und Rheinland-Pfalz weiß, you win, I lose.
0: Amen.
3: Ja, Glückwunsch.
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0: Das Ding ist hier. Gleich gibt's BTS für euch mit Swim.
1: Davor ein Blick in die Welt. Es ist 7 Uhr. Hallo Julia Faulhaber.
2: Guten Morgen.
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2: Die Bundesregierung will Opfer von häuslicher Gewalt besser schützen. Zum Beispiel mit einer elektronischen Fußfessel für gewalttätige Ex-Partner. Heute stimmt der Bundestag über einen entsprechenden Gesetzentwurf von Justizministerin Hubig ab. Der orientiert sich am sogenannten spanischen Modell. Täter, gegen die schon ein Annäherungsverbot verhängt wurde, sollen künftig zum Tragen einer Fußfessel verpflichtet werden können. Außerdem sollen Familiengerichte anordnen können, dass Täter an einem Anti-Aggressionstraining teilnehmen müssen. Deutschland und Kanada wollen enger zusammenarbeiten. Das ist das Hauptthema, wenn Bundesfinanzminister Klingbeil zu seinem Antrittsbesuch in Toronto ist. Vor seinem Abflug hat er gesagt, Deutschland und Kanada haben viel gemeinsam. SWR-Reporter Philipp Eckstein.
4: Man setze auf Stärke durch Kooperation. Und der Vizekanzler und SPD-Vorsitzende betonte, Kanada und Deutschland erhöhten ihre eigene Widerstandsfähigkeit, damit sie nicht erpresst werden können. In Toronto wird Klingbeil Gespräche mit kanadischen Politikern und Wirtschaftsvertretern führen. Dabei soll es unter anderem um Kooperation bei Rüstungsgütern, seltenen Erden und bei künstlicher Intelligenz gehen.
2: Junge Menschen werden in Zukunft an 24 Orten in Deutschland für die Bundeswehr gemustert. Die hat das Verteidigungsministerium festgelegt. Zwei dieser Musterungszentren kommen nach Offenburg und nach Ulm. SWR-Reporter Frank Wiesner.
5: In den Musterungszentren werden künftig junge Menschen auf ihre körperliche, psychische und intellektuelle Eignung für den Dienst in der Bundeswehr untersucht. Die Standorte wurden gezielt ausgewählt. Sie mussten gut erreichbar sein. Sie sollten in Regionen mit hoher Bevölkerungsdichte und potenziell hohem Bewerberaufkommen liegen. Bis Mitte 2027 sollen die Zentren in Betrieb sein, das erste noch in diesem Jahr.
2: Der SC Freiburg steht im Finale der Fußball-Europa League und hat damit Vereinsgeschichte geschrieben. Die Freiburger haben das Halbfinal-Rückspiel gegen Sporting Braga mit 3:1 gewonnen. Das Hinspiel hatten sie mit 1:2 verloren. 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
1: Eine Meldung von der A5 von morgen, Karlsruhe Richtung Basel, zwischen Efringkirchen und Dreieckweil am Rhein, 2 Kilometer Staub. Da haben wir auch schon alles durch. Gute Fahrt euch.
0: Ich habe sie vermisst, wie die Luft zum Atmen, wie den Schlaf nach einer Partynacht oder wie das Wochenende nach 5 Tagen. Die Sonne.
1: Ja, oder den Feiertag nach einer 4-Tage-Woche.
0: Oder den. Die Sonne ist auf jeden Fall zurück und sie macht uns später noch bis 22 Grad. Das wird ganz herrlich. Nur heute Nachmittag und am Abend kann es im Schwarzwald und der Eifel mal kurz zwischendrin regnen. Das war's aber. Jetzt gerade 6 Grad in Schifferstadt, 6 in Winnenden und in Koblenz am Deutschen Eck 9 Grad.
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1: Servus, grüezi.
3: Und
0: mit Tina, guten Morgen.
1: Zum Wochenende, schönes Wetter, lieben wir ja wohl.
0: Ja, das finden wir ganz toll.
1: Und es ist ja auch so, dass jetzt so langsam, aber sicher auch diese Freibadsaison losgeht, gell? Also so Anfang Juni und dann mit gutem Wetter. Hallo.
0: Kommt gefährlich, aber bei 6 Grad gerade in Schifferstadt würde ich dann vielleicht auch noch einen Monat warten.
1: Das sehe ich das auch noch nicht. Aber BTS, da können wir uns schon mal drauf einstellen. Die schwimmen schon mal. Ja.

0: Fast 8 Millionen Aufrufe auf YouTube. Die Fans sind schon beim Trailer ausgerastet.
1: That's James Cameron.
2: No one shot a concert film on this scale before.
3: Der Billie Eilish-Konzertfilm. Titanic-Regisseur, 3D-Technik, die noch nie benutzt wurde. Also der Trailer, der verspricht schon viel.
0: Aber ist der Film wirklich so geil? Billie Eilish-Fan Clara aus Landau war gestern am Release-Tag direkt drin.
4: Ich muss sagen, ich fand es eigentlich ganz cool. Vor allen Dingen habe ich das noch nie erlebt, dass Menschen aufstehen und vorne auf der Bühne tanzen und mitsingen zu den Liedern. Also wer darauf Lust hat, auf jeden Fall eine kleine Empfehlung.
3: Also für Fans klingt es ultra geil, einfach so Billie Eilish-Party im Kinosaal.
0: Aber wie ist es denn für Nicht-Fans, also Leute, die vielleicht jetzt nicht so krass Billie Eilish-Fan sind? Das Ding-Reporterin Angelina hat den Film gestern auch gesehen und sagt,
5: wenn man sich nur so semi für Billie Eilish interessiert, würde ich es dann doch lieber skippen. Das Ding ist nämlich, es ist sehr songlastig und man kriegt wenig Background-Infos. Dafür, dass der Regisseur auch Titanic gemacht hat, ist man ein bisschen underwhelmed. Und die Idee war ja auch ein bisschen dahinter 3D, dass man so wie ein Konzertfeeling hat. Und ich finde, es gab so zwei Sequenzen, wo sich's gelohnt hat. Also einmal, da hatte sie selbst eine Kamera in der Hand, das war richtig geil. Da hat sie auch so ein bisschen ihre Crew vorgestellt. Und das Konfetti am Ende war geil, 3D.
3: Konfetti, ohne es nachher in der Unterhose zu haben?
0: Sehr gut.
3: Schon geil.
0: Also für Konfetti oder Billie Eilish-Fans, geiler Vibe. Ganzes Kino im Tanzen, für alle anderen lohnt sich's vielleicht eher nicht.

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0: mein gemeinsames Gähnen noch. 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
0: 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Guten Morgen zusammen.

0: Das Stinghörer Diego ist unser Mann die Woche gewesen, wirklich.
1: Ja, ne? Er ist schon krass, einfach die ganze Woche durchgezogen als Reporter.
0: Ja, nicht, dass er jetzt noch ein Honorar erwartet am Ende.
1: Nein, das ist ja alles eine Strafe gewesen, weil er sich bei der ersten Maiwanderung letzte Woche als Das Ding-Reporter ausgegeben hat und ja, Leute interviewt hat mit dem Das Ding-Karaoke-Mikro, was er gewonnen hat.
0: Und die dachten halt natürlich echt sofort, sie sind bei uns im Radio dann.
1: Ja, und da muss man sagen, Identitätsdiebstahl ist kein Witz.
0: Nein, das ist wirklich ganz ernst. Und deshalb musste Diego die ganze Woche als Bestrafung kurz nach 7 hier bei uns für einen kleinen Live-Report hinhalten und abliefern. Und das hat er aber auch wirklich sehr, sehr gut gemacht.
1: Ja, und Diego, heute bist du zum letzten Mal bei uns. Bist du ein bisschen traurig?
2: Ja, ist schon traurig, war schon cool.
0: Oh, du klingst richtig angeschlagen.
2: Nee, das ist die Müdigkeit vorm Wochenende.
1: Die Müdigkeit und dann auch noch letzter Tag, das ist natürlich tragisch.
0: Ja, ich glaube, wir werden dich alle vermissen. Ganz Baden-Württemberg und Rheinland-Pfalz hat es gebraucht, um kurz nach 7 diese Rede von dir. Und heute ein allerletztes Mal noch. Eine kleine Rede zum Thema Wochenende hast du vorbereitet für uns heute, gell? Du hast wieder 30 Sekunden, ne?
2: Ja, genau.
0: Okay, also dann ist Diego live.
1: In 3, 2, 1.
2: Hi Leute, heute mein letzter Tag leider, aber wir sind am Freitag, es ist kurz vorm Wochenende. Haltet heute durch und danach habt ihr 2 richtig geile Tage. Und eigentlich müsst ihr euch keine großen Pläne planen oder sowas, weil Sonntag ist Muttertag. Samstag werden die Läden gestürmt, Sonntag wird die Mutter nochmal richtig schön, ja, wie sagt man das? So wie sie euch behandelt hat, die Jahre früher, könnte sie jetzt zurückbehandeln. Gebt ihr alles zurück, das ist an alle Muttis. Seid stolz auf euch. Mama, ich hab dich lieb. Und das war's.
1: Och Gott.
0: Oh ja, mein Diego, wirklich. Also ich weiß nicht, hatten wir jemals einen ehrenvolleren Mitarbeiter?
1: Ja, ich hätte einen Vorschlag. Wir feuern Benji und du darfst es dann hier jetzt mit mir machen.
0: Ich glaube, für Diego würde ich den Job sogar aufgeben. Er hat es verdient. Diego, du möchtest gleich noch ein paar Worte an uns alle richten. Das darfst du machen. Wir spielen noch einen Song, okay?
2: Super, ja.
0: Dann machen wir eine Runde Fever Dream von Alex Warren und danach sagt Diego ein letztes Mal Tschüss.
1: So. Ganz wahnsinnig und Rheinland-Pfalz.

0: Bisschen Pipi in den Augen habe ich, ja. Mhm. Es ist der Tag, an dem das Dinghörer Diego freigelassen wird. Er hat seine Strafe mehr als abgesessen hier bei uns.
1: Weil am 1. Mai hat er Leute verarscht, dass er das Ding-Reporter wäre und sie live bei uns im Radio wären. In 3, 2, 1.
0: Ja, ja.
1: Und wir haben ihn zur Strafe. Jeden Tag 30 Sekunden live reden lassen bei uns.
0: Weil Diego hat nämlich den Fehler gemacht, uns das gesagt.
1: Ja.
0: Und Diego, du hast jetzt heute Morgen schon wieder abgeliefert wie kein anderer. Wir entlassen dich jetzt wieder in die Welt. Du hast irgendwelche letzten Worte noch an uns?
2: Genau.
0: Ja, dann darfst du gerne deine letzten Worte an alle richten.
2: Okay, also ich bedanke mich.

0: Auf jeden Fall bei allen Zuhörern, die gesagt haben, oh cool, der hat mir den Morgen nochmal versüßt. Und ein ganz, ganz großer Dank geht nochmal an das ganze Das Ding Team für das Mikrofon und für die Möglichkeit oder den Spaß, dass ich die Woche da morgens einfach mal ein bisschen Spaß haben konnte und die ganze Woche, auch wenn es eine 5-Tage-Woche war, gut überstanden habe. Deswegen danke ich euch und Tina, herzlichen Glückwunsch zur gewonnenen Sport-Challenge.
1: Diego, was soll das denn jetzt am Ende?
2: Diego, ich habe auch noch letzte Worte für dich.
0: Ja, danke.
2: Nicht rückfällig werden.
0: Nee.
3: Diego, es hat ganz viel Spaß gemacht mit dir die Woche. Baden-Württemberg und Rheinland-Pfalz hat ganz viel Spaß gehabt mit dir. Mach's gut.
2: Ich werde morgen richtig Entzug haben.
0: Ja, ich auch.
3: Ciao.
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0: Ja, liebe Gemeinde, wir haben gerade Abschied genommen von das Ding-Hörer Diego, der mittlerweile eigentlich das Ding-Reporter Diego heißen sollte.
1: Er hat uns verlassen. Es ist tragisch. Ja. Jeden Tag war er bei uns, unter uns, mit einem Live-Report, weil er am 1. Mai Scheiße gebaut hat und wir eine kleine Strafe für ihn hatten.
0: Er hat sie abgesessen, die Strafe. Er hat das wunderbar gemacht und Baden-Württemberg und Rheinland-Pfalz wird ihn vermissen. Jessie zum Beispiel, die hat sich gemeldet hier ins Studio 0172 10951 und hat einfach nur geschrieben, behaltet Diego.
1: Ja, Leute, da muss ich euch sagen, Diego ist kein Haustier.
0: Nein.
1: Ihr könnt nicht einfach wie so ein Kind sagen, können wir ihn behalten? Er ist ein freier Vogel, der wieder fliegt in die große, weite Welt.

0: Musik und Adam Port waren das hierbei das Ding.
1: Gleich gibt es noch viel mehr Musik. Jetzt 37 News von Julia Faunhaber.
2: Hi zusammen, morgen.
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2: Nach einer Woche Tankrabatt wirkt dieser zumindest teilweise. Eine SWR-Datenanalyse aller Tankstellen zeigt, die Preise liegen klar unter dem Niveau vor der Steuersenkung. SWR-Reporter Günther Laubes.
4: In Rheinland-Pfalz kostet ein Liter Super im Schnitt 2,02 Euro. Das sind rund 11 Cent weniger als vor einer Woche. Auch EC und Diesel sind deutlich günstiger. Ähnlich war die Entwicklung in Baden-Württemberg. Hier ist der Rückgang ungefähr 9 Cent. Fachleute sehen den Tankrabatt als Grund für den starken Preisrückgang. Vergleiche mit dem Rohölpreis und mit den normalerweise sich ähnlich entwickelnden Spritpreisen in Frankreich deuten darauf hin, dass ein großer Teil des Rabatts wirklich bei den Kunden ankommt.
2: Die Bundesregierung will Opfer von häuslicher Gewalt besser schützen, zum Beispiel mit einer elektronischen Fußfessel für gewalttätige Ex-Partner. Heute stimmt der Bundestag über einen Gesetzentwurf ab, der sich am sogenannten spanischen Modell orientiert, berichtet SWR-Reporter Jasper Ruppert.
5: Nähert sich ein Täter mit elektronischer Fußfessel seinem Opfer, passieren zwei Dinge. Das Opfer erhält eine Warnung über ein Empfangsgerät und kann sich im besten Fall in Sicherheit bringen oder Hilfe holen. Und die Polizei erhält automatisch einen Alarm und kann reagieren. Das gilt für sogenannte Hochrisikofälle. Außerdem sollen Familiengerichte Täter zur Teilnahme an Anti-Gewalt-Kursen verpflichten und Gerichte härtere Strafen verhängen können.
2: Ein US-Handelsgericht hat Präsident Trumps weltweite Zölle über 10% für unzulässig erklärt. Das Gericht hat geurteilt, dass die Zölle durch das Gesetz aus den 1970ern, auf das Trump sich berufen hatte, nicht gerechtfertigt sind. Das Urteil muss innerhalb von 5 Tagen umgesetzt werden und die Importeure, die geklagt hatten, müssen ihr Geld zurückbekommen. Die Zölle auf Stahl, Aluminium und Autos betrifft das aber nicht. Insgesamt an 24 Orten in Deutschland sollen junge Menschen in Zukunft für die Bundeswehr gemustert werden können. 2 davon in Baden-Württemberg. Laut Verteidigungsministerium entstehen in Ulm und in Offenburg Musterungszentren. Dort werden Kandidaten auf ihre körperliche, psychische und intellektuelle Eignung für den Bundeswehrdienst untersucht. Mehr News gibt's auf disding.de.
1: Straßen sind frei, keine Meldung, kommt gut durch.
0: 10 Grad, Bernkastel-Kues. Tübingen 6 Grad, Dudenhofen 7 Grad, maximal 22 Grad. Du hast gerade geredet wie so ein Roboter.
1: Ja, muss man auch mal sein. Hier schnell durch, zack, zack, zack.
0: Ansonsten heute viel Sonne und am Nachmittag und Abend kann es kurz regnen. Wahrscheinlich aber nur im Schwarzwald und in der Eifel.

0: Hier ist das Ding. Guten Morgen zusammen.
1: Hi.
0: Und Tina, du hast ja nicht so viel für Fußball übrig.
1: Ja,
0: ne?
1: Gar nichts nämlich.
0: Aber was macht das jetzt mit dir, wenn du das hier hörst zum Beispiel? Einfach ausgelassene Stimmung.
1: Mhm.
0: Guck mal, wie froh die Leute sind.
1: Ja, da höre ich leider nur besoffene Männer raus.

0: Okay, also da waren auch Frauen dabei, aber da wurde gejubelt in den Freiburger Kneipen gestern auf jeden Fall. Der SC Freiburg steht im Finale der fucking Euroleague. Die haben gestern gegen Braga das Rückspiel gewonnen mit 3:1.
1: Ich erinnere mich dran, ja. Da haben wir drüber geredet. Hier, das ist krass, weil Freiburg noch nie in einem internationalen Finale war, richtig?
0: Korrekt, das ist eine wirklich crazy Sensation für die Vereinsgeschichte. Das ist schon heftig.
1: Ja, finde ich schon auch stark, muss ich sagen. Aber gestern haben sie auch in Freiburg gespielt. Ich sag, lag alles am Heimvorteil.
0: Ein bisschen wahrscheinlich schon. Die ganz viele Fans waren natürlich da, haben unterstützt und die haben natürlich alle auch dolle gefreut sich, dass ihr Verein dann im Finale in Istanbul spielt gegen Aston Villa aus England.
2: Jubel! Das ist gigantisch, ich glaube an nichts mehr, wirklich.
3: Oh, Finale! Oh!
4: Überragend, überragend.
5: Besser geht's nicht.
4: Das habe ich jetzt nicht erwartet, aber
2: meine Stimme ist auch daheim geblieben, aber ist in Ordnung. Ich fühl's, ist geil. Istanbul ist nur einmal.
6: Mein Bruder fliegt nach Istanbul, er hat sein ganzes Gehalt dafür ausgegeben, dass er da Tickets bekommt.
2: Geil!
1: Geil! Ich hab wirklich bitterlich geweint vor Freude.
7: Was ich in den letzten 3-4 Jahren hier erleben darf. Ich hoffe so, dass wir den letzten Schritt machen. Jungs, holt euch das Ding, holt's nach Hause.
4: Freiburg wird Europa League gewinnen. Statement hier und jetzt. Ciao!
1: Okay, ich sag ehrlich, es freut mich, dass die Leute so gute Laune haben.
8: Ja! Morgens klar.

0: Ein kleiner Klassiker hier. Galantis, Runaway, You and I bei das Ding.
1: Auch nur Klassiker für Leute, die EDM hören, aber gut. 7:45 haben wir es hier bei das Ding.

0: Sie ist zurück, aber sowas von. Lang nichts von dir gehört, Bibi Rexha.
1: Mhm. Und die hatte ja eine harte Zeit.
2: I don't know where I go next, you know?
0: Och, Maus.
1: Ja.
2: I don't know.
1: Vor 3 Tagen hat sie dieses Video auf Insta gepostet. Das ist vom Januar letzten Jahres. Da hat sie geweint, weil ihr Label die Zusammenarbeit beendet hat.
0: Richtige Lebenskrise dann natürlich auch mit einhergekommen. Aber jetzt, ein Vierteljahr später, bam, Nummer 1 Hit. Sie hat es mit New Religion in den USA Billboard Dance Mixed Charts auf die Nummer 1 geschafft.
1: Krass. Und das hat sie wirklich ganz, ganz arg gefreut. Auch bei uns in Deutschland ist sie damit gerade in den Top 30 der Single Charts. Und sie sagt, es fühlt sich für sie an wie eine Wiedergeburt.
0: Ja.
1: Und das Kranke sei, dass sie gerade erst loslegt.
0: Ja, sie ist on fire. Sie will natürlich jetzt beweisen, dass sie es noch kann. Deshalb
1: auch
0: können
1: ohne
0: wir
1: das Label, ja.
0: So, wir können sehr gespannt sein, was da noch alles kommt. Als nächstes ihr neuer Nummer 1 Song, New Religion, gibt's jetzt hier bei Das Ding.
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0: fetzt richtig rein hier am Freitagmorgen, so eine Nina Chuba.
1: Ja, und der nächste Song ist für alle von euch, die eher noch so ein bisschen im Morgen hängen, nicht so wie Benji. Hier ist das Ding.
0: Hallo.

0: Impala und Jenny, sage ich jetzt einfach mal. Ja. Die wollen euch bestimmt auch grüßen, wenn der Song schon hier läuft.
1: Dann gibt's gleich nach dem News Update. Hier ist Julia Faulhaber.
2: Hi zusammen, morgen.
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2: Nach einer Woche Tankrabatt wirkt dieser zumindest teilweise. Eine SWR-Datenanalyse aller Tankstellen zeigt, die Preise liegen klar unter dem Niveau vor der Steuersenkung. In Rheinland-Pfalz kostet ein Liter Super im Schnitt 2,02 Euro. Das sind rund 11 Cent weniger als vor einer Woche. Auch E10 und Diesel sind deutlich günstiger. Ähnlich war die Entwicklung in Baden-Württemberg. Hier liegt der Rückgang bei etwa 9 Cent. Fachleute sehen den Tankrabatt als Grund für den starken Preisrückgang. Vergleiche mit dem Rohölpreis und mit dem normalerweise sich ähnlich entwickelnden Spritpreisen in Frankreich deuten darauf hin, dass ein großer Teil des Rabatts wirklich bei den Kunden ankommt. Die EU-Kommission will das Handelsabkommen mit den USA bis Anfang Juli umsetzen. Das hat Kommissionspräsidentin von der Leyen nach einem Telefonat mit US-Präsident Trump am Abend angekündigt. Aus Brüssel SWR-Reporter Thomas Spickhofen.
4: Ende vergangener Woche hatte Trump zusätzliche Zölle auf Pkw und Lkw aus der EU angekündigt, weil sich die EU aus seiner Sicht nicht an die Vereinbarungen aus dem schottischen Turnberry im vergangenen Sommer halte. Das entsprechende Gesetzespaket, mit dem die EU die Importzölle für amerikanische Industrieprodukte auf Null senken will, wird zurzeit zwischen dem Europäischen Parlament und dem Rat der 27 Mitgliedstaaten verhandelt. Eine Verhandlungsrunde in der Nacht von Mittwoch auf Donnerstag brachte noch kein abschließendes Ergebnis.
2: Mit einem 3:1-Sieg gegen Sporting Braga hat der SC Freiburg es ins Finale der Fußball-Europa League geschafft. Das ist der größte Erfolg der Vereinsgeschichte. SC-Mittelfeldspieler Nicolas Höfler sagt, dass die Mannschaft jetzt hungrig auf den Titel ist.
5: Es ist ein Spiel und da versuchen wir es ausgeglichen zu gestalten und suchen unsere Chance und wollen, wie gesagt, wer im Finale steht, der will den Pokal auch holen und so ist es auch bei uns natürlich.
2: Im Finale der Europa League trifft Freiburg am 20. Mai in Istanbul auf den englischen Club Aston Villa. Mehr News gibt's auf dasding.de.
1: Heute ist echt ruhig auf den Straßen. Ich habe nur eine Meldung. A81 Heilbronn-Stuttgart zwischen Stuttgart-Feuerbach und Dreieck-Leonberg. Gerade 2 Kilometer Staub. Das war's schon. Gute Fahrt euch.
0: Wenn ihr heute irgendwie einen kleinen Spaß mit euren Freunden haben wollt, wettet einfach mal drum, wie oft der Satz gesagt wird. Also heute, wenn die Sonne rauskommt, ist meine Laune direkt besser. Wird
1: geil.
0: Nämlich jeder
1: Freitag,
0: Boomer immer sagen.
1: Freitag könnt ihr auch ein Trinkspiel draus machen.
0: Ja.
1: Also heute Nachmittag dann.
0: Ja,
1: gell? Ab 16
0: am besten
1: Uhr.
0: Nicht auf Arbeit. Bodenlos. Auf jeden Fall ist das der Satz, den ihr am meisten hören wollt, weil nach den ganzen letzten grauen Tagen ist die Sonne wieder am Start. Nur heute Abend kann es im Schwarzwald und in der Eifel mal noch mal kurz grau werden und regnen. Ansonsten viel Sonne heute gerade, deshalb schon 11 Grad in Schweich, in Böblingen 6 Grad und in Heidelberg in der unteren Straße haben wir 9 Grad.
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0: und Tina
3: und
1: was Trimax kann.
6: Hallo und herzlich willkommen zur großen Liegeradtour 2026. Woo! Von Marseille nach Barcelona, 600 Kilometer in etwa.
0: Ja. 8 Streamer fahren mit dem Liegefahrrad von Marseille nach Barcelona und unser Das Ding Reporter Marco hat gesagt, was Trimax kann, kann ich schon.

0: lange.
1: Witzig, auf jeden Fall. Er war gestern unterwegs, 100 Kilometer wollte er machen, Baden-Württemberg, Rheinland-Pfalz, einmal quasi mitnehmen, alles, wie oft er angehupt wurde und wieso er von einem Motorradfahrer angehalten wurde und ob er es überhaupt tatsächlich geschafft hat, das erklärt er uns gleich.

0: Ja, guten Morgen, hier ist das Ding vom SWR. Hallo.
1: Hallo.
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0: Nach dem Gravelbike kommt jetzt das Liegefahrrad.
1: Ja, ist wohl gerade so das Ding. 8 Streamer, unter anderem Trimax, Zabex und Reese, machen nämlich gerade eine Liegefahrrad-Tour. Und die streamen sie 24/7 live auf Twitch.
0: Und das Ding-Reporter Marco musste das natürlich auch machen gestern.
3: Baden-Württemberg und Rheinland-Pfalz will ich ja komplett abfahren. Über 100 Kilometer sind das Tagesziel. Start heute Baden-Baden, dann Richtung Karlsruhe, rüber in die Pfalz und dann Ziel heute Germersheim. Tschüss!
1: Dann werdet ihr davon! Den Berg runter.
4: Oh mein Gott.
0: Also vom Aussehen her, die Minusaura schon mal optisch.
1: Ja.
0: Ganz furchtbar. Sieht scheiße aus. So richtig wie so ein Boomer, Alter. Wie oft wurdest du jetzt angehupt auf deiner Strecke, Marco?
3: Oh, es war schon etliche Male. Ich habe es gar nicht so richtig zählen können tatsächlich. Manchmal wusste man auch nicht genau, hat man jetzt gerade die Hupe gehört, weil ich im Weg war, oder hat man die Hupe gehört, weil sie mich erkannt haben?
1: Oder weil sie dachten, du bist ein nerviger Boomer. Man weiß es nicht. Aber ja. Was ist sonst noch passiert?
3: Oh, ganz wild war ja tatsächlich, dass ein Motorradfahrer mich gesehen hat, mir ganz wild zugewunken hat und dann tatsächlich hinter mir herkam, angehalten hat und habe ich gequatscht und dann hat er erzählt, er hätte das heute am Mittag gehört irgendwie, dass da jemand mit dem Liegefahrrad und das Dingfahne unterwegs ist und wäre jetzt komplett überrascht gewesen, mich zu sehen und ja, hat mir dann angeboten, noch mich abzuschleppen, aber cheaten wollte ich dann ja doch nicht.
1: Marco fast abgeschleppt worden.
0: Ich glaube, ich hätte... Witzig? Tina, witzig. Das gibt einen Punkt. Sehr
1: danke.
0: Lustig. So, am Ende hat er es geschafft tatsächlich. Er ist nach Germersheim gefahren. Wahnsinn. Beine tun jetzt mehr weh als nach einem übelsten Beintraining.
1: Ich kann es kaum erwarten, ihn herlaufen zu sehen.
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0: Walk of Shame.

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0: Hier ist das Ding. Hallo.
1: Hallo. Gleich gibt's Check Hallo für euch.
0: Oh, yeah. 8:18 Uhr haben wir am Freitagmorgen.

0: Imagine, du bist Mutter und bekommst von deinen Kindern am Sonntag zum Muttertag so ein KI-Kack geschenkt.
1: An meine Mutter. Ich bin so dankbar und glücklich, dass ich von einer so wunderbaren und starken Frau wie dir großgezogen wurde.
2: Also es gibt nur eine richtige Antwort, wie man darauf reagiert. Enterben.
0: Ja, absolut. Aber hier, offizieller Reminder, am Sonntag ist Muttertag.
2: Maximaler Flex ist, wenn man natürlich mit einem Blumenstrauß und dann auch noch mit einem selbstgemachten ankommt.
0: Ja, ist toll.
2: Hast du ja gemacht, Benji.
0: Ich würde auf jeden Fall anfangen mit diesen hier an der Seite. Die sind schön lila. Was sind das für welche?
3: Die sind Astern.
0: Dann suche ich mir am besten noch was anderes aus. Was passt gut zu lila? Was würdest du sagen?
3: Gelb oder weiß?
0: Okay, gelb. Ich nehme mal gelb. Ja, Rosen sind ja teuer. Wir wollen es ja möglichst günstig hinbekommen.
3: Nee, also es gibt teurere wie Rose.
0: Dann nehme ich zwei Rosen.
3: So was noch dazu?
0: Ja.
3: Wiesemäßig?
0: Das ist, sieht aus wie Kamille.
3: Korrekt. Soll ich helfen?
0: Nee, ich mache das alleine. Oh Gott, das ist super schwer, das jetzt schon zusammenzuhalten. Wo ist denn jetzt die Kamille? Ach, Das ist die Kamille. Um genau. Himmels Willen. Guck mal, das sieht doch schon toll aus.
3: Ja, ist gut.
0: Schleierkraut, das sieht günstig aus.
3: 2 Euro der Stiel.
0: Okay.
3: Bisschen grün, wenn sie grün dazu. Bisschen für die Füllung.
0: Und wenn die Leute in dem Tempo hier arbeiten würden wie ich, dann würden die hier nie fertig werden.
3: Nee, dann müssten sie die Nacht durcharbeiten an Muttertag.
0: Und jetzt müssen wir es binden, abschneiden und irgendwie schön machen.
3: Da, wo du die Hand hältst, oben drüber binden.
0: Fest.
3: Sieht schön aus, hat er gut gemacht. Farblich, schön bunt, freundlich, leuchtend.
0: Was würde der denn kosten?
3: 12 Euro.
0: Das ist ja der Hammer, das ist ja voll günstig.
3: Ja, ne?
0: Das habe ich aber sehr gut hingekriegt.
3: Ist es echt gut. Ja. Talent.
2: Benji, du bist ehrenlos, dass du dich freust, dass das Muttertagsgeschenk günstig ist. Ich hoffe, deine Mama hat das gehört.
0: Ja, hat sie vielleicht. Sie hört immer zu.
2: Weil, und du schenkst Mama ihr was Billiges.
0: Ja, so. Tschüss.

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2: Gleich weiter mit Musik. Jetzt erstmal ein Update.
3: Von Julia Faulhaber gibt's das.
4: Guten Morgen zusammen.
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4: Nach einer Woche Tankrabatt wirkt dieser zumindest teilweise. Eine SWR-Datenanalyse aller Tankstellen zeigt, die Preise liegen klar unter dem Niveau vor der Steuersenkung. SWR-Reporter Günther Laubes.
5: In Rheinland-Pfalz kostet ein Liter Super im Schnitt 2,02 Euro. Das sind rund 11 Cent weniger als vor einer Woche. Auch EC und Diesel sind deutlich günstiger. Ähnlich war die Entwicklung in Baden-Württemberg. Hier ist der Rückgang ungefähr 9 Cent. Fachleute sehen den Tankrabatt als Grund für den starken Preisrückgang. Vergleiche mit dem Rohölpreis und mit den normalerweise sich ähnlich entwickelnden Spritpreisen in Frankreich deuten darauf hin, dass ein großer Teil des Rabatts wirklich bei den Kunden ankommt.
4: Über 200 Euro. So viel sollen junge Männer bezahlen müssen, wenn sie den Fragebogen der Bundeswehr zum neuen Wehrdienst nicht beantworten. Verschickt werden sie seit Januar an Menschen, die gerade 18 geworden sind. Frauen müssen nicht antworten. Mehr Infos zum Bußgeld von SWR-Reporterin Ruth Kirchner.
6: Die Höhe stand bislang nicht fest. Nach Plänen des Verteidigungsministeriums soll es bei 250 Euro liegen, wie eine Sprecherin der dpa bestätigte. Von Anfang Januar bis Ende April wurden mehr als 190.000 junge Frauen und Männer angeschrieben. Etwa drei Viertel der Männer haben laut Medienberichten die Fragebögen ausgefüllt.
4: Der internationale Ruf der USA hat unter US-Präsident Trump weiter gelitten. Das kam bei einer Studie raus, die die Organisation von Ex-NATO-Chef Rasmussen veröffentlicht hat. Laut der jährlich erscheinenden Studie wird Trumps Amerika in Europa am negativsten wahrgenommen. Bei der Befragung in diesem Frühjahr ist das Image der USA weltweit von einem Wert von -5% im Vorjahr noch weiter auf -16% abgerutscht. Auf einem Pferdehof an der Ostsee sind Zwillingsfohlen zur Welt gekommen. Laut dem Pferdehof sind die beiden schwarzen Fohlen und auch die Mutterstute wohlauf. Zwillingsgeburten sind in der Pferdezucht sehr selten. Die Wahrscheinlichkeit, dass alle drei Tiere überleben, liegt bei einmal in 1000 Fällen. Mehr News gibt's auf dasding.de.
2: Warte mal kurz.
4: Hier wird jetzt randaliert.
3: Fenty hat so sich gefreut über diese süßen Fohlen, dass er das so eskaliert ist, dass sein Kopfhörer sich herausgestöpselt hat.
2: Okay. Ich höre mich wieder. So, der Kopfhörer ist wieder. Tschüss, danke schön. Wahnsinn.
7: Ich habe aber auch ein bisschen viel Kaffee heute Morgen, bin ein bisschen hibbelig. Hey, die Straßen sind frei. Gute
3: Fahrt. Hey, merkt man gar nicht, Benji. Aber vielleicht ist es neben Kaffee auch noch das gute Wetter, was dir so gute Laune macht, weil wir haben die Sonne wieder am Start. Sie strahlt über Baden-Württemberg und Rheinland-Pfalz. Und das den ganzen Tag, nur heute Abend kann es im Schwarzwald und in der Eifel kurz regnen. Maximal bekommen wir 22 Grad. Jetzt haben wir 8 in Neustadt, 9 in Nürtingen und in Trier am Palastgarten sogar schon 12 Grad.
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3: Und mit Tina, guten Morgen euch.
2: Morgen, hallo.
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0: Was das Ding?
1: Guten Morgen, Sportfreunde. Raus aus den Betten und hinein in die Bewegung. Der Fortschritt baut sich nicht von alleine auf.
0: Ja, die Sportwelt, sie hat gezittert. Es war die Entscheidung des Jahres. Wer gewinnt die Das Ding Sport Challenge 2026?
2: Ja, Benji und ich, wir haben uns die ganze Woche über unsere Smartwatches verbunden und haben Punkte gesammelt, je mehr wir uns bewegt haben.
0: Vor 2 Stunden haben wir die Challenge dann aufgelöst.
2: Und ich hab's geschafft, Leute! Ich bin die Sportlerin des Jahres.
0: Oh.
2: Und deswegen hat Benji mir ganz netterweise sogar eine Siegeslaudatio gehalten.
0: Ja, jetzt warte mal, du hast mich dazu gezwungen.
2: Das war so nett von dir.
0: Du hast mich gezwungen. Ich, Jan-Lukas Bentsch, sage folgende Worte aus purer Überzeugung und nicht, weil Tina sie aufgeschrieben hat.
2: Mhm.
0: Tina, du bist nicht nur hübscher, klüger und lustiger als ich, sondern jetzt offiziell auch noch sportlicher. Ich habe in meinem ganzen Leben noch nie eine so sportliche Person gesehen und schon gar nicht im Spiegel. Ich bin ein fauler Dreckskack und du eine disziplinierte Muskelmaus.
2: Ja.
0: Wow. Und ich will, dass ganz Baden-Württemberg und Rheinland-Pfalz weiß, you win, I lose.
2: Amen. Amen. Ich bin ganz gerührt, Benji. Das ist so nett, dass du dir sowas Tolles über mich ausgedacht hast.
0: Ja, du hast am Ende sogar mitgeredet.
2: Das war so eine tolle Rede von dir.

0: So sehen Sieger aus. Schalalalala.
1: Du, es ist mir zu wenig Motivation.
2: So sehen Sieger aus.
0: Ja, du hast ja auch gewonnen, die Sport-Challenge. Kein Wunder, dass du mehr Motivation hast.
1: Ja, ich habe gewonnen diese Woche.
0: Ja, und um dich ein bisschen zu humbeln, weil du bist gerade schon ein bisschen sehr hoch, muss ich sagen. Komm mal runter von deinem hohen Ross jetzt auch langsam, China, es reicht jetzt. Es hat sich Sean noch aus Bad Mergentheim gemeldet an die 01721010951. Der hat sich hier gemeldet gehabt und wollte ein bisschen mitmachen, gell?
3: Wenn ich fünfmal die Woche im Fitnessstudio für 2 Stunden trainiere, habe ich euch schon in der Tasche.
1: Das würde ich sagen, bin ich froh, dass ich nicht gegen dich antrete, dieser Sportstelle, sondern gegen den Benji.
0: So, und dann kam noch Alex aus Bad Mergentheim.
1: Hey, auch daher. Alex, warum seid ihr da alle so sportlich?
4: Ich wusste nicht, ich kenne den Typ ja auch nicht, aber es hat mich gefreut, dass auch noch einer aus Mergentheim so viel Sport treibt.
0: Fass nochmal kurz zusammen. Also du hast jetzt geschrieben, du gehst ins Fitness und du machst Pickleball, Fußball und viele Schritte. Erstens, was ist Pickleball?
4: Pickleball, das ist eine neue Trendsportart. Das ist eine Mischung zwischen Badminton, Tischtennis und Tennis.
0: Aha.
1: Also ich sag ehrlich, ich wäre ungern in der Challenge gegen dich angetreten.
0: Ja, keine Chance.
1: Aber hast du irgendwie Freunde noch, mit denen du dich betteln kannst? Oder bist du einfach der krasseste Typ in ganz Bad Mergentheim?
4: Naja, wie heißt der? Sean?
0: Sean, ja.
4: Weiß ich nicht, ob ich gegen den gewinnen könnte. Mit 5-mal die Woche Fitness.
0: Ja, ja, Sean mache auch.
4: Und so viele Schritte, wahrscheinlich dann gebe ich mich mit 2. Platz geschlagen.
0: Aber vielleicht connectet ihr euch einfach mal. Ihr seid ja beide aus Bad Mergentheim, Sean gegen Alex.
1: Beide das Ding Hörer und dann macht ihr eine Challenge und wir können endlich wieder faulenzen. Toll.
4: Ja. Alles gut, machen wir.

0: Une baguette pour le petit déjeuner.
1: Oh, bonjour, Banshee. Oui. Le ton français est très bien.
0: Ah, oui, merci
1: damit
0: beaucoup.
1: Damit bekommst du bestimmt 15 Punkte heute im Französisch-Abi.
0: War so schlecht in Französisch. Fuck my life.
1: Das wundert mich tatsächlich gar nicht.
0: Ich habe den Notenschnitt von hinten angeführt, wirklich. Also heute Abitur in Baden-Württemberg, das letzte schriftliche in Französisch.
1: Ja.
0: 9 Uhr, à 9 Uhr.
1: Ja,
0: il start.
1: In 5 Minuten geht's los und ich hoffe, dass ihr mehr Punkte habt als Benji.
0: Ja, was wirklich nicht schwierig ist. Also das schafft ihr.

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0: Gleich gibt's Dominik Feig für euch mit White Keys.
1: Es ist 9 Uhr am Freitag. Hier ist Julia Faulhaber.
2: Hi, guten Morgen.
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2: Der Bundesrat stimmt heute über die freiwillige Entlastungsprämie ab. Damit sollen die Menschen von den hohen Energie- und Spritpreisen entlastet werden. Zahlen sollen die Prämie in Höhe von bis zu 1.000 Euro allerdings die Unternehmen. Die sind davon nicht begeistert, berichtet SWR-Reporter Maximilian Ulrich.
4: Die kritisieren das Gesetzesvorhaben scharf, da viele Betriebe unter der anhaltend schlechten Wirtschaftslage leiden. Die Entlastungsprämie ist freiwillig und deshalb werden wohl viele Unternehmen auch drauf verzichten. Der Bundesverband der mittelständischen Wirtschaft fordert die Länderchefs sogar auf, der Entlastungsprämie im Bundesrat nicht zuzustimmen. Und viele Länder waren sich am Tag vor der Abstimmung unsicher, ob sie der Regel im Bundesrat zustimmen werden.
2: 250 Euro Bußgeld. So viele sollen junge Männer bezahlen müssen, wenn sie den Fragebogen der Bundeswehr zum neuen Wehrdienst nicht beantworten und auch nicht auf Mahnungen reagieren. Das hat eine Sprecherin des Verteidigungsministeriums, der dpa, bestätigt. Verschickt werden die Fragebögen seit Januar an Menschen, die gerade 18 geworden sind. Frauen müssen nicht antworten. Nach einer Woche Tankrabatt wirkt dieser zumindest teilweise. Eine SWR-Datenanalyse aller Tankstellen zeigt, die Preise liegen klar unter dem Niveau vor der Steuersenkung. In Rheinland-Pfalz kostet ein Liter Super im Schnitt 2,02 Euro. Das sind rund 11 Cent weniger als vor einer Woche. Auch E10 und Diesel sind deutlich günstiger. Ähnlich war die Entwicklung in Baden-Württemberg. Hier liegt der Rückgang bei etwa 9 Cent. Fachleute sehen den Tankrabatt als Grund für den starken Preisrückgang. Vergleiche mit dem Rohölpreis und mit dem normalerweise sich ähnlich entwickelten Spritpreisen in Frankreich deuten darauf hin, dass ein großer Teil des Rabatts wirklich bei den Kunden ankommt. Immer mehr Menschen reisen mit der Deutschen Bahn ins europäische Ausland. Deshalb will die jetzt neue Strecken anbieten. Zum Beispiel eine Direktverbindung zwischen Frankfurt und Bordeaux. Auch soll die Verbindung Köln-Brüssel im Sommer bis an die belgische Küste ausgeweitet werden. Aus der Wirtschaftsredaktion SWR-Reporter Michael Herr.
5: Rund 140 Millionen Menschen waren im vergangenen Jahr Fahrgäste im Fernverkehr der Deutschen Bahn. Rund 25 Millionen von ihnen fuhren mit dem Zug ins Ausland. Laut der Bahn waren das 30% mehr als 2019. Einzelne Strecken sind zuletzt deutlich beliebter geworden, darunter die Verbindung von Frankfurt nach Paris. Auch die Strecken von Köln nach Brüssel und von München nach Zürich wurden deutlich stärker nachgefragt.
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1: Eine Meldung von der A81 Singen Stuttgart zwischen Böblingen, Sindelfingen und Sindelfingen Ost. Baustelle, 2 Kilometer Stau. Das war's auch schon. Gute Fahrt allen unterwegs.
0: Es sind ja gute Nachrichten, kaum Stau und dann auch noch Sonnenschein pur gerade über Baden-Württemberg und Rheinland-Pfalz. Das bleibt tatsächlich die meiste Zeit des Tages so. Nur heute Nachmittag und heute Abend kann es im Schwarzwald und in der Eifel, wenn wir ganz viel Pech haben, vielleicht mal kurz regnen. Ansonsten heute, was war das?
1: Regen.
0: Ah. Ich überlege gerade, nach was es eher klingt. Nach so einer komischen Maus oder so.
1: Was für eine Maus hast du denn bei dir im Zimmer?
0: Lustig.
1: Jetzt verlieren wir uns.
0: Ja, jetzt verlieren wir uns. Also Regen, keine Mäuse gibt's heute. Und in Worms haben wir gerade 10 Grad, in Mutterstadt auch 10 Grad und in Ulm an der Donauwiese auch 10 Grad.
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0: Und Tina und

0: Weißt du, welche Maus ich gerne in meinem Bett hätte? Dominik Falk.
1: Ja, okay.
0: Der kann dann so ganz süße Musik spielen, die White Keys. Fänd ich
2: und
0: toll.
2: Ja, ihr seid auch alle mäusig.

0: Alle chillen sie im Kino, entweder Teufel trägt Prada 2 oder wegen dem neuen Billie Eilish Konzertfilm, der seit gestern raus ist.
1: That's James Cameron.
2: No one shot a concert film on this scale before.
3: Ja, der Mund, er wurde voll genommen, kann man sagen. Der Titanic-Regisseur wurde gedroppt. 3D-Technik, die noch nie benutzt wurde. Also der Trailer, er macht Bock.
0: Aber ist der Film wirklich so

0: Geil, Billie Eilish-Fan Clara aus Landau war natürlich direkt drin.
1: Ich muss sagen, ich fand es eigentlich ganz cool. Vor allen Dingen habe ich das noch nie erlebt, dass Menschen aufstehen und vorne auf der Bühne tanzen und mitsingen zu den Liedern. Also wer darauf Lust hat, auf jeden Fall eine kleine Empfehlung.
2: Finde ich schon geil, einfach Festival im Kino starten. Hammer.
0: Voll. Ja, also für Fans gut. Und wie ist es für alle, die jetzt keine krassen Billie Eilish-Fans sind? Das Ding, Reporterin Angelina hat sich den Film gestern auch angesehen und sagt,
3: wenn man sich nur so semi für Billie Eilish interessiert, würde ich es dann doch lieber skippen. Das Ding ist nämlich, es ist sehr songlastig und man kriegt wenig Background-Infos. Dafür, dass der Regisseur auch Titanic gemacht hat, ist man ein bisschen underwhelmed. Und die Idee war ja auch ein bisschen dahinter 3D, dass man so wie ein Konzertfeeling hat. Und ich finde, es gab so zwei Sequenzen, wo es sich gelohnt hat. Also einmal, da hatte sie selbst eine Kamera in der Hand, das war richtig geil. Da hat sie auch so ein bisschen ihre Crew vorgestellt. Und das Konfetti am Ende war geil, 3D.
2: Mhm. Wisst ihr, wie man das Konfetti in 4D bekommt? Wenn man einfach aufs Konzert geht.
0: Dann kriegst du es auch in die Unterhose. Das fällt dir natürlich bei dem Ding weg. Also Konfetti oder Billie Eilish-Fans ist ein super Vibe. Ganzes Kino am Tanzen, toll. Für alle anderen lohnt sich's aber eher nicht. Hier ist Billie Eilish mit Lunch.

0: Das sagt man zu dem Kollegen, der heute auch nicht im Homeoffice sitzt wie alle anderen.
1: Es sind nur du und ich und wir reißen uns heute den Arsch auf und retten den Laden.
0: So.

0: Wieder einmal müssen wir Abschied nehmen. Leider Gottes.
1: Wir verabschieden uns heute von einem Mitarbeiter. Er hat uns immer, und mit immer meine ich die ganze Woche, unterstützt hier bei Morgens Klarkommen.
0: Diego heißt der Ehrenmann und er hat hier wirklich gekocht. Tag für Tag hat er sich aus dem Bett gequält, um uns um kurz nach sieben seinen Daily Life Report zu geben.
2: Oh Gott, okay. Hi Leute, ich wollte euch nur erzählen, hier ist der Diego aus der Nähe von Darmstadt. Okay, also liebe Freunde, ich bin morgens aufgewacht, meine Freunde mussten mich wecken. Hi Leute, das Wetter sieht heute Mittag ja nicht ganz so geil aus. Jo Leute, das geht an meinen Kumpel, der am Sonntag einen Marathon hat, an den Freiburger. Hi Leute, heute mein letzter Tag leider, aber wir sind am Freitag, es ist kurz vorm Wochenende. Haltet heute durch und danach habt ihr zwei richtig geile Tage.
1: Wie sehr ich das Hey Leute vermissen werde, ich kann es euch nicht sagen. Das mit den Live-Reportagen war aber eigentlich eine Erziehungsmaßnahme von uns für Diego, weil er sich am 1. Mai ein bisschen daneben benommen hat.
0: Ja, und er es uns halt blöderweise auch noch erzählt hat. Ja. Aber ich habe das Gefühl, er hat am Ende doch viel Spaß gehabt auch.
2: Also ich bedanke mich auf jeden Fall bei allen Zuhörern, die gesagt haben, oh cool, der hat mir den Morgen nochmal versüßt. Und ein ganz, ganz großer Dank geht nochmal an das ganze Das Ding-Team.
0: Ja, schweren Herzens lassen wir also unseren neu gewonnenen Das Ding-Reporter Diego ziehen.
1: Ja, aber Benji, weißt du, die Liebe ist wie ein Schmetterling. Man darf sie nicht festhalten, sonst zerdrückt man sie.
0: Ich will aber Diego drücken.
1: Aber dann geht er kaputt. Dann ist er ganz platt.
0: Mann.

0: Es ist ja wohl ganz toll, dass ihr dabei seid an diesem Freitag.
1: Es ist 21:30 Uhr, der Feierabend rückt näher.
0: Und die Straßen sind heute Morgen sehr entspannt tatsächlich. Eine Meldung gerade auch immer noch nur von der A81 Singen Stuttgart zwischen Böblingen, Sindelfingen und Sindelfingen Ost. An der Baustelle 3 Kilometer Stop and Go. Das war's schon.
1: Sag's euren Chef nicht. Lachen, wie du kommst, blöd, ist ja so ein Sprichwort. Ich weiß nicht, ob du schon mal gehört hast, Benji.
0: Ja, jeden Tag.
1: Also, sag's eurem Chef nicht, aber ich würde euch raten, heute sehr viele Pausen zu machen im Freien oder auch einfach potenziell jetzt schon Feierabend machen, weil das Wetter ist jetzt gerade fantastisch. Wir haben Sonne und schon 11 Grad überall in Ingelheim, in Bad Krozing und in Karlsruhe im Schlossgarten auch. Wir bekommen noch 22 Grad, aber heute Nachmittag leider vielleicht auch noch mal Regen, vor allem im Schwarzwald und in der Eifel ist es möglich.
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1: Und Tina, magst du noch mal ganz hoch singen? Du kannst es so krass. Oha!
3: Wir sind am Freitag.
1: Hat mich schon beeindruckt. Ich

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0: rennen, aber nicht zu weit, denn es ist schön in Baden-Württemberg und Rheinland-Pfalz. Vor allem in Freiburg ist es sehr schön gewesen gestern. Löst es was in dir aus, Tina?
1: Ja, das löst sogar ultra viel in mir aus. Ich möchte unbedingt Ohrstöpsel haben.
0: Mein Gott, was? Da wurde gejubelt in den Freiburger Kneipen gestern.
1: Ja, so laut.
0: Der SC Freiburg steht im Finale der fucking Euroleague, Leute. Haben gestern gegen Braga das Rückspiel gewonnen. 3-1, das ist richtig krass.
1: Ah, das war dieses hier Ding Freiburg. Erstes Mal internationales Finale.
0: Ja, genau. Ja. Du sagst, es ist ein bisschen underwhelmed. Das ist wirklich was Heftiges. Also, weil das ist das erste Mal für den Verein überhaupt, dass so in so einem internationalen Finale gestanden wird. Mhm. Also schon crazy.
1: Dementsprechend hat man wirklich Ohrstöpsel gebraucht, weil die haben ja auch noch vor Ort in Freiburg gespielt.
0: Da war richtig was los. Also ganz viele Fans waren da und die haben sich natürlich alle auch dolle gefreut, dass ihr Verein jetzt im Finale in Istanbul spielen wird. Dann am 20. Mai gegen Aston Villa aus England.
2: Jubel! Das ist gigantisch, ich glaube nichts mehr, wirklich.
3: Finale!
4: Überragend.
5: Besser geht's nicht.
4: Das habe ich jetzt nicht erwartet, aber ey.
2: Meine Stimme ist auch daheim geblieben, aber ist in Ordnung. Ich fühl's, ist geil. Istanbul ist nur einmal.
6: Mein Bruder fliegt nach Istanbul, er hat sein ganzes Gehalt dafür ausgegeben, dass er dort Tickets bekommt.
2: Geil!
1: Geil! Ich hab wirklich bitterlich geweint vor Freude.
7: Was ich in den letzten 3-4 Jahren hier erleben darf. Ich hoffe so, dass wir den letzten Schritt machen. Jungs, holt euch das Ding. Holt's nach Hause.
4: Freiburg wird Europa League gewinnen. Statement hier und jetzt. Ciao!
1: Ich finde ja, Partystimmung, für eine Party bin ich ja dann doch zu haben, sage ich ehrlich.
0: Ja.
1: Aber ich glaube, heute in Freiburg viel Kopfschmerzen, wenig Stimme.
0: Ja, da ist sehr ruhig heute Morgen.

0: 9.47 Uhr, Freitag. Ihr wisst, was das bedeutet.
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0: Ja, da kommt die neue Musik immer bei uns, die über Nacht rausgekommen ist.
1: Und zum jetzigen Song, da, ich finde, Benji, wir brauchen ein kurzes Recap, oder?
0: Ja, also vor 3 Wochen hat YouTuberin Dagi B auf TikTok eine Songidee gedroppt.
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1: Hattet ihr vielleicht auch auf eurer For You? Und dann haben wir von das Ding, wir haben wirklich gekocht.
0: Ja.
1: Wir haben den maximalen YouTube-Mashup-Horror-Song erstellt mit dem Song von Dagi und dem von Bibi's Beauty Palace.
4: Ibiza Circo Loco, make a dance in Loco, Paradise San Antonio, Jamie is playing Loco, it's not turn my on my face, let's pick up the next face.
1: So,
0: und Dagi hat ihn auf Instagram auch gesehen und uns dann im Das Ding-Interview gesagt, was ihr erster Gedanke zu diesem Mix war.
5: Also in dem ersten Moment dachte ich, wow, okay, das ist mit Abstand die beste Version, die ich gehört habe in den letzten Tagen.
1: So.
5: Also Respekt für das Talent und Two Worlds Collide, mega, wird auf jeden Fall der nächste Sommerhit 2026.

0: Ja. Guck mal. Und dann hat sie ihr Versprechen gebrochen.
1: Ja.
0: Ich bin privat persönlich sauer. Nee, nicht sauer, enttäuscht.
1: Ja,
0: bin
1: ich
0: enttäuscht, sogar.
1: Ja.
0: Weil sie hat heute Nacht den Song rausgebracht, aber nicht mit uns von das Ding.
2: Nein.
0: Sondern mit Dali, dem Vollidiot, whoever.
1: Wer braucht schon Dali? Wir haben das Ding-Mix, Leute. Dali, wir fordern ein Statement und eine Entschuldigung.
0: Was soll das hier sein?
1: Was soll das?

0: Ja, gut, der kommt schon nicht schlecht, ne?
1: Also Wop-Wop war auf jeden Fall besser. Wer was anderes sagt, lügt.
0: Oh, mit dem Feeling gehen wir Richtung Wochenende. Gleich ab 10 Uhr geht's weiter mit Sarah.
1: Da gibt's auch ganz viel neue Musik noch, die heute rauskam. Und wir wünschen euch ein schönes Wochenende.
0: Macht's gut, ciao, ciao.

0: Haben wir schon wieder 10 Uhr und gleich Sie hier. Taylor Swift mit The Fate of Ophelia. Vorher gucken wir mal, was in der Welt los ist. Und das machen wir mit Julia Faulhaber.
1: Hi zusammen, guten Morgen.
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1: Der Bundesrat entscheidet heute über die steuerfreie Entlastungsprämie von bis zu 1.000 Euro, die Unternehmen ihren Beschäftigten zahlen können. Damit sollen die hohen Energie- und Spritpreise abgefedert werden. Die Unternehmen kritisieren, dass sie zahlen sollen, weil viele Betriebe unter der schlechten Wirtschaftslage leiden. Die Auszahlung der Entlastungsprämie ist freiwillig, deshalb werden wohl viele Unternehmen darauf verzichten. Viele Länder waren sich am Tag vor der Abstimmung unsicher, ob sie der Entlastungsprämie zustimmen werden. Über 200 Euro, so viel sollen junge Männer bezahlen müssen, wenn sie den Fragebogen der Bundeswehr zum neuen Wehrdienst nicht beantworten. Verschickt werden sie seit Januar an Menschen, die gerade 18 geworden sind. Frauen müssen nicht antworten. Mehr Infos zum Bußgeld von SWR-Reporterin Ruth Kirchner.
3: Die Höhe stand bislang nicht fest. Nach Plänen des Verteidigungsministeriums soll es bei 250 Euro liegen, wie eine Sprecherin der dpa bestätigte. Von Anfang Januar bis Ende April wurden mehr als 190.000 junge Frauen und Männer angeschrieben. Etwa drei Viertel der Männer haben laut Medienberichten die Fragebögen ausgefüllt.
1: Die Musterung der jungen Menschen für die Bundeswehr wird in Zukunft an 24 Orten in Deutschland stattfinden. Das hat das Verteidigungsministerium festgelegt. Zwei dieser Musterungszentren kommen nach Offenburg und nach Ulm. SWR-Reporter Frank Wiesner.
4: In den Musterungszentren werden künftig junge Menschen auf ihre körperliche, psychische und intellektuelle Eignung für den Dienst in der Bundeswehr untersucht. Die Standorte wurden gezielt ausgewählt. Sie mussten gut erreichbar sein. Sie sollten in Regionen mit hoher Bevölkerungsdichte und potenziell hohem Bewerberaufkommen liegen. Bis Mitte 2027 sollen die Zentren in Betrieb sein, das erste noch in diesem Jahr.
1: Fußball-Bundesligist Freiburg könnte in der kommenden Saison in der Champions League spielen. Diese Chance haben sich die Freiburger durch den 3:1-Sieg gegen Sporting Braga und damit den Einzug ins Finale der Europa League erspielt. Gewinnt Freiburg das Endspiel in Istanbul gegen Aston Villa, starten die Breisgauer zum ersten Mal in der Vereinsgeschichte in der Champions League. Außerdem winkt noch der UEFA Supercup. Dabei spielt im August der Sieger der Champions League gegen den Sieger der Europa League. 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
0: Hello zu euch ins Auto um 2 nach 10. Die A48 habe ich für euch. Koblenz in Richtung Dernbach zwischen Bendorf-Neuwied und Höhr-Grenzhausen aktuell 2 Kilometer Stau. Und dann noch eine Meldung von der 81, haben wir es schon wieder. Singen in Richtung Stuttgart zwischen Böblingen-Sindelfingen und Sindelfingen-Ost eine Baustelle. 3 Kilometer stockender Verkehr. Und ich sage mal ganz, ganz liebe Grüße heute in den Schwarzwald und in die Eifel. Da nämlich aktuell noch Regen. Ansonsten haben wir das geschafft mit diesem Regen. Sonne und Wolken sind unterwegs. 15 bis 22 Grad sind heute drin. Ingelheim am Rhein, da messen wir aktuell 12. Da sind auch noch ein paar Wolken, genauso wie in Bad Krozingen bei 12 Grad. Karlsruhe am Schlossgarten, da ist schon der klare Himmel da bei 12 Grad. 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

0: James Hype um 21:15 und nächste Woche Dienstag ist Dienstag. Also wenn ihr mich fragt, alle anderen jetzt so, hallo Sarah, ab da ist ESC, da gehen die Semifinals los. Ja, ich checke, ja, das ist ein Riesen-Event. Aber ich habe es wirklich noch nie gesehen. Jetzt ist es raus. Melina aus dem Das Ding-Team guckt mir hier schon komisch an. Mhm. Bombastic Side-Eye habe ich hier bekommen, sehe ich. Ja, ja. 70 Jahre ESC und ich habe es wirklich noch nie geschafft, das zu gucken. Aber heute kommt ja eine ARD-Doku raus.
1: Genau, also Sarah, ich judge dich ja minimal dafür. Minimal. Weil ich bin ja ESC-Ultra und ein bisschen auch LGBTQ-Plus-Lore-Expertin, weil same, ich bin das L. Die ARD-Doku 70 Jahre ESC More Than Music habe ich mir nämlich reingezogen. Und ich sag dir ehrlich, ich hatte Gänsehaut.
0: Oh, okay, also, aber da geht es doch bestimmt auch darum, dass mehr dahinter steckt, ne? Als nur Glitzer und irgendwie random hier 12 Points from was weiß ich was aus Europa.
1: Weil Glitzer war anfangs nämlich gar nicht so drin. Die Idee war anfangs nämlich mit so einem Wettbewerb, die europäischen Länder nach dem Zweiten Weltkrieg kulturell zu einen. Also von eher grauen Anfangsjahren dann ein bisschen zu komplett wilden Auftritten heute. Und es geht in der Doku auch darum, wie politisch der ESC dann eigentlich ist.
0: Gut, und du meintest ja auch gerade schon, ESC und die LGBTQ-Plus-Community gehören zusammen. Ja. Das ist auch ein Thema.
1: Genau, das ist auch ein Thema. Der ESC hat in der LGBTQ-Plus-Community nämlich total Kultstatus. Auch Thema in der Doku, warum das genau so ist. Und spätestens seit Conchita Wursts Auftritt ist Diversität beim ESC nochmal riesig geworden. Ich sag ehrlich, für ESC-Fans absolut ein Muss.
0: Okay, also es klingt sehr iconic. Mhm. Die ESC-Doku gibt's für euch ab heute in der ARD-Mediathek. 70 Jahre ESC, more than music. 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

Pitbull und Kesha, vielleicht ein bisschen zu wild noch für 10.23 Uhr. Deshalb jetzt ein bisschen was Gechillteres. Und zwar von Justin Bieber. Hier ist Daisies für euch bei Das Ding.

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3: Gleich am 10:30 und wir gucken auf die A48 Koblenz in Richtung Dernbach zwischen Wendorf-Neuwied und Grenzhausen. Aktuell 2

0: Kilometer Stau. Und dann gibt es noch eine Meldung, die kommt von der A81. Singen in Richtung Stuttgart zwischen Böblingen, Sindelfingen und Sindelfingen Ost eine Baustelle. Hier aktuell 3 Kilometer stockender Verkehr.
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0: Hallo an diesem Freitag und ich pack euch jetzt Paschanim in die Playlist. Miss Jackson gibt's jetzt hier für euch.
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1: Mit Tom Wrecker für euren Freitag hier bei Das Ding. Und jetzt machen wir mal kurz die Augen zu und manifestieren, dass er hier über uns singt. Irgendwann wird's was. Million Dollar Baby von Tommy Richman. Jetzt hier für euch. Ich bin Sarah.

0: Tommy Richmond. Hier für euch bei Das Ding und heute Traubenzuckerkonsum hoch. Ja, sehr, sehr hoch. Prüfungsmarathon in Baden-Württemberg. Die ersten schriftlichen Prüfungen, die starten für den Realschulabschluss in den Werkrealschulen und Hauptschulen. Und hier auch beim Abi gibt es heute in Baden-Württemberg die letzten schriftlichen Prüfungen. Unsere Däumchen, Leute, wir haben sie natürlich gedrückt für euch, aber ja, Mathe, Formeln, frag mich eine, ich, keine Ahnung. Daher klären wir heute, was haben wir denn wirklich in der Schule gelernt? 0172 1010 951, ich bin gespannt, was es bei euch ist. Ich gebe mal ein Beispiel. Niemals Kaugummis rausholen, ne? Sonst wollen alle. Kai aus Löchgau ist mit in der Show. Was hast du denn in der Schule gelernt?
1: Also das Allerwichtigste in der Schule war, in einem Chemieunterricht niemals in der ersten Reihe zu sitzen.
0: Was? Wieso ich das glaub, denn?
1: Wir haben mal so ein Knallgas-Experiment gemacht und unser Lehrer hat, glaube ich, das Mischverhältnis zwischen Wasserstoff und Sauerstoff ein bisschen unterschätzt. Und er hat es einen Schlag gelassen. Das war nicht so gut.
0: Nein, oh mein Gott, aber es ist nichts passiert. Nur mal kurz.
1: Doch, schon ein bisschen. Also diese Sichtschutzsalbe ist in die erste Reihe geflogen, hinter der er das Experiment gemacht hat. Also es war dann doch, die Explosion war größer als gedacht.
0: Oh mein Gott. Okay, also dein Tipp für alle ist, im Chemieunterricht auf gar keinen Fall in die erste Reihe setzen.
1: Ja, lieber Letzte, da sitzen sowieso die coolen Kids. Oder die, die den Unterricht nicht so gelauscht haben.
0: Dann vielleicht aber auch nicht immer die besten Noten hatten. Vielleicht, ich weiß es nicht.
1: Richtig, kann ich aus eigener Erfahrung bestätigen.
0: Nee, aber cool. Kai, vielen, cool. vielen Dank.
1: Ja, dann ciao.
0: Und was ist es bei euch? Was habt ihr wirklich in der Schule gelernt? 0172 1010 951.

0: Ja, okay, aber auch Zeit dafür.
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0: Und jetzt beruhigen wir uns bitte erstmal wieder. Ja, einmal tief durchatmen. Charlie XCX, ne? Alle haben sich so aufgeregt, weil sie gesagt hat, Dancefloor ist tot. Oh Gott, ja, weil ihr letztes Album das Dance-Album gewesen ist. Brad, und sie meinte ja, ich mache jetzt Punkrock. Und ja, also ihr neuer Song, das kann ich sagen, der heißt Rock Music. Aber jetzt kommt's, also so doll Rock ist es gar nicht. Eher so ein Internet-Club-Song mit Gitarren. Deshalb, komm, wir hören es uns einfach mal an. Bevor ich den jetzt hier beschreibe, wir hören einfach mal rein. Charlie XCX, Rock Music, ganz, ganz neu für euch an diesem Freitag.

Da klatsche ich aber auch. Bad Bunny mit DTMF hier für euch bei das Ding. Ich hoffe, ihr habt einen chilligen Freitagvormittag jetzt mit Nia und Samsay. Ich bin Sarah. Hello!

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0: Dua Lipa ist the one und er hier auch. Den spielen wir nämlich gleich. Bruno Mars mit I Just Might. Und jetzt zu der anderen, the one, die es um 11 Uhr hier gibt mit den News. Julia Faulhaber.
1: Hi zusammen.
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1: In einer Volksbankfiliale im rheinland-pfälzischen Sinzig läuft gerade eine Geiselnahme. Die Polizei im Kreis Ahrweiler sagt, dass sie mit einem Großaufgebot vor Ort ist. Über der Bank kreisen Hubschrauber. Mehr Informationen sind noch nicht bekannt. Der Bundesrat hat der steuerfreien Entlastungsprämie von bis zu 1.000 Euro nicht zugestimmt.

0: zugestimmt. Diese hätten Unternehmen ihren Beschäftigten auszahlen können, um die hohen Energie- und Spritpreise abzufedern. Jetzt geht das entsprechende Gesetz in den Vermittlungsausschuss. Aus Berlin, SWR-Reporterin Gabriele Intermann.
1: Dort sitzen je 16 Mitglieder von Bundestag und Bundesrat, um mögliche Kompromisse zu erarbeiten. Gelingt dies, müssen Bundestag und Bundesrat noch einmal darüber abstimmen. In der heutigen Debatte in der Länderkammer erinnerte der scheidende Ministerpräsident von Baden-Württemberg, Winfried Kretschmann, an das Sprichwort: Das Gegenteil von gut gemacht ist gut gemeint. Vor allem sei die Frage unbeantwortet geblieben, wer die Steuerausfälle bezahlen soll, die mit der Prämie einhergehen.
0: Der Bundestag hat Regeln zur elektronischen Fußfessel beschlossen, und zwar zum Schutz vor häuslicher Gewalt. Nach dem neuen Gewaltschutzgesetz können Gerichte einen Täter zum Tragen einer Fußfessel verpflichten, um ein Annäherungsverbot durchzusetzen. Kommt der Täter zu nahe, wird das Opfer über ein Empfangsgerät gewarnt. Familiengerichte sollen Täter auch zur Teilnahme an einem sozialen Trainingskurs oder einer Gewaltpräventionsberatung verpflichten können. Immer mehr Menschen reisen mit der Deutschen Bahn ins europäische Ausland. Deshalb will die jetzt neue Strecken anbieten. Zum Beispiel eine Direktverbindung zwischen Frankfurt und Bordeaux. Auch soll die Verbindung Köln-Brüssel im Sommer bis an die belgische Küste ausgeweitet werden. Aus der Wirtschaftsredaktion SWR-Reporter Michael Herr.
2: Rund 140 Millionen Menschen waren im vergangenen Jahr Fahrgäste im Fernverkehr der Deutschen Bahn. Rund 25 Millionen von ihnen fuhren mit dem Zug ins Ausland. Laut der Bahn waren das 30% mehr als 2019. Einzelne Strecken sind zuletzt deutlich beliebter geworden, darunter die Verbindung von Frankfurt nach Paris. Auch die Strecken von Köln nach Brüssel und von München nach Zürich wurden deutlich stärker nachgefragt.
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3: Ich sollte auch mein Mikrofon anmachen, wenn ich was sagen will. Wir haben 11:02. Hallo, die A48 habe ich für euch. Koblenz in Richtung Dernbach zwischen Bendorf-Neuwied und Hörgrenzhausen. Hier aktuell 2 Kilometer Stau. Dann die A5, Frankfurt in Richtung Karlsruhe zwischen Zwingenberg und Bensheim. Hier sind es 3 Kilometer Stau. Die A8, Karlsruhe in Richtung Stuttgart zwischen Pforzheim-West und Pforzheim-Süd. Baustelle, 5 Kilometer stockender Verkehr. Und dann noch zu euch auf die A81, Singen in Richtung Stuttgart zwischen Böblingen-Sindelfingen und Sindelfingen-Ost. Eine Baustelle, 3 Kilometer stockender Verkehr aktuell. So und so wollen wir das noch zum Wochenende hin. Juhu, besonders sonnig aktuell in der Südpfalz, genauso wie in Ober- und Hochrhein bis zum Bodensee. In Ludwigshafen messen wir aktuell 13 Grad. Da sind noch ein paar Wolken unterwegs in Breisach am Rhein. Da ist aber schon klar bei 14. Mainz am Rheinufer in der Neustadt 14 Grad. Auch da ein paar Wolken. Heute aber auf jeden Fall mehr Sonne als die letzten Tage. Höchstens bekommen wir 22 Grad morgen. Da wird es aber noch mal besser, und zwar bis zu 25. 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Hello, ich bin Sarah hier für euren Freitag und wir brauchen jemanden, der mal zählt, den Countdown jetzt zum Wochenende. Ich habe Bruno Mars organisiert. Yeah.

draußen irgendwie in der Sonne irgendwo unterwegs seid, dann fühlt sich das vielleicht schon ein bisschen an wie Miami. Passende Musik dazu gibt's jetzt von, genau, von ihm. Jazzy, hier ist Miami für euch.

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0: Hol deine Kaugummis niemals im Unterricht raus. Und damit feiern wir diesen Freitag. Und, das kann ich auch noch dazu sagen, setz dich im Chemieunterricht nicht ganz nach vorne. Also das haben wir schon von Kai aus Löchgau gelernt. Bei dem gab es nämlich im Chemieunterricht mal eine Explosion. Also das sind ja so Dinge, die wir wirklich in der Schule gelernt haben. Ganz viele Schülerinnen und Schüler, die sitzen und schwitzen gerade in ihren Abschlussprüfungen. Oh Gott, wir drücken fest die Daumen. Die schriftlichen Prüfungen für die Realschule, Werkrealschule, Hauptschule, die sind ja gestartet. Abi geht heute auch zu Ende in Baden-Württemberg. Also klar, gelernt ohne Ende. Aber es gibt ja noch viel mehr, was wir eigentlich wirklich gelernt haben. Ne? Lukas aus Plochingen, was bei dir?
1: Wenn ich eine Sache gelernt habe in der Schule, dann definitiv fake it till you make it. Einfach mit den Lehrern labern ohne Ende. Die Sätze richtig unnötig und ohne Inhalt einfach ausschmücken. Dann ist man bei den Lehrern gleich mal eine Stufe besser eingestuft. Und es hat echt mündliche Noten. Ich glaube, in jedem Fach war ich da eine Note besser. Nur deswegen.
0: Okay, also 0172 1010 951. Das ist der Tipp von Louis. Oder ja, das, was er wirklich in der Schule gelernt hat. Ich bin gespannt, was es bei euch ist. 0172 1010 951.

das im BTS. Hier bei das Ding und jetzt mal bitte kurz aus dem Fenster gucken. Ist ein Flugzeug? Dann mal kurz winken, weil jetzt gibt's Bad Moms J mit Airplanes für euch an diesem Freitag. 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
1: Hier ist das Ding an diesem Freitag mit einer ganz wichtigen Meldung für euch. Und zwar im Bereich Stuttgart-Nord, im Bereich der Eduard-Pfeiffer-Straße. Da wurde eine Weltkriegsbombe gefunden. Der Bereich um den Bombenfund, den müsst ihr unbedingt verlassen. Im Räumungsbereich, da liegen die Straßen. Eduard-Pfeiffer-Straße, Atzenbergstraße, Ehrenhalde, Gelkopf und Schottstraße. Ich wiederhole das nochmal. Im Bereich Eduard-Pfeiffer-Straße in Stuttgart-Nord, da wurde eine Weltkriegsbombe gefunden. Deshalb den Bereich unbedingt verlassen. Räumungsbereich liegen, da liegen die Straßen Eduard-Pfeiffer-Straße, Atzenbergstraße, Ehrenhalde, Gelkopf und Schottstraße.

0: vor 31 haben wir jetzt und das hier ist sehr, sehr wichtig für euch. In Stuttgart-Nord, im Bereich der Eduard-Pfeiffer-Straße, da wurde eine Weltkriegsbombe gefunden. Der Bereich da um den Bombenfund, den müsst ihr umgehend verlassen. Im Räumungsbereich, da liegen die Straßen Eduard-Pfeiffer-Straße, Atzenbergstraße, Ehrenhalde, Gähkopf und Schottstraße. Sehr, sehr wichtig heute Morgen. Dann die A48 noch für euch. Koblenz in Richtung Dermbach zwischen Bendorf-Neuwied und Görg-Grenzhausen, 2 Kilometer Stau. Die A5 Frankfurt in Richtung Karlsruhe zwischen Zwingenberg und Bensheim. Grünpflege auf der rechten Seite, wird alles schön gemacht, 3 Kilometer Stau. Dann die A8 Stuttgart in Richtung Karlsruhe zwischen Pforzheim Süd und Pforzheim Osten. Unfall auf der linken Spur, 3 Kilometer Stau, bis zu einer Viertelstunde braucht ihr da länger. Dann bleiben wir auf der A8 Karlsruhe in Richtung Stuttgart zwischen Pforzheim West und Pforzheim Süd. Eine Baustelle, 5 Kilometer stockender Verkehr. Und dann noch die A81 für euch, das ist Singen in Richtung Stuttgart zwischen Böblingen, Sindelfingen und Sindelfingen Ost, eine Baustelle, 3 Kilometer stockender Verkehr.
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0: Und in den Freitagmittag starten wir jetzt easy rein und zwar mit Olivia Dean. Man I Need gibt's jetzt hier für euch.
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20 vor 12 haben wir jetzt und seid ihr ready für eure Mittagspause noch so vorm Wochenende? Ich würde mal sagen, jetzt sind wir erstmal ready für Trevor Daniel mit Falling. Jetzt hier für euch bei Das Ding. Mal

0: Hier ist das Ding für euren Freitag. Und Freiburg, was geht? Seid ihr gut drauf oder was? Oh Gott. Nein, aber wirklich Wahnsinn. Zum ersten Mal in der Geschichte ist Freiburg im Europa-League-Finale. Wiebke aus Freiburg ist großer Fan, war gestern im Stadion. Wir machen mal den Test. 1, 2, hallo? Hast du noch eine Stimme?
1: 1, 2, 3, nee. Sie ist angeschlagen.
0: Wie geht's dir heute?
1: Gut. Ich glaube, die Aspirin hilft gerade auch noch nicht so ganz.
0: Okay, dann hoffe ich mal, dass sie noch reinkickt. Wir hören uns den Moment nochmal an.
2: Und jetzt ist es Realität. Der SC Freiburg steht im Finale von Istanbul. Schlägt Sporting Braga 4:3 und steht das erste Mal in der Vereinsgeschichte in einem europäischen Finale. Wahnsinn!
0: Also ich würde mal sagen, diese Person braucht heute auch erstmal eine Aspirin oder irgendwas für die Stimme. Aber was macht das mit dir?
1: Oh, ich habe gerade nochmal total Gänsehaut bekommen und so leicht Tränen in den Augen, so, weil man hat geheult. Also wirklich, ich glaube, die ganze Südtribüne hat einfach nur gefeiert, geheult. Es war, wow, auch Gänsehaut.
0: Was wird denn dann heute den ganzen Tag gesungen? Oder schaffst du es überhaupt noch zu singen?
1: Hui. Wir fahren über die Alpen, nach Baku ans Kaspische Meer, nach London über den Kanal, denn Freiburg spielt international.
0: Ich sag nur Finale! Oh, oh, oh, oh.
1: Finale!
3: Ja. 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

0: Gleich haben wir 10 vor 12. This is Soundcheck. 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
0: Na, und die Woche für euch eher easy oder eher, oh weia, also ich kann sagen, ich habe 3 Stunden gepennt heute Nacht. Bei mir ist das Motto heute eher der neue Song von Eli Oaks, I Look Shit and I'm Fine With It. Es ist okay. Aber ja, der Song heute ganz neu rausgekommen und ich checke, wenn ihr sagt, stopp, ne, Moment, den kenne ich doch eigentlich schon. Hier nämlich. Also das ist das Original, All von 1976, Bonnie M. ist das. Den hier kennen wir auch, ne? Mark Ronson aus dem Jahr 2003. Und das hier klingt schon wirklich nice. Ist der neue von Eli Oaks. Und den hören wir jetzt auch nochmal. Ganz neu heute rausgekommen. I Look Shit and I'm Fine With It. Jetzt für euch bei Das Ding.

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0: Dennis. Gleich haben wir 12 und gleich gibt's ihn. Joe mit End of Beginning. Vorher gucken wir mal, was newsmäßig so los ist. Und zwar mit Selina Haug.
1: Hallo, schönen Mittag euch.
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1: In Sinzig am Rhein läuft gerade eine Geiselnahme in einer Volksbank-Filiale in der Innenstadt. Für die Menschen in Sinzig ist die Situation aktuell nicht gefährlich, sagt Jürgen Fachinger von der Koblenzer Polizei.
3: Alle, die sich außerhalb der Absperrung befinden, für die besteht grundsätzlich keine Gefahr. Da kann auch das normale Leben in Anführungsstrichen soweit stattfinden. Für die Personen in der Absperrung die Bitte, die Häuser nicht zu verlassen. Aber wir würden uns auch unmittelbar dann melden, wenn im Grunde genommen die Gefahr komplett beseitigt ist.
1: Laut Polizei ist es noch nicht sicher, ob es sich bei der Geiselnahme auch um einen Banküberfall handelt. Sie bittet darum, keine ungesicherten Infos über Social Media zu verbreiten. In Stuttgart ist auf einer Baustelle eine Weltkriegsbombe gefunden worden. Laut Feuerwehr muss sie so schnell wie möglich entschärft werden. Menschen in einem Umkreis von 250 Metern rund um die Eduard-Pfeiffer-Straße in Stuttgart-Nord sollen das Gebiet sofort verlassen. Laut Feuerwehr werden demnächst Notunterkünfte eingerichtet. Einsatzkräfte von Polizei und Feuerwehr sind auch vor Ort. Der Bundesrat hat die steuerfreie Entlastungsprämie von bis zu 1.000 Euro vorerst gestoppt. Das entsprechende Gesetz geht in den Vermittlungsausschuss, wo mögliche Kompromisse erarbeitet werden. Wenn das gelingt, müssen Bundestag und Bundesrat wieder darüber abstimmen. Die Entlastungsprämie hätten Unternehmen ihren Beschäftigten auszahlen können, um die hohen Energie- und Spritpreise abzufedern. Die beste Schülerfirma aus Rheinland-Pfalz kommt aus Trier. Schüler der berufsbildenden Schule Wirtschaft haben den Wettbewerb der gemeinnützigen IW Junior GmbH gewonnen. Die Schülerinnen und Schüler stellen aus alten Kronkorken Schlüsselanhänger mit einem Chip her. Darauf können zum Beispiel Social-Media-Profile, Kontaktdaten oder Websites gespeichert und kontaktlos unter anderem auf Smartphones übertragen werden. 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

0: Hallo zu euch auf die Straße, um 12:01. Ganz wichtig hier immer noch für euch in Stuttgart-Nord im Bereich der Eduard-Pfeiffer-Straße. Da wurde eine Weltkriegsbombe gefunden. Das ist das, was ihr eben bei Selina Haug auch in den News gehört habt, der Bereich um den Bombenfund. Den müsst ihr umgehend verlassen. Im Räumungsbereich, da liegen die Straßen Eduard-Pfeiffer-Straße, Atzenbergstraße, Herrenhalde, Gelkopf und Schottstraße. Dann hier 48 für euch, Koblenz in Richtung Dernbach, zwischen Bendorf-Neuwied und Hörgrenzhausen, aktuell 2 Kilometer Stau. Die A5, Frankfurt in Richtung Karlsruhe, zwischen Zwingenberg und Bensheim. Da ist Grünpflege auf der rechten Seite. Das hat 3 Kilometer Stau. Warum ich das so komisch betont habe, weiß ich auch nicht. Dann die A8, Stuttgart in Richtung Karlsruhe, zwischen Heimsheim und Pforzheim-Ost. Die Unfallstelle, juhu, die ist geräumt. 6 Kilometer Stau hier, aber immer noch, halbe Stunde, immer noch länger. Habe ich mich zu früh gefreut. Und dann noch eine Meldung von der A8, Karlsruhe in Richtung Stuttgart, zwischen Pforzheim-West und Pforzheim-Süd. Eine Baustelle, 6 Kilometer stockender Verkehr. Bis zu einer Viertelstunde dauert es da länger. Und es geht nach oben. Mit eurer Laune hoffentlich, weil, Freitag, aber auch mit den Temperaturen. Bis zu 22 Grad bekommen wir heute in Bingen, aktuell schon 15. Da sind noch ein paar Wolken unterwegs. Landau in der Pfalz sind schon, 18 Grad. Und in Stuttgart am Killesberg, da messen wir 16. Sonne und Wolken wechseln sich heute den ganzen Tag ab im Schwarzwald und in der Eifel. Ja, da ist noch ein bisschen Regen unterwegs. Morgen kann ich euch aber sagen, bis zu 25 Grad.
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0: In Richtung Wochenende geht's mit mir. Hi, ich bin Sarah und gleich hier auch mit Jax Jones. Where did you go? Fragt er sich. Und von Joe gibt's jetzt End of Beginning.

Sekunde noch mal letzten Bissen Müsli hier reingeschlungen. Ja, auch wir Menschen im Radio müssen mal Mittagspause machen. Gönnt euch eine tolle Mittagspause. 8:08 jetzt.

0: kennt ihr eigentlich schon Diego. Also eigentlich solltet ihr ihn kennen, ne? Hier ist das Ding, um 13 nach 12. Weil Diego hat jetzt jeden Morgen wirklich komplett durchgezogen, auch wenn es vielleicht nicht ganz freiwillig war. Also am 1. Mai, ich muss euch noch mal ganz kurz abholen, da hat er eine Wanderung gemacht. Und er hat einfach mal so getan, als wäre ein Das Ding-Reporter, der kleine Frechdachs. Mit einem Das Ding-Karaoke-Mikro ist er da rumgelaufen, hat Leute interviewt und einfach so getan, als wäre er hier offiziell bei uns. Gut, haben wir uns gedacht, den Spaß, den machen wir gleich mal mit. Und er war jetzt wirklich hier jeden Tag bei uns. Und zwar jeden Morgen, kurz nach 7. Die ganze Woche war er hier unser Live-Reporter. Heute dann, ja, es ist Freitag, sein letzter Einsatz. Und der hat wirklich so süße Dinge nochmal gedroppt hier bei seiner letzten Moderation.
1: Also ich bedanke mich auf jeden Fall bei allen Zuhörern, die gesagt haben, oh cool, der hat mir den Morgen nochmal versüßt. Und ein ganz, ganz großer Dank geht nochmal an das ganze Das Ding-Team für das Mikrofon und für die Möglichkeit oder den Spaß, dass ich die Woche da morgens einfach mal ein bisschen Spaß haben konnte und die ganze Woche, auch wenn es eine 5-Tage-Woche war, gut überstanden habe.
0: Ach süß, oder Diego? Ich würde mal sagen, Mitarbeiter der Woche, des Monats, hat so nicht gereicht. Da muss noch ein bisschen mehr her.

mit Dracula. Und ich finde ja, der Song, der jetzt kommt, der erinnert mich auch irgendwie an so, also ich kann es nicht genau beschreiben, an so einen Vampir-Song irgendwie. Naja, vielleicht checkt ihr, was ich meine. Artemis mit I Like The Way You Kiss Me gibt's jetzt. Der ist so düster, das habe ich gemeint.

0: das Rosalia für euren Freitag. Und da gucken wir mal kurz zu euch auf die Straßen. Ich habe immer noch die Warnmeldung für euch in Stuttgart-Nord im Bereich der Eduard-Pfeiffer-Straße. Da wurde eine Weltkriegsbombe gefunden, der Bereich um den Bombenfund. Der wird gerade aktuell evakuiert im Räumungsbereich. Da liegen die Straßen Eduard-Pfeiffer-Straße, Atzenberg-Straße, Herrenhalde, Gelkopf und Schottstraße. Dann zu euch auf die A8, Karlsruhe in Richtung Stuttgart. Zwischen Pforzheim-West und Pforzheim-Süd eine Baustelle, 6 Kilometer stockender Verkehr. Viertelstunde müsst ihr hier länger einplanen. Die A81, einmal Singen in Richtung Stuttgart, zwischen Engen und Geisingen. 3 Kilometer Stau, Viertelstunde länger. Und dann nochmal die A81, Stuttgart in Richtung Heilbronn. Zwischen dem Kreuz Stuttgart und dem Dreiglionberg, 5 Kilometer stockender Verkehr. Auch hier eine Viertelstunde länger. Gute Fahrt!
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0: Sehr. Ihr könnt jetzt euren Stuhl schnappen und euch zumindest ans Fenster hocken im Büro, weiß ich nicht, bei der Arbeit. Und dass da die Sonne ein bisschen reinscheint bei euch schon. Habt einen tollen Freitag. Ich bin Sarah und jetzt gibt's Tate McRae.
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Robin Schulz hier für euch bei Das Ding und ich wünsche euch einen paradiesischen Freitag. Gut, das klingt jetzt sehr, sehr uncool, aber gibt jetzt Sinn, weil ich habe jetzt Paradise hier für euch. Ich bin Sarah. Hi!

0: feiern diesen Freitag.
1: 12.43 Uhr haben wir und mein Platz 1 der Horrorfilme, Briefkasten öffnen. Ist da eigentlich bei jedem immer eine Rechnung drin oder bin ich hier die Einzige? Also was bei vielen auf jeden Fall gerade im Briefkasten landet, ist eine Snail-Mail. Also TikTok liebt das und Maya, die macht genau sowas. Mayo-Mail, so heißt sie auf TikTok. Und Maya, bitte erzähl uns mal, was ist das genau?
2: Also eine Snail-Mail ist ja zu Deutsch quasi Schneckenpost. Und das Konzept ist, dass man halt mal wieder was Schönes im Briefkasten hat. So einen kleinen bunten Brief, gefüllt mit Kunst, mit Inspiration. Weil mittlerweile sind es ja nur noch Rechnungen oder Werbung oder Mahnung.
1: Ja. Grüße an mein Finanzamt an der Stelle. Was passt denn du bei dir so rein?
2: Bei mir ist immer ein A6-Druck, also ein Kunstprint drin. Das ist manchmal eine Postkarte, manchmal steht auf der Rückseite aber auch noch irgendein kleiner Text, der halt zum Druck passt. Dann natürlich ein Brief geschrieben von mir. Ein paar Sticker sind immer noch drin und dann immer noch eine kleine Überraschung. Das wechselt sich aber von Monat zu Monat ab. Das ist manchmal ein Rezept, manchmal auch eine Aufgabe quasi zur Selfcare. Ja, Hauptsache es regt zum Nachdenken an und inspiriert die Leute, die es lesen. Und das größte Ziel ist auf jeden Fall, dass die Leute sich mal wieder freuen beim Briefkasten aufmachen.
1: Boah, ja, das können wir sehr, sehr gut gebrauchen. Und wenn ihr so eine Snail-Mail haben wollt, gibt es auch noch mehr Anbieter im Internet. Könnt ihr da quasi abonnieren. Oder ihr bleibt hier einfach dran, weil ich packe euch auch gleich mal hier so eine Snail-Mail und ich schenke sie euch dann. Machen wir in einer halben Stunde.

0: wenn ich jetzt sage, heute neu rausgekommen, Apache und Udo Lindenberg mit Komet, dann checke ich natürlich, wenn ihr sagt, Sarah, haha, ja klar, du verarscht uns. Ist wieder 2023 oder was? Nee, es ist wirklich der 8. Mai 2026. Aber einer der erfolgreichsten Songs in Deutschland bekommt heute ein Remake. Und zwar, ja, also eben Apache und Udo Lindenberg mit Komet. Und wen haben die sich dazu geholt? The one and only Hans Zimmer. Hier, den Soundtrack von Fluch der Karibik hat der zum Beispiel gemacht. Also Hans Zimmer kennt ihr natürlich von Filmmusik, ne? Hier von Interstellar. Ey, wie schön ist das bitte? Also ich freue mich unfassbar, dass sie sich für ihn entschieden haben. Apache und Udo Lindenberg. Und ich wollte mal sagen, bevor ich jetzt noch lang rumlabe, hören wir uns das ganze Ding doch mal an. Udo Lindenberg zusammen mit Apache 207. Hier ist Komet in der Hans-Zimmer-Version.
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0: Das ist The Weeknd, er ist richtig hier an diesem Freitag und sie hier auch. Obwohl, die muss noch ein bisschen warten. Ray mit Where Is My Husband gibt's für euch nach einem News-Update mit Celina Haug.
1: Hallo, schönen Mittag euch.
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1: Die Polizei ist mit einem Großaufgebot in der Innenstadt von Sinzig am Rhein. In der Volksbank-Filiale dort läuft aktuell eine Geiselnahme. Die Polizei geht auch von mehreren Geiseln aus. SWR-Reporter Konstantin Plecking.
3: Laut Polizei handelt es sich bei einer der Geiseln um den Fahrer eines Geldtransporters. Der Transporter steht auch aktuell noch vor der Bank. Momentan bewegt sich nichts, teilt die Polizei mit. Ob es sich dabei auch um einen Banküberfall handelt, ist noch nicht gesichert. Der Bereich in der Innenstadt ist komplett gesperrt. Es kreist ein Polizeihubschrauber über der Stadt. Die Polizei bittet darum, keine ungesicherten Informationen über soziale Netzwerke zu verbreiten.
1: Der Bundestag hat eine Reform des Gewaltschutzgesetzes beschlossen. Unter anderem soll es eine neue Regel für elektronische Fußfesseln geben, um Opfer häuslicher Gewalt besser zu schützen. SWR-Reporter Jan-Frederik Willems mit den Details.
4: Verurteilte Gewalttäter können jetzt auch von Familiengerichten zum Tragen der Fußfessel verpflichtet werden. Diese warnt Opfer dann, wenn sich der Täter ihnen nähert, und alarmiert die Polizei. Vorbild für diese Maßnahme ist Spanien, das bereits seit Jahren erfolgreich mit einer breiten Strategie Gewalt gegen Frauen bekämpft. Auch einzelne Bundesländer arbeiten bereits mit elektronischen Fußfesseln. Bundesweit gültig wird die Regel aber erst mit dem aktuellen Gesetz. Es muss noch vom Bundesrat bestätigt werden.
1: Nach jahrelangen Ermittlungen haben Fahnder den mutmaßlich führenden Betreiber von mehreren Fake-Online-Shops gefasst. Der Mann aus NRW soll rund 1.000 Menschen um mindestens 323.000 Euro gebracht haben. Das Cybercrime-Zentrum Baden-Württemberg sagt, dass er vor 2 Tagen auf Mallorca festgenommen wurde und jetzt in Auslieferungshaft sitzt. Die bis jetzt identifizierten Betrugsopfer kommen unter anderem aus Offenburg, Reutlingen und Freiburg. Fußball-Bundesligist Freiburg könnte in der kommenden Saison in der Champions League spielen. Grund ist,

0: Sein Einzug ins Finale der Europa League. Gewinnt Freiburg das Endspiel in Istanbul, starten die Breisgauer zum ersten Mal in der Vereinsgeschichte in der Champions League. Außerdem winkt noch der UEFA Supercup. Da spielt im August der Sieger der Champions League gegen den Sieger der Europa League. Mehr News gibt's auf disding.de.
1: Hallo zu euch ins Auto, 2:01 jetzt und immer noch die Warnmeldung für Stuttgart-Nord im Bereich der Eduard-Pfeiffer-Straße. Da wurde eine Weltkriegsbombe gefunden. Der Bereich um den Bombenfund, der wird derzeit evakuiert. Im Räumungsbereich da die Straßen Eduard-Pfeiffer-Straße, Atzenberg-Straße, Ehrenhalde, Gelkopf und Schottstraße. Dann die A8 München in Richtung Karlsruhe. Zwischen Stuttgart-Flughafen Messe und dem Kreuz Stuttgart 4 Kilometer stockender Verkehr. A8 Karlsruhe in Richtung Stuttgart zwischen Pforzheim-West und Pforzheim-Süd. Baustelle 6 Kilometer stockender Verkehr. Bis zu einer Viertelstunde hier länger einplanen. Die A81 Singen in Richtung Stuttgart zwischen Böblingen-Holb und Sindelfingen-Ost. Eine Baustelle 4 Kilometer stockender Verkehr. Und dann noch die A81 Heilbronn in Richtung Stuttgart zwischen Stuttgart-Zuffenhausen und dem Engelberg-Tunnel. Eine Baustelle 4 Kilometer stockender Verkehr. Und darüber freuen wir uns auf jeden Fall sehr heute. Gegen Nachmittag kommt immer mehr Sonne zu uns nach Baden-Württemberg und Rheinland-Pfalz über dem Bergland. Ja, da gibt es noch ein paar dickere Wolken, aber nur ganz leicht vereinzelt Schauer rum. Und rund um die Eifel und den Schwarzwald im Bad Kreuznach aktuell messen wir 16 Grad, da noch ein paar Wolken unterwegs. Genauso wie in Denzlingen bei 19 aber schon. Und 19 sind es auch gerade aktuell bei euch in Heilbronn am Kiliansplatz. Heute bis 22 und morgen dann sogar bis 25. 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Und kommt diesen Freitag, den schaffen wir auch noch. Viele fragen sich, where is my Feierabend? Ray hier fragt sich, where is my husband? Gibt's jetzt hier für euch.

0: Freestyles hier für euch bei Das Ding. Und heute Morgen haben wir schon gelernt, oder heute den ganzen Tag über, Snail-Mails sind kleine Postabos, die ihr nach Hause geschickt bekommt und in denen so kleine süße Sachen drin sind, also die in einen Briefumschlag passen. Rezepte, Horoskope oder Sticker. Und Maja macht genau sowas auf ihrem TikTok-Account, die verschickt sie auch. Und mit ihr zusammen packen wir jetzt selbst mal so eine Snail-Mail. Ich habe mir hier schon mal so einen Umschlag besorgt.
1: Okay, auch raus.
0: Also ich habe hier einmal so ein Schlüsselband.
1: Ja.
0: Okay, dann packen wir das mit rein.
1: Ist das flach? Weil ich war vor einem Monat bei der Post und habe gesehen, wie da die Maschinen arbeiten. Ich will keine Träume zerstören, aber es könnte sein, dass das zerquetscht wird.
0: Gut, also dann hätte ich hier eine Sonnenbrille, die dann schon mal nicht.
1: Nee.
0: Okay, die Sonnenbrille kommt weg. Dann haben wir eine Zahnbürste.
1: Packt ihr das in einen Briefumschlag?
0: Mhm, in so einen großen.
1: Ja, go for it.
0: Ein Regenponcho?
1: Easy.
0: Okay.
1: Klar. Festivals
0: nehmen wir. Dann passt auch hier dazu, wie heißt sowas? Oropax.
1: Ja, perfekt.
0: Okay. Was haben wir hier? Kondome.
1: Ja.
0: Dann habe ich das Ding Sticker. 1, 2, 3 Stück.
1: Sticker immer gut. Sticker freuen sich alle drüber.
0: So eine faltbare Trinkflasche.
1: Ja. Okay. Krass, das wird aber eine große Snail. Kommen
0: wir auch noch mit rein. Ja. Und dann habe ich noch so das Ding Beutel. Der ist auch flach. Der passt schon damit rein eigentlich.
1: Dann würde ich mir noch ein kleines Bild wünschen von euch gemalt.
0: Ich habe hier nämlich Postkarten.
1: Ja, das ist auch schön.
0: Ja, ist perfekt. Dann packe ich das hier alles da rein. Dankeschön. Also, und wenn ihr jetzt sagt, die möchte ich aber haben, diese Snailback hier von das Ding. Ich habe sie hier. Dann schickt ihr einfach mal eine WhatsApp. 0172 1010 951. Ein Schnecken-Emoji machen wir. Wenn ihr Bock habt auf unsere Das Ding Snail-Mail, dann Schnecken-Emoji an die 0172 1010 951. Ich will die fast selbst behalten. Nein, okay, die ist für euch.

0: Gleich haben wir 13:30 und wir gucken zu euch auf die Straßen. Ah, ich habe erstmal eine gute Nachricht. Die Weltkriegsbombe in Stuttgart-Nord, die wurde erfolgreich entschärft. Also da ist alles wieder aufgehoben. Dann die A6, Mannheim in Richtung Heilbronn, zwischen Wiesloch-Raunberg und Sinsheim. Da gab es einen Unfall. Der Unfall wird auf der rechten Spur und im Standstreifen vorbeigeführt. 5 Kilometer Stau, bis zu 20 Minuten länger. Dann die A8, Karlsruhe in Richtung Stuttgart, zwischen Pforzheim-West und Pforzheim-Süd, eine Baustelle, bis zu einer Viertelstunde hier länger. 5 Kilometer streckenweise Stau und in der Gegenrichtung 4 Kilometer stockend. Dann die A81, Singen in Richtung Stuttgart, zwischen Böblingen-Hulb und Sindelfingen-Ost, eine Baustelle, 4 Kilometer stockende Verkehr. Wir bleiben auf der A81 Würzburg in Richtung Heilbronn zwischen Mockmühl und der Brechtalbrücke. 3 Kilometer Stau, 20 Minuten länger und in der Gegenrichtung 3 Kilometer Stau. Und dann noch die A81 Heilbronn in Richtung Stuttgart zwischen Stuttgart-Zuffenhausen und dem Engelbergtunnel. Eine Baustelle hier aktuell, 4 Kilometer stockender Verkehr.
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0: Ich bin Sarah und an diesem Freitag um 13.30 Uhr, ich sage euch ehrlich, ich hätte nichts dagegen, wenn mich hier jetzt jemand mit dem Auto abholt und zu mir sagt, Sarah, wir fahren ans Mittelmeer. Ich wäre dabei. Auch mit Paschanim. Ich denke ja auch. Mittelmeer gibt es jetzt hier für

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Ich habe gerade mal geguckt, ob ich noch irgendwo blaue Flecken habe, weil das hier war einfach mal das heftigste Konzert, auf dem ich jemals war. Mitten im Moshpit, ich mit dabei bei Travis Scott und Fien. Jetzt hier für euch bei Das Ding. Just come on.

0: 13.42 Uhr jetzt.
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0: Musik, Liebe, ein neuer Stern am Promi-Himmel und ein Hamster in der Wand. Ja, dieser Hamster in der Wand, das erfahrt ihr im neuen Billie Eilish-Film. Ansonsten gibt es auch wieder ordentlich Star-Gossip für euch. Hat uns das Ding-Reporterin Michelle zusammengefasst.
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5: Shakira hat ein kleines Snippet zum offiziellen Song für die Fußball-WM 2026 gedroppt. Dai Dai ist italienisch und heißt sowas wie Komm schon, los, los. Kompletter Song-Release ist nächste Woche Dienstag, also genau an Christi Himmelfahrt.
4: Neuer Stern auf dem Walk of Fame.
5: Und wo wir schon bei Himmel sind, greifen wir doch direkt mal nach den Sternen. Zumindest macht das Miley Cyrus. Die kriegt jetzt nämlich einen auf dem Walk of Fame. Hoffentlich landet sie danach nicht wieder im Krankenhaus, als sie sich nämlich das letzte Mal da für ihr Musikvideo auf der Straße gewälzt hat, hat sie sich eine fette Knieinfektion geholt.
4: Bill Kaulitz in love. Again.
5: Bill hat nämlich in seinem Podcast Senf aus Hollywood gedroppt, dass er den Comeback-Bachelor Paul Janke super gerne daten würde. Paul kehrt nämlich jetzt in diesem Jahr nach 12 Jahren wieder als Bachelor zurück und wird zum zweiten Mal rote Rosen verteilen. Ja, da, Bill, Attacke!

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3: Ja, vielen Dank. Habe ich wieder ein Ohrwurm den ganzen Tag heute. Aber ja, damit hat alles angefangen. Dagi B, die random einen Text droppt. Ja, ja, genau, ne? Random. Hatte sie gar nicht auf dem Schirm, das selbst einen Song irgendwie rauszubringen. Aber ja, sie meinte, Leute, dieser Text, der ist mir irgendwie so im Kopf, macht doch mal was draus. Ja, gut, haben wir uns auch angeschlossen. Und bei uns kam dieser Horror-Remix raus.
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3: sing. Schön, haben wir noch von Bibi Heinecke hier Bop Wop irgendwie mit reingemixt. Der echte Song. Ja, er ist da. Wir haben ihn bekommen. Dagi B. Der ist zum Glück ein bisschen anders geworden. Also zum Glück oder nicht, kann jetzt mal jeder für sich entscheiden. Heute ganz, ganz neu. Hier ist sie mit Ibiza Circo.

0: an diesem Freitag. Ab 2 ist William für euch da, könnt ihr euch ganz doll drauf freuen. Und wir hören uns morgen wieder, wenn ihr Bock habt.
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1: Cool, und jetzt müssen wir hier was schnell machen, weil ich habe gerade fast einen halben Liter Sprudel getrunken und damit 25 Kubikmeter Luft. Und wir wollen ja nicht, dass ein Malheur passiert. Gleich Disco Lines Tinashe mit No Broke Voice. Gibt's nur kurz nach drei für euch. Jetzt aber erstmal ein News-Update und das gibt's von Selina Haug.
2: Hallo, schönen Nachmittag.
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2: In Sinzig am Rhein ist die Geiselnahme in einer Volksbank-Filiale beendet. Die Polizei sagt, dass sie zwei unverletzte Personen aus dem Tresorraum der Bank befreien konnte. Jürgen Fachinger von der Koblenzer Polizei.
4: Vor einigen Minuten haben Kräfte der Spezialeinsatzkommandos die Bank betreten und konnten in dem Anwesen zwei Personen feststellen. Weitere Personen konnten in dem Objekt nicht festgestellt werden.
2: Der oder die Täter sollen sich nach Infos der Polizei unbemerkt vom Tatort entfernt haben. Der Bundesrat hat der steuerfreien Entlastungsprämie von bis zu 1.000 Euro nicht zugestimmt. Die hätten Unternehmen ihren Beschäftigten auszahlen können, um die hohen Energie- und Spritpreise abzufedern. Wahrscheinlich geht das Gesetz jetzt in den Vermittlungsausschuss, um Kompromisse zu finden, berichtet SWR-Reporterin Gabriele Intemann.
5: Gelingt dies, müssen Bundestag und Bundesrat noch einmal darüber abstimmen. In der heutigen Debatte in der Länderkammer erinnerte der scheidende Ministerpräsident von Baden-Württemberg, Winfried Kretschmann, an das Sprichwort: Das Gegenteil von gut gemacht ist gut gemeint. Vor allem sei die Frage unbeantwortet geblieben, wer die Steuerausfälle bezahlen soll, die mit der Prämie einhergehen.
2: In Deutschland sind die Spritpreise so günstig wie seit zwei Monaten nicht mehr. Laut ADAC hat ein Liter der Sorte E10 gestern im bundesweiten Tagesdurchschnitt gut 1,98 Euro, also 1,8 Cent weniger als noch am Mittwoch gekostet. Der Dieselpreis ist um rund 3 Cent auf 2,02 Euro gesunken. Der Tankrabatt wird aber laut ADAC und IFO-Institut immer noch nicht komplett an uns weitergegeben. Auf einem Pferdehof an der Ostsee sind Zwillingsfohlen zur Welt gekommen. Laut dem Pferdehof geht es den zwei schwarzen Fohlen und der Mutterstute gut. Zwillingsgeburten sind in der Pferdezucht sehr selten. Die Wahrscheinlichkeit, dass alle drei Tiere überleben, liegt bei unter 1%. Mehr News gibt's auf dasding.de.
1: Kurz nach drei haben wir's. Die Wahrscheinlichkeit, dass ihr heute in den Feierabend ohne Stau kommt, andersrum, ohne Stau in den Feierabend kommt, die liegt auch bei unter so und so viel Prozent. Wir haben die A8 München Richtung Stuttgart in Höhe Stuttgart-Degerloch. Unfall auf der rechten Seite, 3 Kilometer Stau. 10 Minuten braucht ihr da länger. Dann A8 Stuttgart Richtung Karlsruhe. Sorry, zwischen Stuttgart und Möhringen und Kreuz Stuttgart, da ist ein kaputtes Auto auf dem Standstreifen. 3 Kilometer Stau, 10 Minuten plus. A8 Karlsruhe Richtung Stuttgart zwischen Pforzheim West und Pforzheim Süd. Baustelle, 12 Kilometer Stau und stockender Verkehr. Da ist es eine halbe Stunde, die ihr länger braucht. In der Gegend Richtung rund eine Viertelstunde plus. Dann A81, Singen Richtung Stuttgart zwischen Böblingen-Hulb und Sindelfingen-Ost. Baustelle, 8 Kilometer Stau, 20 Minuten länger dort. Dann die A81, Singen Richtung Stuttgart zwischen Böblingen-Ost und Sindelfingen-Ost. Eine Baustelle und auch noch ein Unfall on top auf der linken Seite. 8 Kilometer stockend, ihr braucht eine Viertelstunde länger. Und dann haben wir die letzte, das ist die A81, Würzburg Richtung Heilbronn. Vor Neuenstadt am Kocher, da ist in beiden Richtungen gerade 3 Kilometer Stau angesagt und ihr braucht rund 20 Minuten länger. Sorry, dass ich mir hier so einen abkicher, aber ich wundere mich gerade über meine eigene Dummheit so ein bisschen. Naja.

es geht weiter. Oh, ich brauche Wochenende, wirklich. Das ist, ich glaube, für uns alle ist Wochenende gut. Naja, Neuwied 18 Grad, Grünstadt 18 Grad, Freiburg im Breisgau 19 Grad. Und das ist doch ein toller Freitag. Fast überall in Baden-Württemberg, Rheinland-Pfalz haben wir ganz schön Sonne. Die Wolken sind ganz harmlos. Regen gibt es nur ganz, ganz, ganz, ganz wenig oben an der Eifel und im Schwarzwald an manchen Stellen. Und das Wochenende, das wird auch richtig schön. Mit William, hallo. Happy Freitag und dass die Woche bald rum ist, gell?

0: Und an alle Leute aus Freiburg erstmal hallo, schön, dass ihr da seid. Und jetzt aber auch ganz wichtig, ihr könnt euch schon mal verabschieden von eurem Freiburger Bächle, weil am 20. Mai, da gibt's für euch Bosporus in Istanbul.
1: Wir haben die Flugtickets schon vorher gebucht mit Storno-Option.
2: Mein Bruder fliegt nach Istanbul, er hat sein ganzes Gehalt dafür ausgegeben, dass Geil. Er da Tickets bekommt.
0: Für den SC Freiburg geht's nämlich zum Finale in der Europa League nach Istanbul. Gestern Abend haben sie das Halbfinale gegen Braga gewonnen, was eh schon krass war, habe ich mir sagen lassen, dass sie da überhaupt drin sind. Und jetzt eben einfach Finale. Das ist crazy. Das hat mir SC-Fan Leo gestern schon erklärt. Und er hat auch gemeint, weil viele anderen Fans sind auch seiner Meinung, dass man da jetzt auf alle Fälle natürlich auch nach Istanbul fliegen muss. Am 20. Mai, wo das Finale dann stattfindet. Und wir, Leute, übernehmen einfach ein bisschen so die Reiseplanung, okay? Wir sprechen gleich mit Carina aus dem Reisebüro in Schwäbisch Hall.

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0: Gleich Money Made Me a Savage von Eli Aux und Lavinia. Und die Urlaubspläne von allen SC Freiburg-Fans, die sind seit gestern Abend auf alle Fälle ab in die Türkei, ab nach Istanbul. Weil da ist am 20.05. das Europa League-Finale, wofür sie sich ja gestern Abend qualifiziert haben mit ihrem Sieg gegen Braga. Und weil da jetzt so viele Fans sagen, hey, da wollen wir hin, da wollen wir unseren SC unterstützen, ist Carina aus dem Reisebüro Kircher in Schwäbisch Hall am Start. Carina, wann buchen wir da am besten? Ist Last Minute überhaupt eine Option?
1: Also am besten ist eigentlich bei jeglichen Reisen, wenn ihr so früh wie möglich bucht und eigentlich euch schon sicher seid, welchen Termin ihr haben wollt. Weil wir haben das jetzt in letzter Zeit oft, dass wenn Kunden uns zum Beispiel heute was anfragen, wir dann aber teilweise halt einfach, wenn wir dann montags zum Beispiel nochmal nachschauen, einfach nicht mehr die gleichen Preise haben, weil es stetig am Steigen ist.
0: Also am besten heute einfach noch direkt machen. Gibt es da irgendwie einen Tag, wo es irgendwie günstiger ist am Wochenende? Oder ist momentan einfach alles gleich scheiße, alles gleich teuer?
1: Also es ist alles gleich scheiße, kommt schon immer ein bisschen richtig hin. Also es gibt schon Tage vom Fliegen her, zum Beispiel dienstags ist immer ein bisschen günstiger, aber garantiert ist es trotzdem nie. Mhm. Aber natürlich ist es halt schwierig, wenn man dieses feste Datum halt einfach hat. Das muss man ja auch mit der Arbeit abklären. Voll. Es ist schon gut, wenn man wirklich ein Angebot findet, was einem wirklich zusagt, dass man dann wirklich nicht lange wartet, sondern wirklich halt direkt zuschlägt dann.
0: Okay, und wenn wir dann zugeschlagen haben und in Istanbul sind und Freiburg hoffentlich dann da gewonnen hat, was gucken wir uns dann nach dem Spiel in Istanbul noch an?
1: Einfach mal die Stadt erkunden, einfach mal schauen, was auf einen zukommt und dann einfach, würde ich sagen, mal gut was essen gehen. Das ist, glaube ich, gar nicht so ein schlechter Plan dann.
0: Also Fußballmarkt und dann fressen, das ist super. Vielen Dank dir fürs Quatschen und für die kleine Planung.
1: Das war sehr schön.

0: Das Ding ist hier. Let's check the Straßen, was da gerade so abgeht. Es ist gar nicht mehr so viel los gerade, also zumindest punktuell nur noch. Wir haben einmal die A8 Karlsruhe Richtung Stuttgart zwischen Pforzheim West und Pforzheim Süd. Da ist eine nervige Baustelle, 7 Kilometer Stau, 25 Minuten plus. Und in der Gegenrichtung, da sind es gerade 4 Kilometer, wo es so ein bisschen rumstockt. Dann haben wir die A81 Singen Richtung Stuttgart zwischen Böblingen Ost und Sindelfingen Ost. Auch Baustelle, 8 Kilometer stockt da, 15 Minuten plus. Und dann haben wir die A81 Würzburg Richtung Heilbronn zwischen Möckmühl und Brettachtalbrücke. 4 Kilometer Stau und damit auch die größte Wuchtbrumme. 40 Minuten braucht ihr da gerade länger. Und in der Gegenrichtung, da sind auch 2 Kilometer Stau. Gute Fahrt! Mit mir, ich bin William, hallo! Und falls ihr noch keine Wochenendpläne gemacht habt, Hörer Daniel, der hat eine Inspo, der hat gerade ein Bild geschickt, ja, von einer grünen Wiese. Sehr schön sieht das aus. Und dazu hat er Folgendes gesagt.
1: Ihr müsst auch mal ein bisschen Gras anfassen, ey.
0: 0172 10951. Wenn ihr ähnlich glorreiche Tipps fürs Wochenende habt, dann schickt gerne mal rum.

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0: Am siebten Tage, da sollst du ruhen, ne? Das ist doch, das steht doch da irgendwo. Und auf diesen Moment, auf diesen siebten Tage, da freuen wir uns ja wohl die ganze Woche schon wirklich. Diese Woche kollidiert das Ganze nur so ein bisschen, das Ruhen mit einem anderen wichtigen Happening, nämlich das Ehren unserer Mütter. Weil es ist Muttertag am Sonntag und wir fangen da heute schon mal so ein bisschen an. Aber weil wir bei das Ding sind natürlich... mit so einem kleinen Twist. Wir werden nämlich jetzt hier anfangen zu sammeln. Und zwar sammeln wir heute Nachmittag die besten deine Mutterwitze, die euch überhaupt einfallen. 0172 10 10951. Angelina aus Neustadt an der Weinstraße. Du hast gesagt, du hast schon mal direkt einen, gell?
1: Der beste ist, deine Mutter findet einen Spiegel auf dem Schrottplatz und sagt, so ein hässliches Bild hätte ich auch weggeschmissen.
0: Ja, sehr gut. Genau, das habe ich mir noch erhofft hier von heute Nachmittag. Hast du noch einen auf Lager?
1: Deine Mutter ist so hässlich, bei ihr wird eingebrochen, um die Vorhänge zu schließen.
0: Oh mein Gott! Ich lieb's. Ich weiß gar nicht, warum ich es so lustig finde. So kann der Muttertag am Sonntag doch nur gut werden. Wo hast du die her?
1: Einmal, der eine mit dem Spiegel war von früher aus der Schule, der ist mir in den Kopf gekommen.
0: Ja, aber Schulzeit, das war schon so ein Ding, oder? Also wir sind schon so ein bisschen mit Mutterwitze auch groß geworden.
1: Ja, und in der Ausbildung ist das nicht mehr so das Thema, so Witze.
0: Vielleicht musst du das mal wieder etablieren, vielleicht musst du das mal probieren.
1: Ja.
0: Ich würde es jetzt nicht als vorzeitiges Muttertagsgeschenk framen, was wir hier heute Nachmittag machen, aber es passt auf jeden Fall thematisch zumindest. Deshalb 0172 10 10 951. Leute, eure besten Deine-Mutter-Witze jetzt zu uns per WhatsApp. Danke dir, Angelina.
1: Bitteschön, Miriam.

0: Und die türkische Tourismuslobby, die freut sich hier über das Ding heute Nachmittag. Na hör mal, wirklich. Also eben haben wir schon Tipps für alle Freiburg-Fans gesammelt, die jetzt zum Europa-League-Finale nach Istanbul wollen. Und die nächsten Artists, die geben auch direkt Türkei-Urlaub ins Po. Das sind Raf Camora und Kontra K. Und die haben zusammen jetzt gerade einen neuen Track released, der heißt Zeitpunkt. Ja, und in dem Musikvideo, da sind sie in Kappadokien. Das ist dieser Touri-Spot, wo irgendwie jeder Influencer, der was auf sich hält, schon mindestens ein Foto gemacht hat, wo sie dann alle diese roten Kleider anhaben, die mehr Quadratmeter Stoff haben als unsere erste Wohnung. Wisst ihr da, das ist diese Steinwüste, ja, mit Felsen und wo dann ganz viele Heißluftballons und so immer hochgehen. Sehr schön sieht das aus in diesem Musikvideo. Dort waren sie eben und haben sie gedreht. Tatsächlich ohne rotes Kleid, ihr könnt es euch ja mal angucken. Oder vielleicht findet ihr es noch. Vielleicht war es auch irgendwo hinten rechts im Eck und ich habe es übersehen. Aber der Song ist ganz toll geworden. Zeitpunkt. Raf Camora, Kontra K, ganz neu in der Das Ding Playlist.
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3: Da muss ich einmal ganz kurz reingehen. Achtung, auf der A81 Stuttgart Richtung Singen zwischen Geisingen und Engen. Da werfen irgendwelche Leute Sachen auf die Straße, die da nicht hingehören. Vorsicht auf der A81 Stuttgart Richtung Singen.

0: Hallo, kurz vor vier haben wir's. Und gleich gibt's Alex Warren, Fever Dream. Gibt's in ein paar Minütchen hier bei das Ding vom SWR. Ich bin William, schön, dass ihr am Start seid. Und wir holen uns jetzt hier ein News-Update und das kommt von Selina Haug.
1: Hallo.
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1: In Sinzig am Rhein ist die vermeintliche Geiselnahme in einer Volksbank-Filiale vorbei. Die Polizei hat zwei unverletzte Personen aus dem Tresorraum der Bank befreit. Nach den mutmaßlichen Geiselnehmern wird gesucht, SWR-Reporter Michael Häusler.
3: Der Polizeisprecher konnte aktuell nicht sagen, wann und wie die Täter die Bankfiliale verlassen haben. Die Polizei hat eine Fahndung eingeleitet. Mehr ist zum jetzigen Zeitpunkt nicht bekannt. Der Einsatz in der Innenstadt von Sinzig sei aber soweit beendet. Noch besteht die Sperrung in der Innenstadt. Die soll aber in den nächsten Stunden aufgehoben werden.
1: Der Bundestag hat eine Reform des Gewaltschutzgesetzes beschlossen. Unter anderem soll es neue Regeln für elektronische Fußfesseln geben, um Opfer häuslicher Gewalt besser zu schützen. SWR-Reporter Jan-Frederik Willem mit den Details.
4: Verurteilte Gewalttäter können jetzt auch von Familiengerichten zum Tragen der Fußfessel verpflichtet werden. Diese warnt Opfer dann, wenn sich der Täter ihnen nähert und alarmiert die Polizei. Vorbild für diese Maßnahme ist Spanien, das bereits seit Jahren erfolgreich mit einer breiten Strategie Gewalt gegen Frauen bekämpft. Auch einzelne Bundesländer arbeiten bereits mit elektronischen Fußfesseln. Bundesweit gültig wird die Regel aber erst mit dem aktuellen Gesetz. Es muss noch vom Bundesrat bestätigt werden.
1: Das Kreuzfahrtschiff, auf dem das Hunter-Virus ausgebrochen ist, wird am Sonntag in Teneriffa ankommen. Das hat die spanische Regierung mitgeteilt. Direkt nach der Ankunft sollen erste Passagiere in ihre Heimatländer ausgeflogen werden. Drei Passagiere sind durch das Hunter-Virus gestorben, auch eine Frau aus Deutschland. Im Moment ist auch eine weitere Deutsche in der Uniklinik Düsseldorf. Bei ihr konnte das Virus nicht nachgewiesen werden. Die beste Schülerfirma aus Rheinland-Pfalz kommt aus Trier. Schüler der berufsbildenden Schule Wirtschaft haben den Wettbewerb der gemeinnützigen IW Junior GmbH gewonnen. Die Schülerinnen und Schüler stellen aus alten Kronkorken Schlüsselanhänger mit einem Chip her. Darauf können beispielsweise Social-Media-Profile, Kontaktdaten oder Websites gespeichert und kontaktlos unter anderem auf Smartphones übertragen werden. Mehr News gibt's auf dasding.de.
0: 2:04, wir gucken einmal, was auf den Straßen abgeht. Vorsicht auf der A81, immer noch Stuttgart Richtung Singen zwischen Geisingen und Engen. Da werfen Personen irgendwelche Sachen auf die Straße. Dann die A6, Heilbronn Richtung Mannheim zwischen Mannheim-Schwetzingen und Kreuz Mannheim. Da sind gerade 3 Kilometer Stau, ihr braucht eine Viertelstunde länger heim. Dann gehen wir zu A8 Karlsruhe in Richtung Stuttgart zwischen Pforzheim-West und Pforzheim-Süd. Baustelle 7 Kilometer Stau, 25 Minuten länger. In der Gegenrichtung sind es 4 Kilometer, wo es ein bisschen stockt. A81 Würzburg Richtung Heilbronn zwischen Möckmühl und Brettachtalbrücke 4 Kilometer Stau, das sind 40 Minuten plus, in der Gegenrichtung 2 Kilometer Stau. Und die letzte ist die B10 Stuttgart Richtung Mühlacker zwischen B27, Dreieck Stuttgart-Zuffenhausen und Korntal, da ist ein kaputtes Auto. Nur eine Spur ist da frei und deshalb auch gerade 2 Kilometer Stau. Gute Fahrt, Leute, kommt gut ans Ziel. Wenigstens das Wetter hat aber so Richtung Ende der Woche auf den letzten Meter nochmal die Kurve gekriegt. Wirklich, also heute ist ja wirklich kein Vergleich zu den letzten Tagen. Wir haben maximal 22 Grad, wir haben ganz oft Sonnenschein, ein paar Wolken sind unterwegs, aber die machen weiter nichts. Höchstens in der Eifel rundum, da oben so im Norden von Rheinland-Pfalz, da kann es ein bisschen regnen und im Schwarzwald auch an ganz, ganz wenigen Stellen. Aber sonst schön, in Mülheim sind es gerade 20 Grad, in Gundelfingen 21 Grad, in Kaiserslautern sind es 8.

0: 18 Grad und das Wochenende wird auch wieder schöner. Ich bin William, hallo. Und weil wir bei Das Ding dieses Jahr Angst hatten, dass wir den Muttertag vergessen, haben wir gesagt, machen wir heute schon mal so ein bisschen was zum Themenbereich Mütter. Wir sammeln nämlich die besten Mutterwitze, deine Mutterwitze. Natürlich alles so ein bisschen ironisch, gell? Nehmt euch nicht zu ernst, nehmt uns vor allem nicht zu ernst. 0172 10 10 951. Peter aus Andernach, du hast einen.
1: Deine Mutter, bester Mann.
0: Den finde ich geil, das habe ich noch nie gehört.
1: Den kenne ich auch, ist seit kurzem schon, aber super.
0: Ja, den kann man immer droppen. Ist irgendwas geplant für Sonntag?
1: Fußball gucken.
0: Okay, mit der Mutter zusammen?
1: Zweite Frauen
0: oder?
1: Bundesliga, nein, ohne.
0: Okay, trotzdem Happy Muttertag. Und wenn ihr denkt, ihr habt den besten Deine Mutter-Witz ever, dann 0172 10 10 951, schickt uns mal eine Sprachnachricht. Schau, ein bisschen assi, was wir hier machen heute Nachmittag, gell? My name is Alex Warren.

0: Das Ding ist hier gleich bei Bunny DTMF. Und am Sonntag ist ja Muttertag, ne? Kleiner Reminder. Und ich hoffe jetzt einfach ganz doll, dass meine Mama gerade kein Radio hört. Ich hoffe, gar keine Mama hört gerade Radio, weil wir haben euch ganz dolle lieb. Beziehungsweise ich habe vor allem meine Mama lieb. Die anderen Mamas, die, also, ja, ihr wisst, was ich meine. Weil ihr seid auf alle Fälle nicht gemeint, liebe Mamas, aber wir beschäftigen uns schon mal ein bisschen mit dem Thema Mütter auf Vorbereitung. Wir sammeln hier heute Nachmittag nämlich ganz asozial so ein bisschen die besten Deine-Mutter-Witze. 0172-10-10-951. Daniel, der hat direkt einen Klassiker geliefert. Achtung, er schreibt, deine Mutter, die macht bei Star Wars mit und sagt, Luke, ich bin dein Vater. Ja, den kennen wir. Aber Alex aus Ahorn-Eubigheim hat sich noch gemeldet. Du hast auch einen?
1: Meiner ist, deine Mutter ist so hässlich, wenn sie einen gelben Regenmantel anhat und vom Hochhaus runterspringt, denkt die Leute, die Sonne geht unter.
0: Ja. Ja, den musste ich auch die ganze Zeit denken. Ich kenne den aber mit einem Shirt. Ich kenne den so. Also ich kenne das, dass sie ein Shirt anhat und wenn sie den Berg hochrennt, dann geht die Sonne auf. Aber ist ja auch egal, ob hoch oder runter. Wichtig ist, die Mutter ist so fett, dass sie mit dem gelben Shirt aussieht wie eine Sonne.
1: Ja.
0: Alexander, hey, das ist dein Beitrag hier für unsere nette Runde. Vielen Dank.
1: Gerne.

0: Dass wir den Muttertag am Sonntag nicht vergessen, haben wir gesagt, wollen wir uns heute schon so ein bisschen mit dem Thema Mütter generell auseinandersetzen. Und ihr seid ja mindestens genauso assi, wie wir hier drauf sind. Weil wir wollen die besten Deine-Mutter-Witze an die 0172 10 10 951. Konstanza schreibt zum Beispiel, deine Mutter ist so fett, sie braucht eine eigene Postleitzahl. Chapeau. Deine Mutter ist so hässlich, bei ihr sind neulich eingebrochen, um die Vorhänge zuzumachen, schreibt Micha. Dann haben wir noch Brad dabei, der schreibt, deine Mutter ist so hässlich, da bräuchten die Leute, um die Vorhänge zuzuziehen. Ah ja, man merkt auch, sie wiederholen sich, ne? Aber mein absoluter, der absolute Favorit, Leute, das ist der hier.
1: Deine Mutter heißt Timi und muss ins Meer zurück.
0: Das ist so nah am aktuellen Zeitgeist dran. Vielen Dank für diesen Beitrag.

0: Das Ding ist hier gleich mit Gabriella Cat's Eye. Jetzt aber erstmal All Eyes on the Streets, weil wir schauen einmal, ist gar nicht mehr so viel los. Wir haben einmal die A8 Karlsruhe Richtung Stuttgart zwischen Pforzheim West und Pforzheim Süd. 7 Kilometer stocken gerade, ihr braucht eine Viertelstunde länger, weil Baustelle. Und dann haben wir noch die B10 Stuttgart Richtung Mühlacker zwischen B27, Dreieck Stuttgart-Zuffenhausen und Korntal. Da ist wegen einem kaputten Auto nur eine Spur frei gerade, 2 Kilometer Stau. Und ihr braucht im Moment bis zu 10 Minuten länger. Gute Fahrt, kommt gut an. Ich bin William, hallo. Und es hört ja gar nicht mehr auf mit euren Deine-Mutter-Witze. Wir suchen die besten Deine-Mutter-Witze, die euch überhaupt einfallen in Baden-Württemberg, rheinland-Pfalz. Weil klar, am Sonntag ist Muttertag, da muss man sich natürlich vorbereiten. Und Johannes aus Schlier, der hat folgenden dabei. Ich finde ihn sehr gut. Das Bild von deiner Mutter aus der ersten Klasse, das druckt heute immer noch.
1: Hey,

0: Nach Selena Gomez gibt's die nächste Ikone, nämlich Billie Eilish, hier bei das Ding vom SWR mit Bad Guy. Und wenn ihr der schon immer mal, wenn das euer Ziel war, ja einmal so ganz tief Lugi-Lugi machen wolltet, in die Augen hinein, ganz tief in die Augen gucken wolltet, dann habt ihr jetzt die Möglichkeit dazu. Und zwar fast 8 Millionen Leute auf YouTube haben alleine schon das Ganze beim Trailer gemacht, ihr tief in die Augen geguckt.
1: That's James Cameron.
2: No one shot a concert film on this scale before.
0: Das ist der Billie Eilish Konzertfilm vom Titanic-Regisseur. Höchstpersönlich, auch komplett, also wirklich crazy, mit 3D-Technik, die irgendwie noch nie benutzt wurde. Also wirklich ein sehr dickes Ding. Und Billie Eilish-Fan Clara aus Landau, die hat den Film gestern am Release-Tag direkt auch schon geschaut.
3: Ich muss sagen, ich fand es eigentlich ganz cool. Vor allen Dingen habe ich das noch nie erlebt, dass Menschen aufstehen und vorne auf der Bühne tanzen und mitsingen zu den
0: Krass.
3: Liedern. Also wer darauf Lust hat, auf jeden Fall eine kleine Empfehlung.
0: Ja, geil, wenn er dann so ein Vibe auch ist im Kinosaal. Nice. Für Fans auf alle Fälle, aber es ist ja auch nicht jeder direkt ein Fan, ne? Lohnt sich das auch für die anderen? Das Ding-Reporterin Angelina, die hat den Film auch gesehen und sie sagt...
4: Wenn man sich nur so semi für Billie Eilish interessiert, würde ich es dann doch lieber skippen. Das Ding ist nämlich, es ist sehr songlastig und man kriegt wenig Background-Infos. Dafür, dass der Regisseur auch Titanic gemacht hat, ist man ein bisschen underwhelmed. Und die Idee war ja auch ein bisschen dahinter 3D, dass man so wie ein Konzertfeeling hat. Und ich finde, es gab so zwei Sequenzen, wo sich's gelohnt hat. Also Okay. Einmal, da hatte sie selbst eine Kamera in der Hand, das war richtig geil, da hat sie auch so ein bisschen ihre Crew vorgestellt. Und das Konfetti am Ende war geil, 3D.
0: Also Fazit, für Billie Eilish-Fans ist es vielleicht ein geiler Vibe und ganz cool, mal so einen Blick auf ihr Idol und auch vielleicht so ein bisschen Behind the Scenes zu kriegen. Für alle anderen Leute, überlegt euch was anderes fürs Wochenende. 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
4: Und da gibt's jetzt was richtig nice für ins Wochenende rein zu dancen. Und es ist nicht so eine 0815, wir gehen in den Club und da läuft so kacke Clubmusiknummer. Das ist schon eher was für die Gänner. Und zwar ist das eine Dubstep-Nummer, ganz neu von Chiago. Geld, hier jetzt ganz neu bei Das Ding.
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0: Und das gibt's gleich. James Hype und Sam Harper mit Waterfalls. Vorher aber noch ein News-Update und das kommt von Selina Haug.
1: Hallo, schönen Abend euch.
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1: Die meisten 18-jährigen Männer geben den Fragebogen zum Wehrdienst fristgerecht ab. Laut Verteidigungsministerium sind das 86% der angeschriebenen Männer. Rechnet man die Männer mit ein, die sich erst nach einem Erinnerungsschreiben zurückmelden, liegt die Quote bei über 90%. SWR-Reporter Oliver Neuroth.
3: Diese Zahlen seien sehr gut, sagt ein Sprecher des Verteidigungsministeriums. Er korrigiert damit einen Zeitungsbericht, der die Rücklaufquote gestern etwas geringer angegeben hatte. Der Sprecher stellt auch klar, Männer, die nach mehrmaliger Mahnung nicht den Fragebogen ausfüllen, begehen eine Ordnungswidrigkeit. Das Ministerium hat das mögliche Bußgeld auf höchstens 250 Euro begrenzt.
1: In Sinzig am Rhein ermittelt die Polizei weiter, was in der Volksbank-Filiale dort passiert ist. Nach wie vor sind viele Fragen offen, zum Beispiel wie viele Täter beteiligt waren und wie und wann sie flüchten konnten oder ob sie Geld gestohlen haben. Die Polizei befragt gerade unter anderem zwei Personen, die im Tresorraum der Bank eingeschlossen waren. Der Einsatz selbst sei aber beendet, heißt es. Bundesumweltminister Schneider will Einweg-Vapes verbieten und will noch dieses Jahr ein Gesetz dafür vorlegen. Das hat er nach einem Treffen mit den Umweltministerinnen und Minister der Länder gesagt. Schneider erklärte, dass die Einwegzigaretten oft in den Hausmüll oder gelben Sack geworfen wird und das dann zu Bränden in den Müllentsorgungsanlagen führen kann. Die US-Regierung hat zum ersten Mal Fotos von unbekannten Flugobjekten veröffentlicht. Mehr als 160 Bilder und Dokumente gibt es auf der Seite des Verteidigungsministeriums. Die stammen teilweise vom US-Militär. Die Dokumente reichen bis in die 1940er Jahre zurück. Präsident Trump hatte Anfang des Jahres angekündigt, dass er die Akten veröffentlichen will. Mehr News gibt's auf dasding.de.
0: Kurz nach 5, wir schauen auf die Straßen und das können wir kurz machen. Wir haben zwei Meldungen. Einmal die A8 Karlsruhe Richtung Stuttgart zwischen Pforzheim West und Pforzheim Süd. 7 Kilometer stockt es da, 15 Minuten plus. Und dann noch die B462 Rastatt Richtung Gernsbach. Da ist zwischen Gaggenau Mitte und Gaggenau Ost Ottenau wegen Reinigungsarbeiten in beiden Richtungen gesperrt. Gute Fahrt, Leute. Kommt gut ans Ziel in diesen ganz herrlichen Freitagfeierabend. Wow, es ist schön, wirklich. Wir haben gerade in Germersheim 20 Grad, in Hartheim sind es 21 Grad, in Trier sind es 18 Grad. Fast überall richtig schön Sonnenschein und blauer Himmel. Wolken sind ganz brav heute Abend. Und so ist es auch morgen am Samstag. Erst am Sonntag, da kann wieder ein bisschen Regen dazukommen. Ich bin William, hallo. Und wir bereiten uns ja auf den Muttertag am Sonntag vor. Und zwar machen wir das, indem wir die besten Deine-Mutter-Witze hier bei das Ding sammeln. Und Luis aus Offenburg, der hat Folgendes an den 0172 10 10 951 geschickt.
4: Deine Mutter ist so fett, sie geht mit High Heels raus und kommt mit Flipflops zurück.
0: Und das Beste ist eigentlich, dass er einen Deine-Mutter-Witz über das Handy von seiner Mutter geschickt hat.
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0: Kreuz und quer von der evangelischen Kirche.
1: Hey, hier ist Nora. Das hätten wohl die erfahrensten Life-Coaches nicht gedacht. Dass ich ausgerechnet aus etwas Hoffnung schöpfe, was ich absolut nicht nachvollziehbar finde. Aber von vorn. Gerade sieht es um unsere Welt ja ganz schön düster aus. Erst der Krieg in der Ukraine, dann im Iran. Und an viel zu vielen Orten auf der Welt fehlt es Menschen am nötigsten. All diese Katastrophen sind so viel größer als ich. Was kann ich da schon tun? Und jetzt hat ausgerechnet ein Video im Internet mir wieder Hoffnung gegeben, das mich erstmal ziemlich geschockt hat. Darin erzählt mir eine junge Frau, dass all die Kriege und Krisen eine Strafe Gottes sind und ich beten muss, um davon verschont zu bleiben. Okay, dachte ich mir, ganz sicher nicht. Selbst wenn Gott Menschen auf der Erde durch Leid bestrafen würde, dann würde es ja aktuell die ganz Falschen treffen. Die Menschen, die gerade in Kriegen oder Hungersnöten sterben, sind ja wirklich absolut nicht dran schuld. Schuld daran sind die, die in Machtposition sitzen. Meist irgendwelche reichen Männer, die ihre Macht erhalten oder sogar vergrößern wollen. Dafür entfesseln sie dann Kriege und ignorieren all das Leid. Ich muss sagen, diese Erkenntnis hat mich tatsächlich aus meiner Hoffnungslosigkeit gerissen. Dass das alles sicher keine Strafe Gottes ist, sondern die Schuld von Menschen. Und gegen die kann man schon mal mehr tun als nur beten.
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3: 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Die Leute sind halt so drauf, wie sie drauf sind und alle sind immer geil drauf. 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

0: Teddy Swim Sisters, Mr. Know-It-All.
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0: Ein alter Mann wird heute noch älter, Udo Lindenberg. Der Mann mit Hut, Brille, Zigarre im Mund und der da so redet, als hätte er irgendwie eine Vape quer hinten im Hals hängen.
4: Ja, ich mache jetzt eine Menge Sport und gezielte Drogeneinnahme. Ne? Ansonsten, ich habe kein Problem im Alter. Das Alter hat eher ein Problem mit mir.
0: Und jetzt sind alle so wahrscheinlich, was macht Udo Lindenberg bitte bei das Ding? Ja, ihr habt wahrscheinlich vergessen, Leute, dass er mit Apache und seinem Komet ewig gerockt hat. Das war die längste Nummer 1 eines deutschsprachigen Songs in Deutschland ever. Und zu seinem 80. Geburtstag haben jetzt ganz viele Artists ein Album zusammen gemacht. We Love Udo heißt es. Und das ist heute rausgekommen. Elif ist mit drauf, Zoe Wees, Tokyo Hotel. Und das Allerepischste ist einfach ein Komet-Remix by the one and only Filmmusikgott Hans Zimmer. Und den kriegt ihr jetzt hier ganz neu bei das Ding. Wahrscheinlich die epischste Heimfahrt von Arbeit, die ihr diese Woche in den Feierabend hattet. Ganz viel Spaß. Komet in der Version von Hans Zimmer. Und natürlich Apache und Udo Lindenberg ist sowieso dabei.

0: das Ding ist hier und wir haben eine Sidequest diese Woche. Und zwar wollen wir reiche Freunde finden, weil es ist ja nicht nur das Wetter, es sind die Spaßgetränke, die Zeit mit den Friends und einfach der ganze Vibe, was den Sommer ausmacht. Ich habe irgendwie das Gefühl, wir brauchen reiche Freunde, dass er noch mehr Spaß macht. Natürlich alles so ein bisschen auch mit Spaß, ne? Leute, nehmt uns nicht zu ernst. Aber ich habe dafür jetzt Candy Crush in der Show. Weil, ihr kennt sie vielleicht als Drag Queen oder zum Beispiel auch als Friend von Bill Kaulitz. Das heißt, sie muss dafür richtig sein, weil sie wohnt ja auch in L.A. Ich sag Hello Candy Crush.
1: Hi William.
0: Wie ist es in L.A.? Woran merkt man, dass die Leute so richtig krass reich sind? Also nicht nur so ein bisschen, woran merkt man, dass sie so richtig krass reich sind?
1: Also man merkt das, wenn man hier durch die Nachbarschaften fährt und wenn man sieht, dass da ein Tor ist, hinter dem nochmal ein Tor ist, hinter dem nochmal ein Tor ist und dann kommt erst das Haus. Und dann merkst du dir, ah, okay, gut, ja. Oder wenn zum Beispiel du von der Polizeieskorte in dein Haus gebracht wirst als Person, zum Beispiel Taylor Swift wohnt hier in der Nähe, die kommt hier mit Polizeieskorte an, um nach Hause zu kommen.
0: Krass, wie weit wohnt die von dir weg?
1: So eine Viertelstunde oder 10 Minuten eher, ja.
0: Das klingt perfekt für unsere Sidequest. Reiche Freunde für den Sommer finden, weil mit denen muss wohl alles besser sein. Man hat einen Pool, man hat eine Yacht, man kann vielleicht Ferienhäuser mit benutzen und. Ich brauche aber auf alle Fälle noch die reiche Lache. Und die will ich mir von Candy beibringen lassen in knapp 15 Minuten hier bei Das Ding. What's up? This is

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Das Ding ist hier. 17:30 haben wir es, wir schauen eine Runde auf die Straßen. Wir haben die A6 Heilbronn Richtung Nürnberg zwischen Kochertalbrücke und Ilshofen-Wolpertshausen. Da muss gerade ein Unfall geklärt werden auf dem Verzögerungsstreifen. Deshalb sind da gerade 8 Kilometer Stau. Da braucht ihr eine halbe Stunde länger. Dann die A6 Heilbronn Richtung Mannheim zwischen Mannheim-Schwetzingen und Kreuz Mannheim. 3 Kilometer Stau, 10 Minuten plus. Auf der A8 Karlsruhe Richtung Stuttgart, da ist in Höhe Pforzheim-Nord der Tunnel wegen eines Unfalls aktuell in beiden Richtungen gesperrt. 5 Kilometer Stau sind da. Die Strecke am besten einfach mal ein bisschen meiden, steht dann hier noch. Und dann haben wir die A81 Heilbronn Richtung Würzburg zwischen Tunnel Hölzern und Neuenstadt. Da sind 3 Kilometer Stau. Ihr braucht da im Moment etwa eine Viertelstunde länger nach Hause. Und dann haben wir noch die letzte, die A81 Heilbronn Richtung Stuttgart zwischen Stuttgart-Zuffenhausen und Engelberg-Tunnel. Wegen der Baustelle da 5 Kilometer Stau. Ihr braucht eine Viertelstunde länger. Gute Fahrt! Mit mir, ich bin William. Hallo! Und ihr habt gefälligst einen ganz tollen, entspannten Freitagabend und ihr denkt an nichts als an euer Wochenende. Jetzt mit Ted McRae.

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0: Das Ding ist hier gleich Lil Nas X Star Walking. Und ich weiß eigentlich, werde ich dafür bezahlt, hier Radio zu machen, ja. Aber eigentlich habe ich eine ganz eigennützige Sidequest diese Woche, nämlich reiche Freunde finden, weil ein Sommer mit reichen Freunden, das ist ja wohl ein perfekter Sommer. Oder stelle ich mir zumindest so vor, weil man kann Pools mitbenutzen, man hat Ferienhäuser vielleicht, wo man sogar für free Urlaub machen kann. Eine Yacht, das wäre natürlich auch super. Und diese Woche haben wir dafür schon ordentlich Kontakte aufgebaut, zum Beispiel zu Poolbauer Marcel. Der meinte, er könnte da auf alle Fälle vermitteln, weil er ist da viel bei reichen Leuten auf alle Fälle unterwegs.
1: Am häufigsten sind wir in Italien, Kroatien, Mallorca. Ich glaube, die verrückteste Anfrage, die wir hatten, kam aus Detroit. Also sind schon krass, sehr, sehr verrückte Orte, wo wir uns aufhalten, ja.
0: Und der nächste Step war dann auf alle Fälle mal natürlich in die Rich City schlechthin, nach Baden-Baden reinzugehen und da mal gucken. Und wir haben tatsächlich einen Dude gefunden.
2: Ja, eine kleine Villa, ja, habe ich.
3: Wie komme ich denn an so reiche Freunde wie dich?
2: Flexen einfach. Cool aussehen und so, würde ich mal sagen. So einfach Mode haben und so.
0: Also die ersten Steps haben wir alle gemacht. Und jetzt bin ich aber, ich glaube, so nah dran wie die ganze Woche nicht. Ich habe nämlich Candy Crash in der Show. Drag Queen aus Deutschland, wohnt seit 2 Jahren in L.A. 15 Minuten von Taylor Swift entfernt, hat sie uns gerade schon gesagt. Und vor allem Best Friend von Bill Kaulitz. Und von ihr will ich mir hier gleich die reiche Lache beibringen lassen. Nach

0: Ich bin ganz aufgeregt, weil das könnte jetzt wirklich der große Durchbruch sein, Leute. Willkommen im heutigen Kurs How to reiche Freunde finden. Die ganze Woche versuche ich es ja schon, aber heute, ich glaube, wir kriegen alle nochmal so zusammen einen letzten Push in die richtige Richtung für unser Ziel, reiche Freunde finden für den Sommer, weil der Sommer mit reichen Freunden, der muss ja wohl Premium sein, ja? Candy Crash, Drag Queen aus Deutschland, ist am Start in meiner Show. Die wohnt nämlich seit 2 Jahren in L.A., ist eine Freundin von Bill Kaulitz. Und von dir will ich jetzt wissen, Candy, woran merke ich denn, okay, die Freunde, die ich habe, also die sind richtig reich.
1: Du merkst, dass du reiche Freunde hast, wenn du zum Beispiel, so wie ich mit Bill Kaulitz, irgendwie eine Nacht durchmachst und dann von einem Club in den anderen gewunken wirst, ohne anstehen zu müssen. Krass. Auf einmal waren wir im Stripclub mit Freunden von ihm und die haben uns einfach so ein Batzen Geld in die Hand gegeben. Das waren Zehntausende von Dollar.
0: Oh mein Gott.
1: Haben wir uns einfach so als Büschel in die Hand gegeben, haben gesagt, hier, viel Spaß damit. Und haben das dann an die Stripperinnen verteilt. Also da habe ich gedacht, okay, wow, ich habe wirklich reiche Freunde.
0: Ich hätte jetzt gern gesagt, so irgendwas Sympathisches, so, ah ja, nee, so toll klingt es ja doch nicht, reiche Freunde zu haben. Aber doch, das klingt ja doch ganz verlockend. Aber eine Sache müssen wir jetzt noch ganz wichtig klären. Die reiche Lache.
1: Die reiche Lache?
0: Die reiche Lache. Ist das ein Ding?
1: Ich würde schon sagen, ja, ich würde schon sagen, dass das ein Ding ist, auf jeden Fall. Das machst du schon ganz gut. Ich würde sagen, du bist schon sehr nah dran an der reichen Lache. Die ist so ein bisschen von oben und auch eine höhere Stimme, so wie du es machst.
0: Okay.
1: Ja,
0: okay.
1: Genau.
0: Wie ist das? Muss ich den Mund dann weit aufmachen oder eher nicht?
1: Nein, auf keinen Fall den Mund aufmachen. Man will doch nicht in den Mund reinschauen.
0: Okay.
1: Nur so, dass man ein bisschen die schönen, teuren Veneers sieht, nicht mehr.
0: Hey, Candy, vielen, vielen Dank fürs Quatschen, gell? Du hast mich perfekt für die reichsten Freundschaften für diesen Sommer gepreppt.
1: Ich danke dir. Hab einen schönen Tag. Das

0: Ding ist hier. Und nachdem ich jetzt hier den perfekten, wie sagt man, Ratgeber bekommen habe, wie ich reiche Freunde finde, straight out of LA to me hier ins Studio rein, habe ich gedacht, kann ich ja jetzt Feierabend machen. Ich verabschiede mich ins Wochenende, Leute. Ich hoffe, ihr habt noch eine gute Zeit ab 18 Uhr mit der lieben Kirsten und das Ding Play. Da gibt es ganz viel, ganz tolle neue Musik. Und einen darf ich jetzt hier schon starten. Und das ist Giant Rooks Want It Back für euch. Um 17.52 Uhr das Ding.
1: Hi, hier sind

0: Fragebogen zum Wehrdienst innerhalb der Frist ab. Das zeigen offizielle Zahlen des Verteidigungsministeriums. Demnach waren es 86% der angeschriebenen Männer. Außerdem erinnert das Ministerium daran, dass Männer, die den Fragebogen nicht ausfüllen, eine Ordnungswidrigkeit begehen und bis zu 250 € Strafe zahlen müssen. Das Magazin Spiegel hat bei seinem Bericht über die Vorwürfe gegen den Schauspieler Christian Ulm keine schweren Fehler gemacht. Das hat das Landgericht Hamburg entschieden und damit eine Klage von Ulm weitgehend abgewiesen. Konkret geht es um einen Artikel, in dem Moderatorin Colleen Fernandes ihrem Ex-Mann Ulm schwere digitale Gewalt vorwirft. Die Richter finden, dass der Spiegel die Voraussetzungen einer zulässigen Verdachtsberichterstattung beachtet hat. Nach dem Großeinsatz der Polizei im rheinland-pfälzischen Sinzig sucht die Polizei nach einem etwa 1,80 Meter großen Mann. Er soll heute Morgen den Mitarbeiter eines Geldtransportunternehmens in einer Bankfiliale abgepasst und Bargeld gestohlen haben. Dann soll er den Geldtransporterfahrer und eine weitere Person in einem Raum in einer Bankfiliale eingeschlossen haben. Ob es Komplizen gibt, ist unklar. Der oder die Täter sollen noch vor Eintreffen der ersten Polizisten geflohen sein. Ryanair wird ab dem Winter viele beliebte Urlaubsziele in Griechenland nicht mehr anfliegen. Das hat die Airline angekündigt. Welche Verbindungen betroffen sind, dazu SWR-Reporterin Bettina Weitz.
1: Ab Oktober will die Fluggesellschaft Ryanair ihren Betrieb im nordgriechischen Thessaloniki einstellen. Auch Chania und Heraklion auf der beliebten Urlaubsinsel Kreta will sie in der Nebensaison im Winter nicht mehr anfliegen. Griechenlands Hauptstadt Athen deutlich weniger als bisher. Betroffen sind demnach unter anderem Verbindungen an die deutschen Flughäfen Niederrhein, Frankfurt, Hahn und Berlin.
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2: Kurz nach 18 Uhr, wir schauen auf die Straßen. A6 Heilbronn Richtung Nürnberg zwischen Schwäbisch Hall und Ilshofen-Wolpertshausen. Unfallaufnahme auf dem Verzögerungsstreifen. 9 Kilometer Stau und 40 Minuten dauert es dort länger. Auf der A8 Karlsruhe Richtung Stuttgart ist in Höhe Pforzheim-Nord der Tunnel wegen eines Unfalls aktuell in beiden Richtungen gesperrt. 5 Kilometer Stau und die Strecke am besten meiden. A81 Heilbronn Richtung Stuttgart zwischen Stuttgart-Zuffenhausen und Engelberg-Tunnel. Da ist eine Baustelle, 3 Kilometer Stop and Go. Und noch die B31 Donau-Eschingen Richtung Freiburg ist zwischen Schlossburg und Hüfingen wegen einem kaputten LKW gesperrt. Ein unterwegs, eine gute Fahrt und kommt gut an.
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2: 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Yes, mit Kirsten, hello, hello. Und wir starten zusammen in den Freitagabend. Und dafür habe ich den neuen Song von Dagi B dabei. Sie hat jetzt wirklich aus ihrer Demo einen fertigen Song gemacht. Hat sich ja vor ein paar Wochen noch so angehört.
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2: Mhm, und die fertige Version ist so eine Mischung aus dem hier.
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2: What the fuck? Classic. Ne, halt eben so ein paar Sätze und Wörter auf Spanisch und Englisch und dann noch so fette Beats drauf wie von Medusa. Ja, glaubt die Nummer von Dagi B ist gar nicht so schlecht. Wie der neue Party-Track von Dagi B dann klingt, das checken wir hier gleich nach 3 Songs. Und jetzt The Kid Laroi für euch mit Pieces bei Das Ding Play.

0: DJ Das Ding hat abgeliefert. Wir haben nämlich letztens einen eigenen Remix produziert von einer Demo von Dagi B, die sie auf Insta gepostet hat. Klang so.
1: Ibiza Circo Loco, my girls dancing on Coco, Paradise San Antonio, Jamie is playing loco.
0: Diese Zeilen sind ihr nämlich durch den Kopf gegangen und sie meinte auf Insta, wäre doch geil, daraus einen Song zu machen. Und DJ Das Ding hat sich direkt an die Musikproduktion gesetzt und das hier ist dabei rausgekommen.
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0: bass in. Banger, oder? Dagi B hat unseren Edit auf Insta sehr gefeiert und wir haben dann mit ihr telefoniert und sie ist ganz klar Fan von unserem Mix.
2: Also in dem ersten Moment dachte ich, wow, okay, das ist mit Abstand die beste Version, die ich gehört habe in den letzten Tagen. Also Respekt für das Talent und Two Worlds Collide, mega, wird auf jeden Fall der nächste Sommer halt 2026.
0: Ja, ich denke doch auch, aber trifft's wirklich diese Vision, die sie zu ihrer Demo hatte?
2: Na, ich sag mal so, Tech House, das war ja auch das, was ich ja gesagt habe. Schon sehr clubby Ibiza, so ein bisschen dark. Das ist halt unsere Musik, die wir halt auch privat hören. Und das war halt eigentlich die Intention und das, was in meinem Kopf war.
0: Und das hat der Gibi jetzt tatsächlich nach 2 Wochen umgesetzt. Und ihr clubby, dark Tech House Song ist heute rausgekommen. Ibiza Circo Loco. Und ist von Dali produziert. Und den geben wir uns jetzt hier auf den Freitagabend bei Das Ding Play.

Bad Moms J und Boki um 20 nach 6 bei Dustin Play. Und für den neuen Song von Lavinia und Eli O. Da spulen wir doch einmal zurück. Ja, wir gehen auf Anfang. Ihr neuer Song ist nämlich in Sample von einem Sample. OG-Version kommt von Bonnie M. Sunny von 1976. Und der wurde dann von Mark Ronson gesampled. Ooh-wee mit Ghostface Killer und Nate Dogg. Das ist von 2003. Und der hier ist der neueste aus der Reihe. Lavinia und Eli Oaks haben mit einem neuen Sample nachgezogen und ihre Version heißt I Look Shit and I'm Fine With It. Heute ganz neu rausgekommen und kriegt da direkt vor euren Freitagabend bei Dustin Play. I look shit.

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4: Gleich 6:30, wir schauen auf die Straßen A5 Karlsruhe Richtung Frankfurt. Zwischen Kronau und Kreuzwaldorf Unfallaufnahme auf der linken Spur, 4 Kilometer Stop and Go. A6 Heilbronn Richtung Nürnberg, zwischen Schwäbisch Hall und Ilshofen-Wolpertshausen Unfallaufnahme auf dem Verzögerungsstreifen, deswegen 9 Kilometer Stau und ihr steht bis zu 40 Minuten dort. Auf der A8 Karlsruhe Stuttgart ist zwischen Pforzheim Nord und Pforzheim Ost nach einem Unfall der Tunnel in beiden Richtungen gesperrt. Die letzte freie Ausfahrt in Richtung Stuttgart ist Pforzheim West. In Richtung Karlsruhe ist die letzte freie Ausfahrt Heimsheim. In beiden Richtungen aktuell noch bis zu 8 Kilometer Stau. A81 Heilbronn Richtung Stuttgart. Zwischen Stuttgart-Zuffenhausen und Engelberg-Tunnel. Da ist eine Baustelle, deswegen 3 Kilometer Stop and Go. Und noch die

0: D31. Donaueschingen Richtung Freiburg ist zwischen Schlossburg und Hüfingen wegen einem kaputten LKW gesperrt. Allen unterwegs kommt gut an und gute Fahrt.
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0: Freundschaft ist ja oft eine sehr gute Basis für eine feste Beziehung und manchmal entsteht aus so einer Freundschaft eben auch mal mehr. Und plötzlich sieht man den Best Friend mit ganz anderen Augen. So ging es nämlich auch Sänger Scoot.

seinem Song geht es nämlich darum, wie er auf einmal gecheckt hat, dass er auf seinen BFF steht. Da haben sich plötzlich Gefühle entwickelt, die über Freundschaft hinausgehen. Bis jetzt hat er sich noch nicht getraut, die Gefühle bei seinem Crush anzusprechen, aber er hat sie mit uns in seinem neuen Song geteilt und stoßt mit uns auf seinen perfekten Best Friend-Crush an. Ob die Person wohl weiß, dass es um sie geht? Ah, ich hoffe es doch sehr fürs Gut. Jetzt bei Das Ding Play mit Kirsten. Hey!

Die Party Queen herself, Charlie XCX, hat letztens im Interview mit der British Vogue gesagt, die Tanzfläche ist tot. Also machen wir jetzt Rockmusik. Charlie XCX, bist es wirklich du? Ihr Brett-Album war ja quasi das Soundtrack-Album für Clubs, Festivals und komplett eskalierende Brett-Sommernächte. Und jetzt macht sie Rock? Das stand jetzt wirklich nicht auf meiner Bingo-Card. Aber auf Charlie-Ära auch nicht. Da hat sie uns nämlich alle so ein bisschen hops genommen. Ihre polarisierende Aussage war nämlich nur ein Zitat, also ein Ausschnitt von Lyrics aus ihrem neuen Song. Der heißt nämlich Rock Music. Ich meine, ist schon rockig hier, ne? Aber es ist eben so ein geiler Mix aus Gitarren und übersteuerten Beats, eben so ganz im edgy, messy Charlie XCX-Style. Weil sie wollte nicht einfach so ein nächstes Dance-Album machen. Das wäre ihr zu langweilig gewesen. Sie polarisiert lieber mit was Neuem, so maximal gegen alle Erwartungen. Und ihre neue Era, die ziehen wir uns jetzt rein. Charlie XCX, Rock Music, jetzt ganz neu von heute bei Das Ding Play.

Sabrina Carpenter und Dance Music. Hätte ja nie gedacht, dass es diese Kombi mal geben wird, weil ihr Sound klingt ja seit Jahren so.

Sabrina Carpenter ist ganz klar bei der Popmusik angesiedelt und spielt immer mal wieder so gerne mit Country oder auch R&B-Einflüssen. Aber Dance-Music hätte ich bei Sabrina nie erwartet. Aber sie liebt Überraschungen und hat jetzt einfach mit Madonna einen Dance-Track gemacht. Und hey, Sabrina Carpenter auf dem Dance-Track geht voll klar. Und diese nice Kombi, die gibt's jetzt perfekt zum Freitagabend. Bring Your Love, neu von Madonna und Sabrina Carpenter bei Dustin Play. 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

Tyler mit Bliss um kurz vor sieben bei Dusting Play. Und jetzt gibt's hier Baby No Money mit Check. Habt einen geilen Start in euren Freitagabend.

0: Und noch die B31 Donaueschingen-Freiburg ist zwischen Schlossburg und Hüfingen wegen Bergungsarbeiten in beiden Richtungen gesperrt. Euch allen unterwegs eine gute Fahrt und kommt gut an.
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0: Mit Kirsten, hi, und nach der Party ist doch vor der Party. Weil bei einer Afterparty, da wird's ja erst so richtig spannend. Ja, da kommen die interessanten und spicy Themen ans Licht. Das liebt auch die Sängerin Licky Lee, hat sie erzählt.
2: That's what the afterparty is having these extremely intimate, deep conversations with potentially a stranger.
0: Ja, vor allem die deepen und intimen Gespräche mit völlig fremden Leuten findet sie bei Afterpartys besonders spannend, weil fremde Personen haben eben oft so eine neutrale Sicht auf die Dinge. Die haben unsere Freunde? Ja, vielleicht nicht immer. Licky Lee, die kennen wir ja von diesem Banger. Und heute ist ihr neues Album rausgekommen, The After Party, und hat es ihren geliebten Afterpartys mit guten Gesprächen gewidmet. Und aus diesem Album gibt's jetzt einen neuen Song, Happy Now, bei Dusting Play. Und euch wünsche ich heute einen Abend, eine gute Afterparty mit spicy Gesprächen. Took

Und on top gibt's auch noch Musik aus Irland. Feinste irische Volksmusik mit Fiddle und Co. Aber Musik aus Irland und aus Schottland muss natürlich nicht ausschließlich nach Dudelsack und klassischer Popmusik klingen. Sie kann nämlich sich auch so anhören.

Ja, das passt doch besser hier zu Dustin Play. Das ist nämlich das neue Teil von Calvin Harris. Der kommt ja aus Schottland und Jazzy ist da mit dabei, eine Sängerin aus Irland, und aus beiden Ländern kommt auch nice elektronische Musik, nicht nur hier irische Volksmusik und Dudelsackmelodien. Die neue Nummer Satisfy von Calvin Harris und Jazzy gibt's jetzt heute direkt am Release Day bei Dustin Play. Happy Friday!

0: Pressing Play um 20 nach 7 und ein roter Faden bei einem komplett schwarz-weiß Artwork. So sieht's nämlich aus beim Producer-Duo Kitschkrieg. Ihre ganze Ästhetik auf Insta und ihr Artwork von ihren Alben sind immer in schwarz-weiß, aber ein roter Faden zieht sie schon seit Jahren durch ihre Musik. Und dieser rote Faden ist ihr Producer-Tag. Ja, wenn man das am Anfang von einem Song hört, weiß man sofort, dieser Song ist, glaube ich, von Kitschkrieg. Und genau das wollten sie auch erreichen, hat uns nämlich Chris von Kitschkrieg im Interview erzählt.
1: Also das Voice-Tag am Anfang hilft natürlich auch immer, den Wiedererkennungswert herzustellen. So. Und wir haben uns dazu total früh entschieden und gesagt, okay, wir machen Branding, wir schreiben überall unseren Namen drauf. Und das hat halt dazu geführt, dass es so einen roten Faden hat und der zieht sich halt durch.
0: Ja, bis heute. Heute ist nämlich ein neuer Song rausgekommen, ist zusammen mit Levin Liam, Panorama heißt der, gibt's jetzt bei Dusting Play. Und da haben Kitschkrieg natürlich auch am Anfang ihren Stempel drauf geklatscht. Ja, da ist er, der Stempel.

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Cassia right here bei Das Ding Play. Wir haben es 7:30. Wir schauen auf die Straßen A8 Stuttgart Richtung Karlsruhe. Zwischen Pforzheim Süd und Pforzheim Nord 5 Kilometer Stop and Go und 20 Minuten braucht er dort gerade länger. A8 Karlsruhe Richtung Stuttgart zwischen Pforzheim West und Pforzheim Ost. Reinigungsarbeiten, die linke Spur ist gesperrt. 8 Kilometer Stau und 45 Minuten braucht er dort gerade länger. DB31 Donau-Eschingen-Freiburg ist zwischen Schlossburg und Hüfingen wegen Bergungsarbeiten in beiden Richtungen gesperrt. Und noch die B421 Zell-Kirchberg ist zwischen Zell und dem Abzweig nach Merl nach einem Unfall in beiden Richtungen gesperrt. Wer sich auskennt, sollte

0: das Gebiet besser meiden. Allen unterwegs, eine gute Fahrt und kommt gut an.
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0: 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Mit Kirsten, hi, und jede Sehne, jeder Zentimeter, jede Zelle meines Körpers fühlt diesen Song hier brutal. Ja. Dieser epische Vibe, diese sparkly Synthie Beats und dann auch dieser melancholische Gesang. Ich fühle wirklich den Song mit jeder Zelle meines Körpers. Ich weiß noch, als ich den Song zum ersten Mal gehört habe letztens, und ich war wie hypnotisiert, wirklich. Diese Nummer hat mich komplett in ihren Bann gezogen, wie so ein Volltreffer ins Herz. Wirklich so 100% mein Musikgeschmack. Und die Nummer, die kommt von Jäger, eine Künstlerin aus Schweden. Oh, habe ich ja auch so eine Schwäche für Schweden. Passt also alles irgendwie zusammen. Und ihren 100% approveden Kirsto-Track gibt's jetzt bei Dusting Play. Das ist Baywatch. Und der liefert euch jetzt einen epischen Soundtrack für euren Freitagabend.

Dieser Song hier feiert sein Revival. Dancing von Aaron Smith und Lovely im Chrono Remix ist 2014 rausgekommen und hat über 1 Milliarde Streams auf Spotify. Vor allem in Mexiko, Brasilien und in ganz Lateinamerika ist die Nummer damals steil gegangen. Das Original von dem Song ist sogar von 2004. Das war damals in der Clubszene in UK und in USA ein Riesending und war in den Top 10 der US-amerikanischen Hot Dance Charts. Und vor ein paar Jahren hatte die Nummer dann auf TikTok sein Revival und es gab ganz viele Tanzvideos zu diesem Song. Und jetzt gibt es einen neuen Remix von diesem Club Classic. Und den hat Berliner DJ und Producer Southstar gekocht und mit seinem neuen Remix hier zu Dancing dancen wir jetzt in den Freitagabend und ins Wochenende bei Das Ding Play.

Mood Swings bei Dustin Play. Und wenn ihr heute Abend in den Club feiern geht oder in eine Bar oder euch mit Freunden in der Kneipe trifft, dann doch hauptsächlich nur aus einem Grund, damit ihr auf andere Gedanken kommt und abschalten könnt. Abschalten von der Arbeit oder vom Studium oder von der Ausbildung und abschalten von den ganzen anderen privaten Problemen, die euch eben so belasten. Heute Abend, da braucht ihr einen Safe Space, bei dem das ganze Chaos im Alltag nicht existiert. Und die ganzen anderen fremden Party-People um euch herum, die verstehen's, die checken's doch. Die wollen doch auch einfach nur eine kurze Pause vom Alltag und wollen einfach nur einen guten Abend mit guter Musik und guten Gesprächen haben. Das fühlt auch die Sängerin Vicky von unserer New Music Hotlist. Sie will sich heute fallen lassen, fallen ins Partyleben und hat darüber ihren neuen Song geschrieben. Der ist heute rausgekommen und gibt's direkt hier bei Dustin Play zum Start in euren Freitagabend.

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Wir schauen auf die Straßen. A8 Stuttgart Richtung Karlsruhe zwischen Pforzheim Süd und Pforzheim Nord. 2 Kilometer Stop and Go. A8 Karlsruhe Richtung Stuttgart zwischen Pforzheim West und Pforzheim Ost. Reinigungsarbeiten. Die linke Spur ist gesperrt. 6 Kilometer Stau und bis zu 30 Minuten braucht er dort gerade länger. Die B31 Donau-Eschingen-Freiburg ist zwischen Schlossburg und Hüfingen wegen Bergungsarbeiten in beiden Richtungen gesperrt. Und noch die B421 Zell-Kirchberg ist zwischen Zell und dem

0: Zu dieser Sendung begrüßen wir unsere Freundinnen und Freunde von
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0: und
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0: Jetzt Fritz.
3: Guten Abend, dobry wieczór und Marcel Kehr mit Raya Petke natürlich. Was geht ab, ihr Schätze? Diesmal hat es nur eine Woche gedauert, I'm back mit einem neuen Blue Moon. Und zwar mit einem Game. Macht gerne mit 0331 70 97 110. Wir spielen eine Runde miteinander und zwar folgendes. Wann hast du das letzte Mal? Das heißt, ihr ruft an, ich stelle euch ein paar Fragen. Zum Beispiel, wann hast du das letzte Mal ich liebe dich gesagt? Oder wann hast du das letzte Mal etwas geklaut? Oder auch, wann hast du dich das letzte Mal richtig geschämt? Wir nutzen die Wochenendstimmung, um ein bisschen was zu spielen. Es wird witzige, aber natürlich auch ernstere Fragen geben, um dem Ganzen ein wenig Tiefe zu geben. Ja, an der einen oder anderen Stelle. 0331 70 97 110. Also meldet euch sehr, sehr gerne. Wir spielen ein Spiel. Ihr könnt einfach anrufen und werdet dann später on air gestellt, wenn ihr euch weiterhin sicher seid, dass ihr Bock habt mitzumachen. Also ihr seid nicht direkt on air, no worries. Einfach melden, ein bisschen mit Michael quatschen, unserem Redakteur. Und dann kann es auch schon losgehen. 0331 70 97 110. Wir zocken heute. Wann hast du das letzte Mal? Und damit eure Gehirnzellen sich schon mal ein bisschen lockern, schmeiße

0: Schön, dass ihr am Start seid hier im Blue Moon. Liebe Grüße auch an alle Peeps, die bei Das Ding oder Unser Ding zuhören. Raya hier für euch und heute spielen wir ein bisschen was und ihr könnt mitmachen. Ihr könnt einfach unter 0331 70 97 110 anrufen. Ich stelle euch Fragen und ihr antwortet. Ala, wann hast du das letzte Mal? Also zum Beispiel, wann hast du das letzte Mal was richtig Dummes gekauft? Oder wann hast du das letzte Mal Streit mit deinen Eltern gehabt? Wann bist du das letzte Mal unzufrieden aus einem Film rausgegangen? Ernst? Funny, was zum Nachdenken. Ich versuche hier Unterschiedliches unterzubringen, dass es schön spannend bleibt, wa? Und ihr könnt sehr, sehr gerne mitmachen. 0331 70 97 110. Wann hast du das letzte Mal? Das zocken wir heute. Wir spielen was. Ihr könnt mitmachen. 0331 70 97 110. Ich würde sagen, ich fange dann hier schon mal an. Ich sehe ein paar Leute in der Schlange. Marcelino, wie spricht man das aus?
1: Man spricht es Marcelino aus.
0: Marcelino, also. Okay then. Yes. Na dann, grüße ich dich an der Stelle schon mal ganz herzlich und du hast also Bock, was zu spielen, correct?
1: Yes,
0: nice.
1: I have.
0: Okay, you have a lot of bock, this is amazing. Okay, ich würde sagen, dann gehe ich vielleicht erstmal mit was Lockererem rein. Wann bist du das letzte Mal auf die Schnauze gefallen?
1: Oh, auf die Schnauze gefallen. Oh,

0: Wann ist das letzte Mal so richtig hingefallen?
1: Aha.
0: Ich würde sagen, vor etwa 5 Jahren, also nicht so direkt auf die Schnauze, aber da habe ich noch in der Kleinstadt gelebt und bin gerade so Inliner gefahren.
1: Aha.
0: War so auf Zack, hatte keine Knieschoner, nichts an und auf einmal eigentlich aus so einer, ja, aus so einer Straßenecke, wo jetzt kaum Autos kommen, mhm, eigentlich, weil die so einen Park ranführt, kam irgendwie blitzschnell ein Auto und ich habe mich an der Laterne versucht festzuhalten und hatte so einen Schwung drauf, dass ich dann rumgeschwungen bin und voll aufs Knie.
1: Ah, aber es sah vorher ein bisschen nach Striptease aus, also vielleicht hatte das auch einen Appeal.
0: Maybe.
1: Drauf an, wie viel Eleganz du dich da rausgerettet hast.
0: Ja, mal schauen.
1: Okay, aber die Knie waren durch.
0: Das eine Knie war durch und das Blöde, ich hatte damals noch Skinny Jeans und also die war richtig voll mit Blut, das war richtig...
1: Scheiße, Mann.
0: Ach, ja.
1: Würdest du denn sonst sagen, dass du tollpatschig bist? Weil 5 Jahre her ist nicht schlecht, also ich falle auf jeden Fall deutlich öfter aufs Maul.
0: Ja, so tollpatschig jetzt nicht, was so aufs Hinfliegen ist.
1: Aha.
0: Nee.
1: Okay, verstehe. Dann würde ich sagen, ich frage dich mal noch was. Und zwar, lieber Marcelino, was würdest du sagen, wann warst du das letzte Mal von jemandem enttäuscht?
0: Oh, ein bisschen schwieriges Thema. Ich habe die Woche, also ich hatte schon letzte Woche so mit einer Freundin, dass wir uns echt gezankt haben. Wir hatten am Montag ein Gespräch und da muss ich sagen, das hat mich schon relativ enttäuscht. Also,
1: was ist passiert?
0: Es ist passiert, dass wir, ich glaube, wir hatten einfach unterschiedliche Sichten unserer Freundschaft.
1: Oh.
0: Ich dachte, wir sind viel enger miteinander und irgendwie meinte sie ist nicht so eng und sie fühlt sich auch zurzeit ein bisschen eingeengt und weiß nicht, ob ich manchmal so neidisch drauf bin. Und
1: aber wie kam es überhaupt zur Sprache? Also hast du irgendwie gesagt, ey, irgendwie sehen wir uns voll wenig derzeit und sie hat dann gesagt, du engst mich ein oder wie kam das überhaupt?
0: Ich glaube einfach, dass wir eine Streitsituation hatten. Also wir haben uns halt auch, wir arbeiten beide ehrenamtlich in der Jugendgruppe und da hatten wir uns dann letzte Woche einfach verkracht und waren so, scheiße, wir müssen reden. Das war nicht gut von uns beiden seitig aus. Und dann kam das irgendwie.
1: Okay, also ja. Es kam einfach zur Sprache in einem Streitgespräch.
0: Ja, danach irgendwie.
1: Warum warst du denn dann enttäuscht? Also weil du hast dir vorgestellt, dass ihr irgendwie dicker seid und sie hat dann gedroppt, nee, so nah stehen wir uns nicht? Oder was war da dann der springende Punkt?
0: Ich glaube, ich war enttäuscht, weil sie das einmal gesagt hat und wir hatten in letzter Zeit ziemlich viele Ausflüge und dann meinte sie so, ja, da wollte ich nicht alleine hinfahren oder irgendwie ist mir bei dem Event nicht niemand anderen eingefallen. Und das hat mich irgendwie total verletzt in dem Gespräch. Und das, glaube ich, fand ich sehr enttäuschend. So, das muss man eigentlich nicht, also das hätte ich nicht gebraucht zu hören,
1: ja,
0: glaube ich.
1: Verstehe ich. Okay. Dann würde ich direkt mal eine hinterherpacken. Vorher sage ich hier vielleicht nochmal, was wir überhaupt machen. Und zwar... Hier auf den Freitag spielen wir heute was. Das heißt, ich stelle euch eine Frage und ihr könnt antworten. Das ganze Game ist, wann hast du das letzte Mal? Das heißt, ich habe irgendeine Frage für euch. Ihr könnt kurz in euch gehen und dann hier on air antworten. Und dann unterhalten wir uns nochmal ein bisschen darüber. Also, wann habt ihr das letzte Mal zum Beispiel mit jemandem so schlimm gestritten, dass jemand geheult habt? Oder wann habt ihr das letzte Mal was geklaut? Es kann in jede Richtung gehen. Wir spielen hier jetzt heute ein bisschen. Wir haben noch eine ganze Menge Zeit. Meldet euch sehr, sehr gerne 0331 70 97 110. So, Marcelino, dann würde ich sagen, erstmal Marcelino, das klingt wie so eine... Wie so ein verniedlichter Name. Ist es wie Marcel in süß? Ist es das?
0: Oh, süß. Ja, so, ja, schon. Also es ist italienisch und spanisch. Und ich habe die spanische Schreibweise ist tatsächlich mit ein L, also wirklich wie Marseille, und dann hängst du ein Ino ran.
1: Ah, ja.
0: Die italienische ist mit Doppel-L, aber ich habe die spanische.
1: Ah ja, okay. Aber es heißt dann quasi der kleine Marcel, oder?
0: Die Bedeutung ist tatsächlich, geht der Name dann auf Marcel zurück, was wiederum einfach Mars bedeutet. Also irgendwie Planet Mars.
1: Ach so, okay, verstehe. Okay, dann würde ich dir noch eine Frage durchgeben, wenn du Bock hast.
0: Ja, gerne. Schieß los.
1: Okay, sage mal. Lass mich mal schön gucken. Wann hast du das letzte Mal nachts Angst gehabt?
0: Angst?
1: Und
0: Nacht.
1: Wieso?
0: Oh, schwierige Frage. Aber da muss ich kurz überlegen, wann hatte ich das letzte Mal Angst nachts? Eigentlich gar nicht so lange her. Ich wurde letztes Jahr an meiner Haustüre am 3. Januar direkt beklaut.
1: Oh Gott. Hast du es vorher gemerkt, dass dir jemand hinterherkommt oder war das so eine Überraschung?
0: Es war totale Überraschung.
1: Scheiße.
0: Und seitdem her habe ich unten so ein bisschen Angst, die Tür aufzuschließen, wenn keine anderen Leute dastehen. Also mittlerweile ist es so, dass oft irgendwie abends noch irgendwelche anderen Leute hier abhängen und dann geht es immer noch voll.
1: Mhm.
0: Aber wenn es so wirklich spät ist und keiner mehr da ist, zum Glück hat unser Haus 2 Eingänge, dann verwende ich lieber den irgendwie bei der Hauptstraße den Eingang. Aber da muss ich schon sagen, da habe ich schon Angst tatsächlich irgendwie.
1: Oh, das ist auch krass. Das ist schon etwas, was so ein bisschen länger nachhallt, oder? Also ich fände das, glaube ich, sehr schwierig, das hinter mich zu lassen, ey.
0: Ja, tatsächlich.
1: Aber erzähl mal, wie ist denn das passiert? Wurdest du einfach umgedreht und er hat dir was aus der Hand gerissen? Oder was ist passiert?
0: Also ich kam gerade an den Tag, dass ich von so einer Jugendgruppe zurück und hatte noch am Morgen eine Spritze bekommen, hinten in den Po,
1: warum?
0: Medikamentenmäßig.
1: Ah.
0: Ich habe mich mit einer sexuellen Krankheit angesteckt.
1: Verstehe.
0: Und Antibiotika waren das. Und nach einer Zeit fühlt sich das so ein bisschen an, ja, wie Muskelkater, ein Hexenschuss. Das heißt, ich bin auch irgendwie nicht so richtig, konnte nicht so richtig gehen. Hab gerade aufgeschlossen und dann hat derjenige an meiner Handtasche gepackt. Und ich habe irgendwie versucht, mich noch reinzupacken und er hat total daran gezogen. Ich bin dann irgendwie auch leicht nach hinten gefallen und dann ist meine Tasche auch gerissen und
1: er
0: ist Richtung Park gerannt.
1: Mit der Tasche komplett, oder was?
0: Mit der Tasche komplett.
1: Und hattest du den Schlüssel noch?
0: Den Schlüssel hatte ich noch. Ich war so verzweifelt, dass ich erstmal irgendwie geweint habe und nach oben gerannt bin. Und dann ist mir aufgefallen, scheiße, mein Schlüssel, der steckte noch in der Tür zum Glück. Und auch zum großen Glück muss ich sagen, dass irgendwie mein Handy aus der Tasche in dem Zeitpunkt auch rausgefallen ist.
1: Ah.
0: Das war ein Riesenglück.
1: Oh, es geht, krass, okay. Naja, aber du hattest dann dein Handy quasi, du hattest deinen Schlüssel. Hast du da viel Kohle drin gehabt oder so? Aber Karten zum Sperren, ne?
0: Ja, derjenige hat tatsächlich was mit der Karte abgebucht.
1: Man.
0: Ich habe die dann in den nächsten Tagen gesperrt.
1: Mann, ja. Ach, Kacke, Alter. Okay.
0: Ach.
1: Boah, ich hoffe, also eigentlich ist es ja gut, wenn man dann etwas vorsichtiger ist. Ich kenne das als Frau eigentlich jedes Mal, wenn ich nach Hause komme abends. Immer diese letzten 10 Meter vor der Haustür drehe ich mich die ganze Zeit noch um, nur um sicher zu sein, dass ich gleich die Tür normal aufmachen kann. Also ja, kann mir vorstellen, dass das nochmal sehr belastend ist, wenn du schon mal so eine Erfahrung gemacht hast. Das auf jeden Fall sitzt hart im Nacken,
0: ja.
1: Wa?
0: Ja.
1: Mann, ey. Mein Lieber, okay, dann würde ich sagen, hast du uns hier so ein bisschen Einblicke gegeben in dein Leben. Würde ich dir schon mal danken und ich freue mich, wenn wir uns irgendwann nochmal hören.
0: Ja, sehr gerne.
1: Na denn, pass auf dich auf und bis bald.
0: Danke, mach ich.
1: Tschüssi, bis bald. Bye bye.
0: Tschüssi.
1: So, ja, drei Themen besprochen hier innerhalb kurzer Zeit. Jetzt fragt ihr euch vielleicht, wieso? Weil wir etwas spielen. Und zwar, wann hast du das letzte Mal? Das heißt, ich habe hier etliche Fragen vorbereitet und ihr könnt einfach anrufen und erstmal ganz entspannt mit unserem Redakteur Michael quatschen und dann könnt ihr, wenn ihr möchtet, on air gestellt werden und ich stelle euch eine random Frage und wir schnacken einfach ein bisschen darüber. Also heute ein bisschen mehr Games-artig, schön entspannt auf den Freitag. Meldet euch sehr, sehr gerne 0331 70 97 110, und egal wo ihr seid, ob ihr jetzt draußen unterwegs seid mit Friends oder im Auto sitzt, witzig wird es auf jeden Fall immer oder auch interessant. Deswegen meldet euch gerne, wenn es irgendwie mal zu rauschig ist, sage ich euch einfach einmal rechts ranfahren und dann ist gut. 0331 70 97 110. Wann habt ihr das letzte Mal? Punkt, Punkt, Punkt. So, wer anders kann mir jetzt solche Fragen beantworten? Und zwar Marlon. Hi.
2: Hi.
1: Hallo, ich habe vorhin schon gehört, du hast ein nicht super gutes Netz. Ist es denn jetzt besser? Hast du dich ein bisschen woanders hinbewegt oder so?
2: Ja.
1: Cool. Okay, dann erzähl mir mal. Ich guck mal hier kurz meine Liste an. Erzähl mal, wann bist du das letzte Mal irgendwo runtergesprungen?
2: Runtergesprungen? Mhm. Muss ich überlegen.
1: Du denkst nach und ich gebe hier nochmal durch, was wir machen. Wir spielen hier heute im Blue Moon, Leute. 0331 70 97 110. Könnt euch sehr gerne melden. Ich stelle euch eine random Frage und wir schnacken ein bisschen. 0331 70 97 110. Okay. Marlon, du hast Zeit. Denk nach, wie du magst. Ist dir schon irgendwas eingefallen?
2: Ja, letztens.
1: Okay, was denn?
2: Mein Freund bzw. Klassenkamerad, also stand an so einer 2 Meter hohen Mauer. Mein Freund dachte, ich hätte Schiss, da runter zu springen. Bin da runtergehüpft. Also ist jetzt nichts Großes.
1: Okay, also eine Mauer. Verstehe. Bist du auch so einer, der irgendwie im Sommer vom Kanal von der Brücke springt und so? Machst du sowas?
2: Nee.
1: Okay, sehr gut. Habe ich natürlich auch noch nie gemacht. Okay. Wir haben das richtig viel gemacht. Bei uns sind auch voll viele Leute vom Bogen von dieser Brücke gesprungen. Es war richtig hoch und voll gefährlich. Aber gut, du springst von kleinen Mauern. Das ist auf jeden Fall besser. Dann erzähl mal, next one. Wann hast du das letzte Mal zu viel Geld für was Dummes ausgegeben?
2: Also, da erinnere ich mich dran, ich wollte unbedingt einen Pulli haben.
1: Ein Pulli,
2: Einen weißen Pulli. So. Wir waren nämlich auf einer Klassenfahrt in Bonn, weil ich in New Yorker wollte diesen Pulli haben. Der war pink, also weiß-pink. Und ich habe mir den gekauft und am Ende fand ich dann doch nicht so cool. So.
1: Ah, okay. Aber wie viel hast du hingeblättert dafür?
2: 25 Euro.
1: Na, das ist nicht wenig, wa? Okay, das heißt, du hattest den und dann hast du den nicht wieder angezogen, oder was?
2: Ja, den hat dann meine Mutter bekommen.
1: Ja, sie hat den dann getragen. Mhm. Aber auch funny, oder? Du siehst sowas, also du wolltest das haben und dann siehst du deine Mama immer damit am Chillen im Wohnzimmer.
2: Ja, die hat sich immerhin gefreut.
1: Ja, cool. Okay. Hast du das sonst so, dass du manchmal Kohle für was Falsches ausgibst, oder hast du das Gefühl, du kannst gut mit Kohle umgehen?
2: Nee, ich überlege dann meistens und stehe dann 20 Minuten im Laden rum, gefühlt.
1: Und immer mit so einer...
2: Soll ich mir holen? Ja. Oder soll ich mir nicht holen?
1: Mit so einer Mission im Kopf quasi.
2: Ja.
1: Ja, check, ich bin auch so. Deswegen finde ich auch voll anstrengend, mit anderen Leuten einkaufen zu gehen, weil man selber voll lange braucht, wenn man keine Kacke kaufen will, wa?
2: Mhm.
1: Verstehe. Okay. Soll ich dir noch eine geben? Hast du Bock?
2: Ja.
1: Okay, dann lass mich hier nochmal gucken. Wann hast du dich das letzte Mal verlaufen?
2: Verlaufen, muss kurz nachdenken.
1: Mach mal. Ich erkläre in der Zeit nochmal, was wir machen. Wir spielen hier was? Nee, wann habt ihr das letzte Mal? Ich gebe euch irgendwelche random Fragen durch. Könnt euch gerne melden. Ich checke, dass das vielleicht ein bisschen verunsichernd ist, wenn man nicht weiß, was das Thema ist, dann anzurufen und sich überraschen zu lassen. Aber ihr könnt vorher auch zum Beispiel sagen, hey, über so und so ein Thema möchte ich nicht sprechen. Es ist auch völlig fein und ihr werdet jetzt nicht hier Gunpoint hingestellt und was Furchtbares gefragt. Ihr könnt jede Frage auch ablehnen und sagen, nee, darauf will ich gerade nicht reagieren, das ist mir ein bisschen zu doll. Alles fein. Wir spielen einfach hier miteinander ganz entspannt. 0331 70 97 110. Meldet euch gerne, auch wenn ihr zum Beispiel gerade mit mehreren Leuten chillt. Das ist bestimmt auch funny. 0331 70 97 110. Und Marlon, hast du was im Kopf? Hau mal raus.
2: Ja, wir sind vor circa 2 bis 3 Monaten sind wir in einem großen Maisfeld gewesen.
1: Okay.
2: Und da haben wir uns dann verlaufen danach so einmal, also...
1: In einem Feld hast du dich dann verlaufen? War es so groß oder was?
2: Maisfeld, das ist wirklich so ein Maislabyrinth gewesen.
1: Ah.
2: Wir haben richtig lange gebraucht, um da rauszukommen. Dann bin ich noch ein zweites Mal reingegangen, das hat dann nicht so lange gedauert.
1: Warst du da alleine dann drin oder hast du dich mit wem anders verlaufen? Weil alleine schon scary war?
2: Nee, ich war mit meiner Familie, also... Vor allem meiner Mutter und meinem kleinen Bruder halt.
1: Aha. Aber wie geil, dass die da auch überhaupt mit euch da rein sind. Wie witzig. Und wer hat es dann geschafft, da rauszukommen? Ging das alles über dich?
2: Ja, nee.
1: Nein?
2: Mein kleiner Bruder kam dann auf die Idee, einfach so kleine, schmale, wirklich schmale Gänge zu benutzen, um einfach durchzukommen. Es war ja so, wie so ein Trampelpfad war ja dann quasi, weil da ja viele Menschen langlaufen, so beziehungsweise langgelaufen sind.
1: Mhm.
2: Mein Bruder ist dann einfach durch diese kleinen Gänge geschlüpft, wo kaum Menschen langgegangen sind.
1: Warum habt ihr nicht vielleicht so deinen kleinen Bruder, hätte man auch so einfach hochheben können, oder? Und er hätte dann so schauen können? Oder?
2: Nee, der war ja nicht so jung. Das ist, glaube ich, 1,5 Jahre Unterschied nur.
1: Ach so, okay, ich habe mir direkt so einen kleinen Pupu vorgestellt. Aber gut, ja, so haben wir das damals dann auch einfach gemacht. Ich kann mich auch ganz gut dran erinnern. Einfach dann ein bisschen platt machen an der Seite, um klarzukommen. Ach, ja, geil. Okay, mein Lieber, ey, dann danke ich dir, dass du mitgemacht hast. Und cool, dass du dich auch getraut hast, obwohl hier gar keine Themen vorgegeben sind. Das ist immer besonders schön, wenn dann sogar direkt zu Anfang der Sendung sich jemand traut. Also sehr, sehr nice, Marlon. Dankeschön.
2: Ja. Ich danke dir.
1: Ich wünsche dir was.
2: Ciao.
1: Ein schönes Wochenende. Bye, bye.
2: Ja.
1: So, ihr Lieben, ihr seid hier im Blue Moon und heute spielen wir. Ja, wer öfter bei mir hört, weiß, sowas mache ich jetzt nicht so oft. Normalerweise bringe ich eher so ein bisschen politische oder gesellschaftlichere Themen mit. Etwas, wo man ja, ein bisschen länger auf einer Sache herumkaut und sie auseinandernimmt. Aber ich habe mir gedacht, diesmal machen wir ein bisschen was Lockereres und schaffen dann auch in einem Gespräch über unterschiedliche Dinge zu sprechen. Why not? Wir spielen hier Wann habt ihr das letzte Mal? Das heißt, ich stelle euch eine Frage mit, hey, wann hast du das letzte Mal das und das? Und ihr könnt dann antworten und ein bisschen was erzählen. Wenn ihr sagt, so ein Thema kann ich leider gar nicht. Kein Problem, könnt ihr vorher dem Redakteur Michael am Telefon sagen und dann weiß ich Bescheid und kann dementsprechend mit euch quatschen. Also ganz, ganz entspannt, ihr müsst keine Angst haben. 0331 70 97 110 meldet euch sehr, sehr, sehr gerne. Heute natürlich Studio-Message nicht so geil, also hier im Live-Chat, weil hallo, wir wollen eure Stimmen on air hören, damit ihr hier beim Zocken mitmachen könnt. 0331 70 97 110 und wir machen jetzt mal weiter. So. Dominik, hallöchen.
3: Hallöchen, Raya, wie geht's?
1: Ja, mir geht's fein. Ich freue mich, dass du am Start bist. Und wie geht's dir?
3: Ach, eigentlich beschissen. Ich habe mich heute mit meiner Frau ein bisschen gestritten.
1: Ach nein. Ach, Dominik, was ist passiert?
3: Och, keine Ahnung. Ich mache zu viel Unordnung zu Hause. Und ach, der Lebensstil ist auch nicht so gesund mittlerweile.
1: Oh, was heißt das?
3: Ja, dass wir nicht so gesund essen und so wenig trainieren und keine Zeit füreinander finden. Also es ist schon viel los.
1: Oh, das klingt aber so, als hättet ihr das alles heute einmal adressiert. Du hattest alle Punkte gut parat.
3: Naja, die Thematik haben wir schon tatsächlich mehrere Wochen lang.
1: Ui.
3: Und hoffentlich endet diese nervöse, stressige Phase bald.
1: Ja, das hoffe ich ganz doll. Es klingt auf jeden Fall schon so, als wärst du dir all der Defizite bewusst. Und das ist schon mal ganz viel, würde ich doch behaupten. Ja klar,
3: ich will mich auch bemühen, aber nicht immer gehen Worte oder die Taten mit den Worten zusammen. Ne? Also ja. Ich sage ja, natürlich, aber dann fehlt letztendlich nur die Zeit, um ein bisschen aufzuräumen oder ein bisschen was Gesunderes, lecker essen, kochen. Und dann bestelle ich doch noch eine Pizza und so weiter und so fort.
1: Soll ich

0: Mal direkt anknüpfen. Wann hast du denn das letzte Mal in deiner Beziehung ein Problem angesprochen?
1: Oh, wir sind da eigentlich ganz transparent miteinander. Also das musste bestimmt vor einem Monat gewesen sein.
0: Okay.
1: Das ja, die Probleme sind eigentlich immer ähnlich. Also vor allem, also jetzt ein bisschen wenig Platz zu Hause, weil wir erst vor kurzem umgezogen sind und noch nicht alles ausgepackt wurde. Und es fehlt immer noch der richtige Platz für dies und jenes. Und naja, das war tatsächlich der brennende Punkt vor kurzem.
0: Ja, okay, verstehe. Aber also, das heißt, so bei euch funktioniert das ganz gut. Ihr könnt gut miteinander kommunizieren.
1: Eigentlich schon. Und deswegen ist es auch so ärgerlich, wenn wir uns doch manchmal ein bisschen heftiger mit streiten. Obwohl es ja gar keine Gründe dafür gibt, aus meiner Sicht. Verdammt nochmal.
0: Oh Gott. Aber findest du, dass das so ähnlich ist wie in einer Freundschaft quasi? Also diese, wenn du jetzt so sagst, Probleme, kannst du das gleichermaßen in deiner Beziehung wie auch mit anderen Menschen? Frage war ja, wann hast du das letzte Mal Probleme adressiert? Wann hast du das denn dann in Freundschaften zum Beispiel gemacht? Kannst du das ganz gut an sich?
1: Ja, ich denke schon. Ich bin bloß am Überlegen, wie ich deine Frage ausführlich antworten könnte.
0: Mach mal ganz entspannt. In der Zeit erkläre ich gerne, worum es hier geht. Leute, wir spielen Wann hast du das letzte Mal? Das heißt, ich stelle euch eine Frage und ihr könnt sie beantworten und dann schnacken wir ein bisschen über eure Antwort. Es kann in die Tiefe gehen, es kann was ganz Entspanntes sein und ihr könnt vorher auch disclaimen, hey, über dieses und jenes Thema will ich nicht sprechen, weil ihr kennt ja vorher auch gar nicht das Thema meiner Frage. Genau, da könnt ihr euch dann schon mal sicher sein, dass es in keine Richtung geht, auf die ihr keine Lust habt. 0331 70 97 110. So, und jetzt sag mal, wie ist es in Freundschaften, wenn ich dich jetzt frage, wann hast du das letzte Mal bei einem Kumpel ein Problem angesprochen? Wie ist das bei dir? Bist du da gleichermaßen versiert?
1: Also ganz ehrlich, Raya, ich bin nicht konfrontativ. Ich bin eher so ein ehrlicher Mensch und ich habe auch ehrliche Menschen um mich herum. Und wenn ich da von Kumpels spreche, so viele sind nicht mehr übrig geblieben, eher Freunde, so dicke Freunde. Und da haben wir auch kein Problem, miteinander mal ehrlich zu sprechen. Es gab mal eine Zeit, wo sich ein Freund, einer meiner dicksten Freunde, ein bisschen von uns distanziert hat, entfernt hat.
0: Wieso?
1: Und das habe ich tatsächlich, also das dauerte nicht lange. Nach ein paar Wochen war mir klar, hey, der Tomek, der meldet sich nicht so oft. Ich habe dann mich mehrmals versucht, mit ihm zu kontaktieren, hier mal ihn angeschrieben, hier angerufen. Und irgendwie hat er mir geschrieben, ja, hör auf, keine Zeit. Der versuchte, irgendwelche Ausreden zu suchen. Letztendlich habe ich auch mit meinen anderen Freundinnen gesprochen. Hey, habt ihr überhaupt Ahnung, was mit Tomek los ist? Nee, eigentlich alles gut. Wieso? Was läuft? Dann haben wir uns nach etwa einem Jahr getroffen. Ja. Und es stellte sich heraus, er war damals mit einem Mädchen zusammen, das irgendwie ein Problem mit mir hatte. Genau, es handelte sich um irgendwelche Gerüchte und er ließ sich tatsächlich von ihr manipulieren. Und er hat es mir dann zugegeben. Er sagte mir, Dominik, tut mir leid, ich habe ihr geglaubt, was sie mir erzählt hat.
0: Und aber wie krass, aber
1: ja, wollt sie... Wir waren schon damals 30 oder so.
0: Wow.
1: Also dass solche Sachen auch im Erwachsenenleben geschehen, unfassbar. Ne? Das ist eher so ein Problem für 13-, 15-Jährige.
0: Würde man
1: wobei,
0: meinen, ne?
1: Sage ich auch nicht ohne Respekt, nicht respektlos, sondern halt, man denkt, mit dem Alter kommt schon ein bisschen Weisheit. Aber nicht immer.
0: Wobei ich auch Leute kenne, Anfang 20, die sowas sagen wie, meine Freundin darf nicht ohne mich feiern gehen und so eine Scheiße, also ne?
1: Oh, schrecklich.
0: Ja. Und andererseits, es ist ja auch so ein System, was du gerade beschreibst mit so der Isolierung seines Partners oder der Partnerin. Und das machen ja Menschen unterschiedlichen Alters, wenn sie denn so eine bestimmte Neigung zu so gefährlichem Verhalten haben, wa? Ja, okay.
1: Denke ich schon.
0: Ja, checke. Mann, anstrengend. Aber ich freue mich, dass ihr wieder zueinander gefunden habt. So klingt es jetzt zumindest, wa? Mit dem Tomek.
1: Ja, das stimmt. Also es ist der Kontakt ist nicht mehr wie vorhin, muss man auch ehrlich zugeben. Man hat sich so ein bisschen auseinandergelebt. Jetzt treffen wir uns halt vielleicht dreimal im Jahr. Aber wenn wir uns dann treffen, dann gibt es keine Barrieren, keine Grenzen. Also wir verhalten uns so, wie

0: von vor 10 Jahren wie vor 15 Jahren, weil wir schon eigentlich, wir waren schon befreundet mit 16 oder so, also ein halbes Leben.
1: Wow.
0: Bloß tatsächlich der so laufende Kontakt, der ist nicht mehr so wie früher.
1: Mm.
0: Ja, das ist aber ganz normal, denke ich.
1: So auch dem Alter geschuldet, meinst du wahrscheinlich, wa?
0: Ja, übrigens, also Leute in meinem Alter, wenn wir jetzt Familien haben, wenn wir keine Zeit haben, uns miteinander zu treffen, wie wir das überbrücken. Also wir haben so eine WhatsApp-Gruppe mit 4, 5 Freunden und da schreibt jeder täglich irgendwelchen, ich wollte sagen dummen Mist, aber witzige Sachen oder lustige Sachen oder manchmal auch ein Foto postet von sich oder so. Mhm. Und das lässt, ja, das ist so eine, mir fehlt jetzt der richtige Begriff, so ein Ersatz des täglichen Kontaktes, aber der funktioniert ganz gut.
1: Ah,
0: Hauptsache,
1: ja.
0: man trifft sich immer wieder, damit der lebendige Kontakt auch sozusagen weiterleben kann. Aber das ist schon gut, kann ich auch anderen Leuten empfehlen. Wenn ihr jemanden vermisst, einfach mal so eine Chatgruppe bilden, auch vielleicht mit mehreren Leuten.
1: Mhm.
0: Das macht Spaß. Das ist echt gut.
1: Dann lass mich daran anknüpfen. Wann hast du das letzte Mal jemanden random angerufen? So,
0: random angerufen, ja, dich jetzt, ne?
1: Ich meine jetzt eher so weißt du, in Richtung Freundschaft, jemanden, den du schon kennst oder an den du einfach gedacht hast und dann einfach anrufen. Das machen ja immer weniger Menschen. Wie ist das bei dir?
0: Oh, ich würde sagen, nicht relativ oft, aber es passiert schon. Also dieses Jahr habe ich bestimmt schon 2 alte Bekannten oder Lehrer oder...
1: Lehrer?
0: Ja, da hat man auch manchmal Kontakt. Oder Mitarbeiter von vorigen Jobs. Das mache ich schon. Ich bin so ein Typ, der sowieso zu viel denkt über andere und sich sehnt an die schönen Zeiten.
1: Dominik!
0: Also. Ja.
1: Süß. So ist es. Das ist ja cool. Ja,
0: Hauptsache nicht die Ex-Freundinnen anzurufen, ne?
1: Ja, in einer einsamen Phase um 1 Uhr morgens, ne?
0: Genau.
1: Yes.
0: Gut.
1: We know it.
0: Herzlichen Dank.
1: Ja, schön was mit dir. Dann danke ich dir auf jeden Fall. Und
0: ja, schöne Sendung. Ich habe tatsächlich mal aus Neugier angerufen und es hat geklappt und ich freue mich. Liebe Leute, alle Zuhörer, habt einen schönen Abend.
1: Und du auch, lieber Dominik. Und enjoy your weekend. Mach's gut.
0: Jawohl. Tschüssikowski. Ciao.
1: Bye, bye. Tschüssikowski, süß. Ja, ihr Leute, wir sind hier im Blue Moon und spielen heute ein Game.
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1: Yes. So, wir sind hier am Start und zocken miteinander. Und ihr könnt dabei sein. Seid es doch gerne. 0331 70 97 110. Da könnt ihr anrufen und mitspielen. Ich stelle euch eine Frage. Und die fängt meistens ungefähr an mit: Wann hast du das letzte Mal? Und ihr könnt dann antworten und wir schnacken ein bisschen darüber. Es sind nämlich unterschiedliche Themen, ne, über die man sprechen kann. Es kann ernster, es kann entspannter sein. Was in Richtung Schule, wann hast du das letzte Mal geschwänzt? Oder in Richtung Arbeit, wann hast du das letzte Mal überlegt zu kündigen? Oder wann bist du das letzte Mal in Scheiße getreten? To make it funny. In jede Richtung kann es gehen und ich freue mich voll drauf, mit euch zu schnacken. Deswegen meldet euch sehr, sehr gerne. 0331 70 97 1 110. Und wenn es bestimmte Sachen gibt, über die ihr gerade nicht sprechen wollt, vielleicht ist es gerade was Aktuelles, was euch verletzt, wo ihr noch nicht offen seid, drüber zu reden, dann könnt ihr das einfach Michael am Telefon sagen, unserem feinen Redakteur. Und dann sagt ihr einfach: Hey, ich mache sehr gerne mit, aber ich habe gerade das und das erlebt. Und falls es so eine Frage gibt, dann lieber nicht. 0331 70 97 110. Spielt gerne mit. Ruft auch an, wenn ihr mit mehreren Leuten gerade hängt. Ganz entspannt. 0331 70 97 110. So, machen wir mal weiter. Und zwar mit Basti. Hi.
3: Hi, hallo.
1: Hi, hallo. Na? Du hast also...
3: Dachchen.
1: Du hast also Bock. Hast du sowas schon mal gemacht?
3: Ich finde es richtig geil. Also hat man gar nicht gemacht. Und ich höre euch öfter und ich finde es richtig herausfordernd, einfach mal so eine Geschichte zu machen. Also das macht es macht mich neugierig.
1: Okay, nice. Dann würde ich dich etwas fragen, was ich gerade auch schon so halb on air gesagt habe. Und zwar, wann hast du das letzte Mal gedacht, boah, vielleicht sollte ich doch einen anderen Job machen?
3: Äh.
1: So, denk gern erstmal nach, wenn du noch ein bisschen brauchst, ist fein.
3: Jetzt muss ich erstmal fragen, hat dein Redakteur dir gesagt, dass ich gerade im Büro sitze und Papiere mache?
1: Nee, hat er nicht gesagt. Ich kann mir das

0: Ich könnte mir das jetzt durchlesen. Es gibt so eine ganz kleine Zusammenfassung, dass ich Bescheid weiß. Habe ich ehrlich gesagt hier noch gar nicht richtig gemacht. Aber okay, das heißt, du sitzt gerade im Office.
1: Ich sitze gerade im Büro und mache Papiere.
0: Okay.
1: Aber auf die Frage hin, tatsächlich, abgesehen mal davon, dass ich jetzt gerade momentan ja extrem viele neue Möglichkeiten bieten, um sich nochmal zu verwirklichen oder beziehungsweise so grundlegend auch kleine Ideen, die man mal hatte, vielleicht nochmal wieder ins Leben zu rufen. Ja, ist der Gedanke tatsächlich schon da.
0: Und was heißt das? Also inwiefern eröffnen sich da gerade Möglichkeiten oder was sind so deine Ideen? Von wo willst du gerade wohin? Was hast du so im Hinterkopf?
1: Also ich glaube, dadurch, dass ich so grundsätzlich eher so der Typ bin, der so befreit ins Leben immer young bin, habe ich vieles verpasst, wie zum Beispiel auch den Anschluss am Internet oder so eine Geschichte. Das hat mich einfach nicht interessiert.
0: Ah, echt? Waren doch alle mega scharf drauf, Alter. Nicht?
1: Ja, mich hat einfach nicht interessiert. Also ich habe nicht damit gerechnet, was das für eine Auswirkung hat. Sozusagen. Und da ist jetzt tatsächlich durch diese KI-Geschichte, die mir grundsätzlich am Anfang auch ihre Sorgen gemacht oder auch ein Stückchen Angst so gemacht hat. Also nicht jetzt nicht damit klarzukommen, sondern was das für Auswirkungen auch so grundsätzlich für uns alle hat.
0: Mhm, ist ja auch völlig legitim, der Gedanke. Ja.
1: Genau. Es ist jetzt wiederum so, dass ich merke, dass die KI an sich schon sehr, sehr hilfreich sein kann, aber auch grundsätzlich auch Menschen, die vielleicht da Schwierigkeiten haben im Bereich, jetzt alles, was Bürokratie ist, etc., bla bla, aber gute Ideen haben, eigentlich auch kreative Leute sind. Also gerade so wirklich so eine verdammten Träumer haben jetzt dadurch jetzt auch echt Chancen, ihre Träume zu erfüllen.
0: Mit KI meinst du?
1: Ja, denke ich schon.
0: Ist ja eigentlich die Kritik ist ja eigentlich eine völlig gegenteilige, dass vor allem viele Kreative Angst haben, ihren Job zu verlieren, weil eben ihre Arbeit ersetzt werden kann. Vielleicht nicht in derselben Qualität, aber ne, alleine sowas wie Grafikdesigner und so weiter oder Musik kann man ja mittlerweile auch perfekt imitieren mit der KI oder nahezu absolut perfekt. Also da aber haben eigentlich viele Kreative Angst gerade.
1: Ja, glaube ich, aber ich denke grundsätzlich sind es so eine Geschichten wie auch Musik, es wird sicherlich schwieriger werden, auch bedrohter werden, aber grundsätzlich ist es wiederum die Sache an sich, die man dann kann, wird sich dann wieder abheben, weil es dann wieder was Besonderes ist.
0: Und was kann man dann mit KI Musik machen, meinst du, oder wie?
1: Naja, mit KI kann man Musik machen.
0: Ja, ja, klar, aber also man hebt sich dann damit ab, dass man etwas kann?
1: Nee, ich denke, die Leute, die jetzt bedroht sind von den Künstlern im Bereich Musik als Beispiel,
0: ja,
1: die sind dann halt grundsätzlich dann, wenn es halt, wenn erstmal jetzt gerade so losgeht, jeder interessiert sich jetzt dafür, jeder macht hier irgendwie seinen eigenen Song, jeder schreibt einen Brief, jeder Glückwunschkarten, jede Rede wird über KI gemacht, etc., bla bla. Aber irgendwann ist dann dieses Neue irgendwann weg. Und wenn was Neues weg ist, dann interessieren sich die Leute gerade wieder dafür, was die Leute machen, die halt auch können.
0: Ich glaube leider nicht, dass das so sein wird. Ich glaube tatsächlich, das wird immer mehr Raum einnehmen. Und darum suchen sich auch immer mehr Kreative schon so zweite Karrieremöglichkeiten und so. Also ich glaube tatsächlich, das wird gefährlicher, als wir gerade noch erahnen. Aber weißt du was, lass mich dir einfach noch eine andere Frage stellen. Wir haben ja viele Möglichkeiten hier, wa?
1: Okay,
0: dann erzähl doch mal, wann hast du das letzte Mal jemanden richtig vermisst?
1: Meine Mutter.
0: Deine Mama?
1: Mhm.
0: Wieso? Oder inwiefern, wie war das?
1: Wie ist letztes Jahr gestorben?
0: Es tut mir leid.
1: Ja, du, alles gut. Also wirklich alles gut, weil auch so diese Sache, die so traurig ist, wie sie ist, hat bei mir extrem viel bewegt. Also was ich dazu sagen muss, ist jetzt die Tatsache, dass ich gerade so in dieser Phase, wo ich in ihrer Wohnung war, etc., von ihr so viele Sachen erfahren habe, die an andere Sachen auch erklärt haben.
0: Also in der Wohnung hast du Sachen von ihr gefunden und dadurch Dinge rausgefunden, die du noch nicht wusstest?
1: Ja, generell. Wie soll ich es jetzt sagen? Ich versuche

0: es kurz zu machen, weil du hast ja auch nicht so viel Sendezeit. Okay.
1: Ja, warte mal.
0: Meine Mama wurde vor Jahren von meinem Vater verlassen. Da waren wir jung gewesen, und aber kurz vorm aus dem Haus gehen. Und meine Mama war mein Vater eigentlich die einzige große Liebe und der einzige Mann in ihrem ganzen Leben.
1: Wow, okay.
0: Jetzt hat man viel unterschätzt, wie sehr sie das getroffen hat, bla bla. Auf jeden Fall hat sich meine Mama so emotional sehr zurückgezogen und ist mürrisch geworden und hat auch keinen zu sich gelassen so richtig und ja, war in ihrer eigenen Welt letztendlich. Und ich bin halt in diese Wohnung reingekommen und war in einer Wohnung, wo nicht Messi-mäßig, sondern eher so sammelmäßig. Also Messi nicht Dreck, sondern es war wirklich so, man hätte einen Trödelmarkt aufmachen können, so ungefähr.
1: Wow, so. Und auch so von einer Sache einfach mehrere, wo man denkt, das brauchst du doch gar nicht, in die Richtung gehen.
0: Ja. Na klar, alles braucht man nicht. Also meine Mutter hat null was mit Religion zu tun gehabt und hatte Gesangsbücher.
1: Okay, so.
0: Aber was gewesen ist, und das hat mich halt auch so auch traurig gemacht. Meine Mutter, die war früher bei der Bundeswehr gewesen, hat eine super Rente gehabt, hat eine schöne Wohnung gehabt, die nicht viel gekostet hat. Und meine Mutter ist halt, konnte sich nicht öffnen. Selbst vor ihren Kindern nicht, oder wie auch immer, konnte nicht sagen, wie dir geht so richtig. Also nicht also hat jegliche Hilfe dann auch also abgelehnt.
1: Mm.
0: Weißt du, ich meine? Und ist dann so, und das finde ich halt ganz schlimm, ich habe halt so nicht mehr, muss ich dir vorstellen, so 9 IKEA-Taschen mit Abo-Briefen gefunden.
1: Mm.
0: Meine Mutter ist in so einen Abo-Schichten in die nächste Rennie rutscht. Und was ich daran so schlimm finde, sind halt auch so,
1: okay.
0: Die Thematik, wie krass das halt heutzutage ist. Man füllt irgendwo in was aus und hilft vielleicht irgendwo in der Welt. Und dann wird deine Adresse irgendwie dann weitergegeben und auf jeden Fall bekommst du dann Nachrichten, was für die Gesundheit zu machen oder das und das und das und das.
1: Ja, klar, Datenschutz, großes Thema.
0: Ja, absolut. Da macht mir auch KI so extreme Angst. Also ich glaube, wir sind uns über diese Ausmaße gar nicht bewusst.
1: Und aber jetzt so mit deiner Mama vermissen, sind es dann bestimmte Momente, in denen das passiert, oder hast du das so ganz random, dass dich das Gefühl überkommt?
0: Ich glaube, ich vermisse sie deswegen jetzt so stark. Also gar nicht mal, das klingt bescheuert, gar nicht mal, weil ich jetzt so gewisse Zeiten vermisse. Also, ich muss mir vorstellen, grundsätzlich, ich habe eine tolle Mama gehabt. Also, meine Mama war immer gut bei mir. Meine Mama war aber auch so sehr, sehr nicht richtig selbstbewusst. Außer früher, als ich Kind war, da wurde meine Mama von meinen ganzen Freunden und Kumpels geliebt.
1: Mhm.
0: Und ich glaube, weil ich jetzt, also, ich hatte totale Angst gehabt, an sie nicht mehr zu denken.
1: Wow. Irgendwann. Okay.
0: Letztendlich ist es so, wenn jemand vor ihm geht, dann kommt derjenige immer auch in den Gedanken dann hoch, wenn man halt Situationen hat, wo man auf einmal, das kann ich mich erinnern, oder Orte oder etc. Ne?
1: Ja, ja.
0: Und ich hatte totale Angst, dass ich das mit meiner Mama nicht so richtig habe. Und dann war es so.
1: Weil sie nicht so nah war einfach vorher und nicht so nahbar war, meinst du?
0: Weil ich einfach so auf mein Leben gegangen bin und ich bin halt auch jemand. Ich bin für meine Familie und mein Vetter auch da, aber ich lebe auch halt. Und wenn sich jemand versperrt oder letztendlich auch das nicht einfordert oder wie auch immer, oder wenn ich dann mich nicht hinlässt, weil jetzt verstehe ich es auch warum, dann ist es halt auch ein bisschen schwierig.
1: Mhm.
0: Und ich vermisse, glaube ich, jetzt so, dass ich jetzt mit diesem Bewusstsein, was ich jetzt erlangt habe, nicht noch Zeit habe.
1: Ah.
0: Weißt du?
1: Wow, ja, ja.
0: Und dann habe ich angefangen, also wir haben auch das Erbe ausgeschlagen etc. und alles drum dran.
1: Echt? Aber, wieso?
0: Sie hatte, du musst dir vorstellen, sie hatte 1.900 Euro Rente.
1: Hm.
0: Hatte eine Wohnung von 665 Euro und jeden Monat war, nachdem die Wohnung bezahlt war, das Geld weg durch diese ganzen Abo-Verträge.
1: Wow, also es war wirklich eine richtig schlimme, große Geschichte.
0: Ja. Ja, richtig große Geschichte, ja.
1: Fuck, okay.
0: So, und trotz, war für uns klar, dass wir das Erbe ausschlagen. Und trotzdem finde ich halt in dieser Wohnung bestimmt 7, 8 Mal mein Bruder. Er wollte gar nicht mehr, weil er auch wahrscheinlich auch nicht ertragen konnte, etc. Ja. Aber ich bin in die Wohnung gegangen und war dann so 7, 8 Mal drin. Und jetzt kannst du mal gewesen, so 7, 8 Mal, ich habe von meiner Mutter so viel erfahren, wie ich es die letzten 10 Jahre nicht habe.
1: Boah, krass, ey.
0: Also auch so eine Geschichte, dass man halt mit ihr geredet hat und ihr Hilfe angeboten hat. Und dann
1: das heißt, in dieser Wohnung. Ja, aber das heißt für dich dieses, ich habe ja gefragt, wann hast du das letzte Mal jemanden vermisst? Das heißt für dich ist dieses Vermissen aber ein schönes Gefühl, weil du diese Bestätigung hast, dass du sie nicht vergessen hast oder dass sie dir weiterhin wichtig ist, oder?
0: Naja.
1: Das ist schön.
0: Aber dadurch, dass natürlich trotzdem die Zeit vergeht, ja. Und wenn man sich dann halt an so eine Situation nicht erinnern kann, außer an diese jetzt vielleicht auch so ganz speziell, habe ich noch eins gemacht, habe halt in diesen 7, 8 Malen, habe ich halt Sachen rausgenommen, also nicht irgendwelche Wertsachen oder so, habe dann Sachen rausgenommen und habe dann halt meine Mutter verteilt auf Orte, wo ich weiß, dass ich da immer wieder mal bin. Und also so der längste Ort, der weiteste Ort ist zum Beispiel in Österreich, ist ein Haus, da sind wir öfter in den Ferien. Und die Besitzer von dem Haus sehen so aus wie auf dem Bild, was bei meiner Mutter hing. Und dann habe ich dieses Bild halt dahin. Ja,
1: die sind denen jetzt ähnlich, den Menschen, oder wie meinst du?
0: Die sind den Menschen noch ähnlich. Deswegen hat es auch so gepasst. Dann,
1: ach, krass.
0: Ich habe jetzt natürlich nicht eine Sache genommen, die jetzt irgendjemand aufdränge und der muss jetzt da stehen haben, weil er denkt, ja, ich komme jetzt gleich wieder.
1: Ja.
0: Sondern habe auch ganz bewusst auch Sachen rausgesucht, die zu den Menschen noch passen. So.
1: Süß. Das ist ja lieb.
0: Also auch so, zum Beispiel auch selbst in meiner Familie war es dann so gewesen, dass ich natürlich auch diese Alben gefunden habe, wo sie halt Fotos von ihr gemacht hat und was geschrieben hat dazu und auch gesammelt hat von den Kindern und Enkeln und überhaupt. War dann auch so gewesen, dass ich Weihnachten halt auch so eine Geschenkeverteilung gemacht habe von ihr halt. Weißt du? Also,
1: das ist lieb.
0: Das ist so,
1: wie
0: das
1: schön.
0: Ist auch ein schönes Gefühl halt auch so, weißt du?
1: Klar. Das heißt also, dieses Vermissen hat eine große Hintergrundgeschichte hier und irgendwie hat ja auch quasi ihr Weggehen, so schlimm es ist, dafür gesorgt, dass du sie irgendwo neu kennengelernt hast, oder?
0: Dieses Weggehen von ihr hat dafür gesorgt, dass die Familie waren teilweise 20 Jahre, haben sich in Kontakt gehabt und ich habe halt bei ihrer Beerdigung doch gepocht, dass wir alle dann nachsitzen und miteinander reden.
1: Krass. Hat das was gebracht? Also seid ihr euch jetzt näher?
0: Das hat nicht grundsätzlich was gebracht. Das hat was gebracht, dass jeder versucht hat, jeder sich zusammengerissen hat, der eine oder andere jetzt auch Kontakt hat, aber die harten Seiten jetzt nicht anders sind. Aber das ist okay, das ist nicht schlimm. Für mich war es wichtig, dass ich für sie wollte, letztendlich einfach nur aus Respekt, weil sie es immer gewollt hätte. Weißt du?
1: Das ist schön. Basti, richtig, richtig schön.
0: Und was für mich auch gebracht hat, um das als Schlusswort zu machen, ein schönes Schlusswort,
1: ja.
0: Mir ist bewusst geworden, vergesst nie euren Nächsten und ihr könntet nie wieder nachholen. Ihr könntet wieder nachholen. Und seid ehrlich miteinander, redet miteinander. Meine Fresse, das kann man immer alles regeln und klären.
1: Ja. Basti.
0: Und ich danke dir für deine Sendung.
1: Ja, klar.
0: Ich wünsche euch einen schönen Abend.
1: Danke für deine Ehrlichkeit und dass du das mit uns geteilt hast. Freue ich
0: und
1: mich
0: wiederhole
1: sehr.
0: Bitte normale Thema. Zum Beispiel.
1: Okay, Basti, na dann, pass auf dich auf und hab einen ganz, ganz schönen Abend.
0: Ciao.
1: Mach's gut, bye bye. So, Basti war das und er hat ganz schön ausgeholt bezüglich seiner Mutter, denn ich habe ihm die Frage gestellt, wann er zuletzt jemanden vermisst hat. Das ist nämlich heute hier das Thema. Ich stelle euch Fragen, die mehr oder weniger mit wann hast du das letzte Mal beginnen und ihr werdet dann quasi überrascht und könnt darauf hier on air reagieren. Wenn ihr euch aber denkt, hey, bestimmte Themen kann ich gerade nicht, dann ist das kein Problem. Ihr ruft einfach an 0331 70 97 110 und dann sagt ihr Michael Bescheid und sagt, hey, damit soll Raya mich aber bitte nicht überraschen. Und dann ist gut, dann seid ihr on air und wir reden einfach über was anderes. 0331 70 97 110. Wann wolltet ihr das letzte Mal die Schule wechseln? Oder wann habt ihr das letzte Mal gedacht, boah, ich verlasse ihn, ich kann nicht mehr? In alle Richtungen kann es gehen.

Und aus allem kann man eine spannende Unterhaltung machen. Das ist hier das Ziel. 0331 70 97 110. Wir spielen hier heute ein bisschen was. Macht sehr, sehr gerne mit. Ich mache jetzt mal ein bisschen Mucke an für eine kleine Zäsur und dann hören wir uns gleich wieder. Ich sehe auch alle, die hier noch warten und Bock haben, gleich weiterzuspielen. Also ich nehme euch sehr gerne gleich dran. Bis gleich.

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0: Yes, hallo, hallo. Willkommen im Blue Moon. Schön, dass ihr mit am Start seid. So, wir haben jetzt ungefähr noch ein Stündchen über. Und zwar für ein Game. Wir spielen nämlich ja heute zusammen in der Sendung. Und zwar unter dem Namen Wann hast du das letzte Mal? Und ich werde euch alle möglichen Fragen stellen. Wann hast du das letzte Mal gepennt im Unterricht? Wann hast du das letzte Mal richtig Stress mit einem Kollegen gehabt? Wann hast du dich das letzte Mal hart verlaufen? Es können die unterschiedlichsten Fragen sein. Wann bist du das letzte Mal in Kacke getreten? Oder wir gehen ein bisschen tiefer. Wir können auch über ein wenig weitergreifende Themen sprechen. Es kann politisch werden, gesellschaftlich, je nach Gesprächsflow und je nachdem, worauf ihr Bock habt. Wann hast du das letzte Mal? Ich habe hier einen ganz großen Fragenkatalog. Und ich, gehe dann gerne mit euch hier rein ins Gespräch und genau, dann können wir so ein paar Themen miteinander abdecken und einfach ein bisschen schnacken. Wann habt ihr das letzte Mal? Punkt, 0331 70 97 110. Jeder kann sich melden. Wenn es Themen gibt, über die ihr nicht sprechen wollt, ist das auch völlig fein. Könnt ihr einfach Michael sagen, wenn ihr anruft und sagen, hey, bei mir bitte das und das vielleicht auslassen. Naja, ihr wisst nämlich natürlich einfach nicht, was auf euch zukommt. Da kann ich verstehen, wenn es ein paar Unsicherheiten gibt. 0331 70 97 110. Wann habt ihr das letzte Mal? Ich mache jetzt mal weiter mit Aladdin. Hello.

0: Hi.
1: Hi. Sag, du hast schon ein bisschen gewartet.
0: Oh, cool, ey. Ich bin voll dran, Alter. Ich bin voll online. Freut mich voll.
1: Ja, geil.
0: Ich mache immer bei so viele Gewinnspiele mit und so und nichts funktioniert.
1: Hast du jetzt noch nie was gewonnen? So.
0: Ja, aber ey, ihr gebt mir die Million. Ich will eine Million.
1: Ist schwierig mit der Million. Ich habe auch viele Gewinnspiele gemacht, ja. Mann, damals.
0: Ja,
1: passiert
0: aber
1: nichts.
0: Aber die Fragen beantworte ich gern.
1: Warte, ich habe mal ein Handy. Nee, ich habe einen Laptop gewonnen. Das hat geklappt. Nur falls du irgendwie zwischendurch noch im Kopf hast, es klappt nie. Manchmal ja.
0: Laptop. Gib mir den. Der reicht mir auch schon.
1: Ich hab verkauft, Achi, ist weg, ja? Was soll ich sagen?
0: Du bist ein Fuchs, du bist ein Fuchs.
1: Ja, normal, Alter.
0: Ja, nicht schlecht.
1: Sofort verkauft.
0: Sehr geil, ja.
1: Okay. Ja. So, na dann, also du hast Bock, dann gucke ich einfach mal, was ich hier Schönes für dich habe. Sag mir mal, wann hast du das letzte Mal gedacht, die Welt geht vor die Hunde?
0: Ich denke, dass seit dem 11. September eigentlich.
1: Oh. Wieso? Okay, 2001. Und warum genau? Vorher gab es keine Probleme?
0: Ich muss dazu sagen, ich bin Kind der 90er. Ich bin aus Palästina. Ursprünglich.
1: Ahlan wa sahlan.
0: Ahlan wa sahlan fiki.
1: Bikum, bikum.
0: Genau. Auf jeden Fall bin ich in sehr jungen Jahren hierher gekommen, nach Deutschland. Ich fühle mich, du weißt, wie es ist bestimmt, man fühlt sich auch irgendwo deutsch, ja. Und ich bin 90er-Jahre-Kind und seit 2001 hat sich alles viel verändert für mich, deswegen, ja.
1: Und aber weil, was sich für viele migrantisierte Menschen ja verändert hat, ist ab 2001 der Islamhass, ne? Und die Anfeindungen.
0: Also genau. Also ich will nicht so tief ins Detail gehen, aber ich denke schon, dass es ein Programm ist. Und jetzt wird es immer auffälliger, die Programme von denen. Und ich will jetzt keinen Namen, ich will kein Verschwörungstheoretiker oder sonst irgendwer. Ich will nur sagen, dass irgendwas seitdem nicht stimmt.
1: Ja, es gab sehr viel Claiming, auf jeden Fall sehr viele alles, migrantisierte, ne? Menschen hatten große Schwierigkeiten danach, das ist völlig richtig.
0: Also man kann ja auch immer wieder die Videos sehen und wer die Wahrheit wissen will, der sieht das ja direkt, was passiert ist und der kann selber analysieren.
1: Das meine ich jetzt nicht.
0: Ins Detail gehen. Genau,
1: ne? Nein, das meine ich jetzt gar nicht. Ich spreche nur von den Konsequenzen, ne? Also das, was danach passiert ist, wie viele unschuldige Menschen gestorben sind.
0: Super gemacht hast du das. Wie gesagt, es ist nur das, nicht wie die Leute gestorben sind. Es hat uns für mich hat sich viel verändert in Deutschland seitdem.
1: Ja, und das glaube ich.
0: Ich sage ja nicht umsonst, ich war ein 90er Kind. In den 90er Jahren war alles einfacher gewesen. Es waren natürlich irgendwelche Probleme da, aber wir in Deutschland hatten eigentlich von 1990 bis 2001 hatten wir ein perfektes Leben gehabt. Ich will nicht Teufel an der Wand malen. Seit 2001 ist auch nicht jetzt die Hölle auf Erden hier in Deutschland, aber es wird immer kontinuierlich schlimmer, weil die Leute einfach, es ist nur ein Gefühl, persönliches Gefühl, die werden brutal manipuliert.
1: Wer jetzt? Du meinst jetzt an sich?
0: Die Menschen hier in Deutschland. Okay. Die Menschen hier in Deutschland, genau. Also ich kann nur von Deutschland reden. Ja. Weltweit natürlich, es ist halt klar, das geht über Deutschland hinaus, aber mich interessiert halt Deutschland gerade, weil wir hier sitzen. Ne? Und ich würde schon gern das Land was zurückgeben und mein Wunsch ist einfach, dass Menschen überhaupt wissen, ob Deutscher, Araber, das ist meine persönliche Erfahrung, Deutscher, Araber, Türke, keine Ahnung, Chinese, jeder ist von uns ein Mensch, jeder macht Fehler und du kannst es nicht auf Religion oder Nationalität abschieben. Mm.
1: Ne? Also was ich voll sehe, was du quasi sagst, ist, es hatte auf jeden Fall große Konsequenzen einfach für Muslime, dann für die Unschuldigen, die danach von 100%. Amerika getötet wurden, im Vergleich 100%. Natürlich weitaus mehr.
0: Ganz locker, die sind die öffentlichen Zahlen, 1 Million öffentlich, ne? Also da kann man weitaus

0: was für Deutschland irgendwie was gebracht hat, der Gerhard Schröder ist. Man kann ja, ich bin kein
1: Schröder?
0: Partei.
1: Ja?
0: Ja, das war eine geile Zeit gewesen mit dem. Gib mir mal eine Flasche Bier und so, Dinger. Das war einfach geil. Ich
1: aber das willst du, also das ist dein Anspruch? Ist dein Anspruch an deinen Kanzler, dass er irgendwie schafft, popkulturell stattzufinden?
0: Nein. Aber mein Anspruch an den Kanzler, was ist das die nächste Frage?
1: Nee, gar nicht.
0: Mein Anspruch an den Kanzler wäre, dass der gerecht wäre und dass der für Deutschland was macht. Und wenn der auf die Bibel schwört, ich mach was für Deutschland, dann soll er es machen. Dann soll er nicht mit Russland Krieg schieben, dann soll er für die Deutschen gucken, dass die armen Leute oder die Leute, die alten Leute keine Flaschen sammeln müssen. Das wäre korrekt. Damit man merkt, man lebt hier in Deutschland und nicht in der Ukraine oder mir wolle Krieg.
1: Ja, wobei der Vergleich, also jeder Vergleich zu einem anderen Land ist ja auch schwierig. Ist ja nicht so, als wäre es davor immer super hier gewesen und als wäre es Rentnern besser gegangen.
0: Ich denke immer, wenn jemand schwört, ich mache was für mein Land und ich mache was für meine Leute, die Deutschen halt, da muss man wirklich wie der Trump ganz konsequent sein, ich bin kein Trump-Fan, aber ganz konsequent sein und sagen mal das Wort sagen, Germany first vielleicht.
1: Aber first. Come on, ne? Also nein, komm, du kannst doch jetzt keine Linie zu Trump ziehen, was? Der nicht, also nahezu gar nichts von dem,
0: das
1: was er verspricht,
0: macht. Das ist ein absoluter Irrer. Für mich ist das, für mich, also ich nenne ihn jetzt nur
1: er hat den Amerikanern
0: so
1: versprochen, Trump, dass er keinen Krieg führen wird. Guck mal, was der macht.
0: Mich,
1: ganz schlechtes Beispiel.
0: Für mich ist das ein absoluter Orangenkopf. Ne? Also das ist kein Mensch für mich, der sieht aus wie eine verfaulte Orange. Jedes Mal, wenn ich ihn sehe, ich esse gerne Orangen, aber wenn ich ihn sehe, kommt mir alles raus. Ne? Also ganz ekliger Typ. Ich bin kein Trump-Fan, aber ich sage nur Zusammenhang, warum ich Trump gesagt habe, ist, der hat gesagt, ja, der hat gesagt, nicht gemacht, der hat gesagt, America first. Ja?
1: Aber Amerika
0: und
1: ist für ihn auch gar nicht first.
0: Dass Deutschland wieder zu den Wurzeln zurückgehen muss.
1: Aber hör mal,
0: und sagen,
1: es passt aber
0: first,
1: nicht.
0: Was es heißt, Deutschland first meine ich, was es heißt mit unseren Steuern. Wir bezahlen alles brutal viel Steuern. Wir sind ein Land, das so viel Steuern bezahlt wie kein anderes Land.
1: Okay, Mashi, Habibi, yalla, lass uns hier mal einen Cut machen, ja? Weil wir verrennen uns gerade ganz dick. Muss nicht sein.
0: Okay, weiß ich. Ja.
1: Komm, ich stell dir noch eine witzige Frage und dann versuchst du nicht America first und Deutschland first zu sagen und dann ist gut.
0: Ich schwöre, ich bin nicht America first oder Deutschland first, ich bin human first, ja?
1: Marci, also und das ist okay. Und das ist okay, aber es wird nicht, wenn ich moderiere, wird nicht gesagt, Trump hat sich an irgendwas gehalten und Versprechen gemacht.
0: Trump hat sich einen Scheiß gehalten. Trump ist eine Marionette, Trump ist eine verfaulte Orange.
1: Jalla, Orange, wir bleiben bei wir bleiben bei
0: Orange, bitte. Eine verfaulte Orange. Da,
1: Entschuldigung.
0: Wenn ich ihn sehe, also das ist ganz komisch. Da hat ein ganz komischer Orangenkopf. Der sieht so hässlich aus und er erzählt irgendwas von Migration und so. Also ganz ehrlich, der soll gut. Ja.
1: Ich
0: muss auch nach Hause, ja? Erzähl.
1: Femme, okay. Lass euch schweigen. Schön langsam. Erzähl mir, jetzt machen wir eine kurze, lustige Frage und dann, jalla, bye. Ja? Wann hast du das letzte Mal Arbeitszeitbetrug begangen?
0: Alter, ich bin der größte Arbeitszeitbetrüger aller Zeiten.
1: Aha.
0: Nee, ist nur Spaß. Nur Spaß. Was heißt Arbeitszeitbetrug?
1: Heißt, du solltest arbeiten, du wirst gerade dafür bezahlt, dass du eine Stunde auf dem Klo sitzt und was auf dem Handy zockst.
0: Ja, aber ab und zu muss man eine Stunde auf dem Klo und Handy zocken, ne? Also geht nicht aller ja. Aber ich denke, großenteils ist das nicht fair gegenüber den Arbeitgebern. Ja? Wenn man gut bezahlt wird, dann soll man auch seine Arbeit machen. Aber im Großen und Ganzen, jetzt mal sei mal ehrlich, du brauchst auch die Pause dazwischen, dass du eine Zigarette rauchst, dass du mal scheißen gehst, wie du sagst. Ne? trotzdem noch geführt ist. Ne? Aber im Ganzen muss man so viel Gewissen haben, dass man den Arbeitgeber, wie du die Frage gestellt hast, halt betrügt, nicht tut. Ne? Also der Arbeitgeber gibt dir immer noch Sicherheit und Arbeit für deine Familie und Dings und Dings, aber du musst dir auch die Zeit nehmen für dich, bevor du Burnout kriegst oder sonst irgendeine Scheiße.
1: So, und damit hast du das Schlusswort gesprochen.
0: Danke, dass ich da reden durfte. Alter, das ist ein Traum. Ich liebe euch. Alter, Nächstes Mal, wenn du eine Aushilfe brauchst, ich bin gerne Aushilfe bei dir.
1: Alles klar, easy. Du kannst meinen Rucksack tragen auf dem Weg nach.

0: Mach's gut, mein Lieber. Tschüssi, bye bye.
1: Der Letzte, der gesprochen hat.
0: Tschüss.
1: Na, es tut mir leid für seine Mutter.
0: Welche Mutter? Ach so.
1: Also das letzte Gespräch.
0: Ja, natürlich.
1: Also hat mich sehr getroffen und es tut mir wirklich leid für ihn. Ich hoffe, niemand muss das durchmachen, aber der Tod gehört zum Leben.
0: So ist es. So also aus. Basti, bis liebe dann. Grüße ciao, an der ciao. Stelle noch an dich. Bye, bye. Jo, mach's
1: dir
0: gut.
1: Auch. Tschüss. Und euch auch. Ihr seid sehr lieb. Danke. Ciao.
0: Bye. So. Das war eine lebendige Unterhaltung hier. Laut war es in meinen Ohren und in euren bestimmt auch. Sorry. Wir sind hier im Blue Moon und wir wollen heute was spielen. Wir spielen nämlich, wann hast du das letzte Mal? Das heißt, ich stelle euch eine Frage und ihr könnt sie mir beantworten und dann schnacken wir ein bisschen darüber. Es geht in unterschiedliche Themenbereiche. Es kann funny werden, ein bisschen ernster. Wir können so ein bisschen in Erinnerungen schwelgen in euren Leben und einfach mal ein paar Themen abklappern. Meldet euch sehr gerne unter 0331 70 97 110. Erstmal schnackt der liebe Michael mit euch. Und ihm könnt ihr dann sagen, darüber will ich nicht so gerne reden, weil ich überrasche euch ja mit Fragen, damit ihr euch hier nicht in die Hose macht, dass ihr was Bestimmtes gefragt werdet, wo ihr voll auf dem Schlauch steht. Oder ihr sagt mir einfach direkt, das ist mir ein bisschen zu dolle, hast du eine andere Frage? Völlig fein. 0331 70 97 110. Und wir machen jetzt mal weiter mit Leonie. Hallo.
2: Hallo.
0: Hi. So, erstmal schön, dass du gewartet hast, dass du noch hier bist. Sehr, sehr cool. Ich sehe auch alle anderen. Oh, und Carsten schreibt gerade was Liebes im Chat. Danke, lieber Carsten. Es ist immer schön, eine Nachricht von dir zu kriegen. So, Leonie, bist du ready?
2: Ich bin immer ready.
0: Geil, weil ich habe eine Frage vorhin schon so in so einer Mod kurz benutzt, wo ich angefangen habe, das Thema einzuleiten. Das würde ich dich gerne fragen. Wann hast du das letzte Mal geschwänzt?
2: Boah.
0: So lange musst du nachdenken? Schwänzt du so wenig?
2: Ja, eigentlich nie. Nur wenn ich Freistunden habe und dann, keine Ahnung.
0: Das ist nicht schwänzen.
2: Ersten 3 Stunden frei und dann mache ich mir die letzte noch frei.
0: Ach so, wenn du frei machen. Okay, verstehe.
2: Ja,
0: ja. Welches,
2: aber das ist schon lange her.
0: Welches Fach leidet unter diesem frei machen am meisten? Wo machst du das?
2: Es war tatsächlich Philosophie und Geschichte.
0: Oh, die Gesellschaftswissenschaften, die haben es dir nicht angetan?
2: Doch, ich liebe die, aber nee, die Stunden lagen so doof. manchmal muss das sein.
0: Was hättest du denn gerne mehr geschwänzt und hast es nicht getan?
2: Boah, Mathe.
0: Oder?
2: Mathe nimmt mich gerade so auseinander.
0: Ey.
2: Das ist schlimm.
0: Safe. Aber genau da ist es dann schlimm, nicht hinzugehen, weil die nächste Stunde ist dann noch 3-mal schlimmer.
2: Ja, wirklich.
0: Und man dann irgendwas Krasses verpasst hat, was man nicht schafft, sich selbst beizubringen.
2: Ja.
0: Oh, das fühle ich. Okay, dann hast du das schon mal beantwortet. Das ist doch schon mal gut. Erzähl mir, wann hast du dir das letzte Mal etwas gebrochen?
2: Das ist auch schon voll lange her. Ich habe mir erst einmal was gebrochen.
0: Sehr gut. Und so soll es bleiben.
2: Das ist auch schon 3 Jahre her oder so, glaube ich.
0: Mhm. Was war's denn?
2: Mein Handgelenk.
0: Alter, das ist ja richtig schrecklich. Handgelenk ist ja übel. Wie war das Leben danach?
2: Also erst bin ich nicht zum Arzt gegangen, weil ich dachte, ja, ist nicht so schlimm, nicht so deep, alles gut.
0: Nein.
2: Dann irgendwie 3 Tage gewartet, habe alles mit dem Handgelenk gemacht. Und danach war es
0: mit einem
2: so
0: gebrochenen Handgelenk, hör auf.
2: Ja, ja.
0: Wie denn?
2: Bitte?
0: Aber wie das denn? Also wie konntest du das denn ganz normal bewegen und so weiter? Das ist ja crazy.
2: Ich konnte es nicht normal bewegen.
0: Krass.
2: Es war auch richtig dick, es war ganz schlimm. Irgendwann ging auch nicht mehr.
0: Oh Mann, ey. Okay. Ja. Aber das ist schon ein paar Jährchen her und ist das alles schön verheilt? Bist du jetzt wieder ready for life?
2: Nee.
0: Wie nee?
2: Ja, ich habe voll die Folgeschäden davon irgendwie. Weil
0: was?
2: Nach 2 Wochen hatte ich nochmal Termin halt einfach zur Kontrolle. Und da konnte ich mein Handgelenk aus dem Nichts wieder komplett bewegen. Ich hatte keine Schmerzen. Und das war auch für die Ärzte voll verwirrend, weil niemand konnte sich das erklären. Und dann sollte ich halt einfach nur noch Verband tragen. Und dann hatte ich Sportunterricht und meine Sportlehrerin hat darauf bestanden, dass ich am Barren turne, was

0: so dumm ist, weil die ganze Kraft geht ja aufs Handgelenk.
1: Oh Mann.
0: Außerdem kann ich es nicht mal richtig belasten.
1: Oh Mann, wie ätzend, Alter. Ja, und jetzt? Was machst du jetzt? Bist du dick in Physio und so?
0: Nö, ich lass das einfach so stehen.
1: Nein, mach was. Wie alt bist du jetzt?
0: 18.
1: 18, du hast Zeit. Mach auf jeden Fall, musst du was zur Kräftigung machen. Geh zu Physio. Wenn ich eine Sache Leuten sagen kann, geh zu Physio. Immer. Das bringt wirklich ganz, ganz viel. Da kannst du noch viel mit stabilisieren und wieder Muskeln aufbauen. Und vielleicht ist da auch irgendwie eine Sehne von dir ab und zu noch entzündet oder sowas. Und das kannst du damit auf jeden Fall noch ausgleichen. Do it.
0: Okay.
1: Wirklich. Also mir hat das auch den Arsch gerettet. Vor allem auch mein rechtes Handgelenk. Boom.
0: Oh.
1: Siehst du mal. Okay. Pass auf, ich frag dich noch was, wenn du möchtest.
0: Ja, safe.
1: Okay, wann hast du dich das letzte Mal richtig mit deinen Eltern gebieft?
0: Boah, gestern.
1: Nein.
0: Ja.
1: Scheiße, und wieso?
0: Ganz schlimm. Ich bin nach Hause gekommen und habe einen blauen Brief bekommen. Ja, schade.
1: Warte mal, blauer Brief war wegen...
0: Versetzungs... wenn man eine 5 hat in einem Fach.
1: 5, okay.
0: Wegen Versetzung und so, einfach diese Warnung.
1: Dass man so versetzungsgefährdet ist an der Stelle. Genau. Scheiße, scheiße. Ah, du hast ihn also nicht abgefangen und er ist zu Hause angekommen und dann gab's Stress. Okay.
0: Ja.
1: Das heißt aber, du hast ihn auch nicht vorher gesehen, sondern deine Eltern haben den gesehen und dich konfrontiert.
0: Ja.
1: Na, scheiße. Und bist du wirklich, meinst du bist wirklich versetzungsgefährdet? Gibt es noch eine andere 5?
0: Nee, ich kann das auch ausgleichen und so, aber irgendwie wollen die das nicht so wahrhaben.
1: Ah. Wo hast du die 5? Darf ich raten?
0: Ja.
1: Ist es Mathe?
0: Ja.
1: Ah ja. Scheiße, Mann. Ja, da kann ich dir auch wirklich gar nicht helfen. Ich habe es auch gar nicht aus meinem Matheloch geschafft. Ich war einfach dann für immer scheiße darin. Aber ich wünsche dir nur das Beste, Mann.
0: Ja, danke.
1: Vielleicht kommst du ja noch raus.
0: Ja,
1: schön wär's. Okay, liebe Leonie, dann danke ich dir an dieser Stelle. Cool, dass du dich gemeldet hast.
0: Und ja, ich hab zu danken.
1: Du kannst jedes Mal gerne anrufen. Hat mir Spaß gemacht mit dir.
0: Ja, auf jeden Fall. Ich habe zu danken. Und schönen Abend noch.
1: Dann wünsche ich dir auch. Schönes Wochenende. Bye, bye.
0: Dankeschön. Tschüss.
1: Tschüss. Leonie war das im Blue Moon. Und zwar zum Thema, wann hast du das letzte Mal? Heute quasi kein großes Thema dabei, wo wir in eine bestimmte Richtung gehend sprechen, sondern wir sind heute ganz bunt unterwegs mit unterschiedlichen Themen, denn ich stelle euch random Fragen und dann schnacken wir noch eine Weile darüber. Jetzt gerade zum Beispiel, wann hattet ihr oder wann hattest du das letzte Mal Stress mit deinen Eltern? Davor gab's, wann hast du das letzte Mal geschwänzt? Und dann kommt man natürlich ins Schnacken. Also meldet euch auch sehr, sehr gerne 0331 70 97 110. Wir haben noch so fast eine Dreiviertelstunde. Und ich freue mich auf jeden, der sich meldet. Ihr sprecht erstmal mit Michael. Ihr seid nicht direkt on air, also ganz entspannt. 0331 70 97 110. Wenn ihr über bestimmte Dinge nicht sprechen wollt, sagt ihr das Michael und dann ist gut. Und ich mache jetzt mal weiter mit Lars. Hallo, hallo. Lars.
2: Hallo.
1: Ja, hi. Aber vielleicht hast du meinen Lars nicht gehört, aber hier ist es nochmal. Hallo, Lars.
2: Guten Abend, hi.
1: Nabend. So, soll ich direkt mal reingehen?
2: Ja, schieß los, dafür bin ich hier.
1: Okay, erzähl mal, wann hast du jemandem das letzte Mal verziehen? Kannst ruhig erstmal schön nachdenken, machst du mal. Dann erzähle ich vielleicht nochmal, was wir hier machen. Wir spielen, wann hast du das letzte Mal? Ich stelle euch random Fragen und ihr könnt sie beantworten. Wenn ihr möchtet, auch anonym. Völlig fein. 0331 70 97 110. Und Lars habe ich jetzt gefragt, wann er das letzte Mal jemandem etwas verziehen hat.
2: Ja, ich habe lange nachgedacht.
1: Mhm.
2: Aber ich glaube, ich bin einfach ein Mensch, der nicht so nachtragend ist und relativ schnell
1: echt?
2: Der Person, ja.
1: Also sagen
2: solange
1: wir.
2: Solange ich verstehe, also die Voraussetzung ist einfach, dass ich verstehe, warum die Person sich so verhalten hat und ich hatte jetzt auch das Glück, dass mir da noch nicht wirklich was Schlimmes widerfahren ist, was ich nicht verzeihen konnte.
1: Wow, das ist wirklich krass. Also es freut mich erstmal für dich, dass du generell gut darin bist, wenn du nachvollziehen kannst, was passiert ist und warum.
2: Ja, das tut mir jetzt gerade nur leid, weil
1: für die Frage,
2: irgendwie so eine langweilige Antwort ist.
1: Ja. Nee, gar nicht. Finde ich gar nicht, weil ich finde es zum Beispiel gar nicht so einfach, schnell zu verzeihen. Also ich kämpfe dann eher damit, dass mir das dann noch regelmäßig einfällt, weil man ein bisschen Schiss dann einfach hat, dass sowas nochmal passiert. Und es ist doch cool, wenn du dich da schneller sortieren kannst. Das ist eine gute Stärke von dir. Nice.
2: Dankeschön, ja.
1: Na klar. Erzähl mal, wann hast du das letzte Mal gemerkt, dass du etwas an dir ändern musst?
2: Ja, auch eine coole Frage. Ich glaube, dass, also bei mir ist jetzt, ich habe letztes Jahr Abi gemacht. Und dann war ich erst noch ein bisschen reisen und habe dann die Ausbildung begonnen, bin auch ausgezogen und da hat sich halt so viel verändert, dass ich auch ja viel mehr Verantwortung übernehmen musste und da habe ich dann eben gemerkt, dass das irgendwie so ja so ein Prozess des Erwachsenwerdens ist, wo man dann auch so ein bisschen eigenständiger werden muss und eben sein also sowieso sein Leben selbst in die Hand nehmen, aber ja vielleicht auch einfach ein bisschen selbstständiger und unabhängiger.
1: Ja, verstehe ich voll. An welchen Stellen hast du das gemerkt, dass da irgendwie, dass du da irgendwie noch besser dran musst oder wo waren so deine Defizite?
2: Also ehrlich gesagt im Haushalt.
1: Ah.
2: Ich denke, das geht auch vielen so.
1: Ach
2: aber,
1: so.
2: Ja, das muss man dann natürlich alles selber managen. Ja, aber auf der anderen Seite ist es natürlich auch viel mehr Freiheit und ja, deswegen.
1: Okay, hast du das in so Sachen ja, entschuldige, nee, sag ruhig.
2: Ja, mir ist noch was Zweites eingefallen, weil irgendwie habe ich auch, aber das kann ich jetzt schwer an so einem bestimmten Punkt festmachen, aber dass ich auch gemerkt habe, dass ich vielleicht manchmal gerade auch während Corona sehr vielleicht hart gegenüber mir selbst war, dass ich beim Sport immer alles sehr ernst genommen habe. Mache ich immer noch, ist mir wichtig, aber dass man vielleicht nicht so in festen Mustern und Regeln denken muss, sondern einfach so ein bisschen mit dem Flow, solange man seine Ziele nicht aus dem Auge verliert, kann man, glaube ich, mit ein bisschen Flexibilität auch langfristig mehr erreichen, als wenn man irgendwie sich an bestimmten Sachen klammert.
1: Okay.
2: Und dann merkt, dass man ja gegen eine Wand rennt.
1: Hast du das Gefühl, du bist auch sonst eher so ein ernsterer Mensch oder einfach jemand, ich weiß nicht, somit bist, der durchzieht? Oder beides? Was ist es?
2: Ernster.
1: Würdest du
2: ja,
1: sagen?
2: Ja, also, ja, das würde ich schon sagen. Also ich glaube, ich bin jetzt auch nicht so der Smalltalker in dem Sinne, sondern das muss ich einfach mal zugeben.
1: Hast du das Gefühl, du bist schlecht auch im Smalltalk? Hast du so Probleme damit, wenn Leute dich so anschnacken?
2: Nee, aber ich glaube, ich rutsche schnell auf so eine tiefere Ebene ab.
1: Aber das ist doch voll,
2: das ist
1: doch
2: ja
1: voll cool.
2: Das ist ja auch nicht was für jeden.
1: Ah.
2: Ja, ich check schon, wenn der Vibe nicht passt und so, aber ich genieße es dann, wenn man abends mal so Momente hat. Keine Ahnung, ich bin auch bei den Pfadfindern da am Lagerfeuer.
1: Ah, oh, cute.
2: So war es einfach.
1: Bist du der mit der Akustikgitarre?
2: Mittlerweile ja. Also früher habe ich nur Klavier gespielt.
1: I knew it.
2: Ja, der bin ich, ja.
1: Oh yeah, that is er. Okay. Ja, cool. Pass auf, wenn du willst, hole ich dir noch eine Frage raus. Ich guck mal eben.
2: Gerne.
1: Ich habe hier 6 Milliarden aufgeschrieben. Okay, ist ein bisschen traurig. Ein bisschen traurig. Kannst du damit leben?
2: Ja, ich höre auch gern melancholisch Musik, also ja.
1: Wann warst du das letzte Mal einsam?

0: Man hat hier immer so einen Druck, wenn man jetzt nachdenkt.
1: Nee, hab mal keinen Druck, mach mal schön entspannt. Wenn du willst, erkläre ich in der Zeit auch einfach nochmal, was hier abgeht. Dann hast du hier keine unangenehme Stille.
0: Fällt mir, glaube ich, wirklich was ein. Ja.
1: Okay, dann mache ich nochmal kurz. Leute, wir sind im Blue Moon. Ich spreche hier gerade mit dem Lars. Und zwar im Rahmen eines Spiels. Wir zocken hier nämlich was zusammen heute. Und ihr könnt mitmachen unter 0331 70 97 110. Alles, was ihr machen müsst, ist auf eine Frage von mir antworten. Und zwar geht es immer in Richtung, wann hast du das letzte Mal? Und dann schwelgen wir zusammen in euren Erinnerungen und ihr könnt mir ein bisschen was erzählen. Ganz entspannt, ihr könnt auch anonym anrufen oder beim Anruf sagen, hallo, darüber habe ich nicht so Bock zu reden, falls du sowas fragen willst. Genau, also ganz, ganz entspannt, 0331 70 97 110. Und Lars kann jetzt gerne weitermachen.
0: Ja, genau, ich schwelge dann mal in Erinnerung.
1: Ja, mach mal.
0: Und zwar... ja, ist eigentlich auch eine coole Geschichte, fällt mir gerade ein, weil bei uns ist es so, nach dem schriftlichen Abi hat man halt so, keine Ahnung, 2 Wochen frei, wenn man Glück hat.
1: Mhm.
0: Und bei mir war es der Fall. Letzte Sache war Englisch und eigentlich brauche ich auch immer so die volle Zeit. Aber dann habe ich halt irgendwann 10 Minuten vor Schluss gesagt, ich gebe ab, komm, passt schon, ich mache eine Ausbildung. So ungefähr. Und wusste, ich muss zum Bahnhof, bin da mit Rucksack, der stand schon da neben, also im Abisaal halt rum, zum Bahnhof gesprintet. Ja, der hatte dann 10 Minuten Verspätung, der Zug, aber war egal, ich saß dann im Zug und das hat sich wirklich so angefühlt, in die Freiheit. Ich war unterwegs nach Freiburg, auch bei Bekannten. Und dann war ich abends irgendwann in der Stadt und ja, es war halt schon dunkel. Und dann bin ich da noch, also ich weiß nicht, ob man das kennt, aber da ist halt so ein Berg mitten in der Stadt, Schlossberg. Und von da aus hat man so einen wunderschönen Ausblick über die Stadt. Und es war auch schön. Aber ich glaube, da habe ich wirklich so eine Einsamkeit verspürt, weil ich dann da oben gestanden habe, auf die Stadt mit all ihren Lichtern geblickt habe und gewusst habe, da sind so viele Menschen. Und ja, bestimmt auch viele, mit denen ich mich gut verstehen würde, aber in dem Moment stand ich da oben halt alleine und ich weiß jetzt nicht, ob es so ein negatives Gefühl von Einsamkeit war unbedingt, aber halt irgendwie, ja, besonders.
1: Mhm, verstehe. Okay, das heißt, du hast da einfach gemerkt, wo du jetzt gerade stehst, ist ein neuer Lebensabschnitt und jetzt gerade gehst du den aber erstmal alleine an.
0: Ja, und dass man halt, also dass es oft irgendwie nicht daran liegt, dass es niemand gibt da draußen. Ist ja auch, also ich denke mal, jeder hat eine Familie und Freunde.
1: Mhm.
0: Aber wenn man halt dann nicht immer bei ihnen sein kann, keine Ahnung, Leute, die ausgewandert sind oder was auch immer, sich halt einfach einsam fühlen. Aber es ist ja nie wirklich so, dass man richtig einsam ist. Zumindest hoffe ich das für niemanden.
1: Mhm.
0: Und ja, das ist mir da bewusst geworden.
1: Das ist ja spannend. Also ich glaube, leider gibt es trotzdem Menschen, die wirklich allein sind.
0: Ja.
1: So landen Menschen ja auch zum Beispiel oft auf der Straße. Aber es ist ein sehr, sehr schöner Gedanke, finde ich, von dir.
0: Ja.
1: Okay, hey Lars, dann hast du hier auf jeden Fall sehr spannende Dinge gesagt, die einen durchaus zum Nachdenken noch anregen. Würde ich dir einfach nur Danke sagen. Es war sehr, sehr schön mit dir.
0: Fand ich auch. Und damit es nicht zu traurig endet, wünsche ich noch ein schönes Wochenende mit viel Sonne. Und ja.
1: Das kann man dir doch nur zurückwünschen, du.
0: Danke.
1: Dann mach's
0: gut. Schönen Abend an alle.
1: Und bis bald, lieber Lars. Schön, dass du angerufen hast.
0: Tschüss.
1: Tschüssi. Yo, Leute, wir sind hier im Blue Moon und ich sehe auch alle, die noch hier in der Warteschlange sind und ihr kommt natürlich auch noch dran. Genau, vielleicht sage ich hier erstmal, worum es geht.
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1: Mit Raya Petke, Hallöchen, ihr Lieben, wir spielen heute. Und zwar spielen wir Wann hast du das letzte Mal? Das heißt, ich packe ein paar Fragen aus, die ihr beantworten könnt und dann schnacken wir ein bisschen. Und es kann in jede Richtung gehen. Wann warst du das letzte Mal neidisch oder wann hast du das letzte Mal gedacht, boah, ich kann nicht mehr? Es kann lustig werden, es kann was Ernsteres sein. Wir können natürlich auch einen politischen Schnack hier anfangen. Je nachdem, schauen wir mal, worauf ihr so Bock habt. Einfach melden, im Fall auch anonym oder im Fall vorher am Telefon Michael sagen, hey, darüber will ich nicht sprechen. Und dann ist auch gut 0331 70 97 110. Und dann mache ich jetzt mal weiter mit Caro. Hallo, hallo.
3: Hi.
1: Hörst du mich gut?
3: Ja.
1: Schön.
3: Hörst du mich?
1: Ja, ich höre dich auch. Du bist gut zu verstehen, das ist doch schon mal super. Erzähl mir mal, wann hast du das letzte Mal etwas verloren und wo hat es dich dann richtig geärgert?
3: Da fällt mir jetzt gerade gar nicht ein.
1: Echt? Krass.
3: Ja, ich bin...
1: Mir fallen 100 Sachen bei mir ein, aber verlierst du einfach nichts oder was?
3: Naja, wenn, dann finde ich dann irgendwie wieder. Und ich bin generell sehr ordentlich und
1: gehe
3: nicht so oft Dinge.
1: Ah ja.
3: Deswegen fällt mir da gerade wirklich nichts ein.
1: Dann sprechen hier zwei Gegenteile miteinander. Ich habe eine Tasche aus Palästina verloren. Und ich glaube, ich habe das nicht mal meinem Vater erzählt, der jetzt gerade zuhört. Es war ganz schrecklich. Das war furchtbar. Mir sehr viel bedeutet, so eine Scheiße. Naja, aber gut, dass du dich dann ein bisschen besser unter Kontrolle hast. Und da kann ich mir wahrscheinlich einfach nur was von dir abgucken. Wenn du sagst, du bist ordentlich, vielleicht ist das etwas, woran ich arbeiten muss. Okay. Erzähl mal, wann, lass mich mal hier schön gucken, ich habe ja so eine Liste. Wann warst du das letzte Mal richtig wütend auf jemanden?
3: Ich glaube, für mich ist es so, dass ich dann öfters so ganz kurz aus so einem Impuls heraus irgendwie wütend bin und dann später mir denke, ja, eigentlich war es gar nicht so schlimm.
1: Ah ja. So die erste Reaktion quasi, um mit irgendwas besser umgehen zu können oder was zu verarbeiten in der Sekunde.
3: Ja, genau. Also letztens, ich habe eine Freundin und sie wusste halt auch, dass es mir mental nicht so gut ging in der Zeit und so, und ich war auch krank an einem Tag und dann haben die an dem Tag einen Test geschrieben von der Schule.
1: Mhm.
3: Und dann hat sie halt so am nächsten Tag, als ich wieder da war, so gesagt, ja, ich hoffe, dass ihr das auch noch nachschreiben müsst. Und also die nicht da waren. Mhm. Und war so ein bisschen schadenfroh und ich fand es nicht so passend, weil sie wusste, dass ich gerade sehr viel Stress habe.
1: Oh, ja, das ist ätzend.
3: Und dann habe ich halt das auch gesagt und dann meinte sie, ich soll nicht so empfindlich sein.
1: Oh wow, so eine schöne Reaktion, toll.
3: Und das sagt sie halt öfters, weil ich halt schon manchmal wirklich Dinge sehr genau nehme oder wenn irgendwas für mich nicht passt, ist dann auch sage.
1: Mhm.
3: Ja.
1: Du weißt ja nichts verkehrt dran, wa? Ja. Hörst du mich noch oder bist du noch da? Oh, jetzt hört man dich nicht mehr, liebe Caro. Und jetzt höre ich dich aber wieder atmen. Aha.
3: Genau, nee, meine Mutter hat gerade ins Zimmer reingeschaut.
1: Upsi, machst du das gerade heimlich?
3: Ja, also die wollen halt schlafen und ich
1: telefoniere
3: gerade.
1: Oh. Naja, musst du ganz leise reden, wa?
3: Ja.
1: Auf jeden Fall erklärt das, warum du generell relativ leise geklungen hast bisher. Hey, ist ja nicht so, als würdest du was Furchtbares tun. Dann stelle ich dir vielleicht einfach nur eine abschließende Frage und dann, dann kannst du das Telefon auch wieder ausmachen. Dann frage ich dich mal Folgendes. Wann hast du das letzte Mal einen richtig guten Film gesehen und welchen?
3: Also, ich schaue nicht so oft Filme oder in letzter Zeit gar nicht.
1: Mhm. Kannst auch ein Buch nennen, wenn dir sowas eher einfällt.
3: Ja, ich lese auch nicht so

0: viel.
1: Okay, du liest nicht viel, du guckst nicht viel Filme. Was guckst du, also ist so, weiß ich nicht, in die Richtung geht ein anderes Hobby, was so diese Lücken füllt, oder wie ist es?
0: Ja, also ich höre gerne Podcasts und
1: Dann, was war denn der letzte richtig gute Podcast? Vielleicht hast du ja damit auch einfach eine Empfehlung. Ist ja nicht verkehrt.
0: also ich mochte den Podcast von Claudi gerne, Tabulos,
1: Ah,
0: aber
1: den habe ich
0: den,
1: produziert.
0: ja genau, aber der ist ja jetzt leider nicht mehr da.
1: Das
0: Genau,
1: stimmt.
0: das würde ich jetzt sagen, war so der letzte sehr gute.
1: Ah ja. Ja, das ist schön mitzunehmen, habe ich auch schon öfter gehört. Also auch unser Team. Es war auf jeden Fall sehr schade. Aber kann man alles noch hören? Findet ihr auf jeden Fall online, Tabulus, jetzt um mal kurz Werbung zu machen. Hey, meine Liebe, dann danke ich dir. Cool, dass du dich gemeldet hast. Und ich wünsche dir ein ganz, ganz tolles Wochenende. Schön, dass wir uns gehört haben.
0: Ja, danke schön. Ciao.
1: Mach's gut, bye bye. Ihr Lieben, hallo, hallo. Wir zocken heute. Wir sind hier im Blue Moon und wir spielen und zwar noch 25 Minuten. Und folgendermaßen geht das. Ich stelle euch eine Frage. Sie beginnt mit: Wann hast du das letzte Mal oder wann bist du das letzte Mal? Und ich habe hier einen ganz, ganz langen Katalog, denn ich habe viele Fragen mitgebracht, hatte mein Gehirn benutzt und mir viel ausgedacht, um mit euch zu quatschen. Und es geht in unterschiedliche Themenbereiche. Wann habt ihr, ich weiß nicht, Stories aus dem Alltag? Wann habt ihr, Jesus, Entschuldigung. So, wann habt ihr das letzte Mal etwas wiedergefunden? Jetzt haben wir gerade über verloren gesprochen, aber etwas wiedergefunden, was ihr lange gesucht habt. Was ist die Story dahinter? Wann hattet ihr das letzte Mal ein sehr schlechtes Gewissen? Oder wann hattet ihr das letzte Mal Angst, jemanden zu verlieren? Daraus können sich natürlich ganz lange Unterhaltungen bilden und darauf habe ich besonders Bock. Aber wir können es auch leicht halten, je nachdem, wie ihr lustig seid. Sagt einfach Michael beim Anruf Bescheid, wie es so um euch steht. Worüber wollt ihr quatschen und worüber gar nicht? 0331 70 97 110. Wir spielen hier heute. Wann hast du das letzte Mal? Jeder kann sich melden. Keine falsche Scheu. Und ich gucke jetzt mal, wer ist hier noch drin? Boom, Ennis. Hallo.
2: Ja, hallo.
1: Ja, hallo.
2: Also,
1: Oh, man hört dich ganz schlecht. Oh nein. Kannst du noch mal was sagen?
2: kann man mich also jetzt hören?
1: Ja, jetzt ist viel besser. Sag gerne noch mal was.
2: Okay, alles gut dann. Also, also ich komme aus Koblenz, Rheinland-Pfalz.
1: Da habe ich
2: Und
1: auch mal
2: ich bin,
1: gelebt.
2: ja, so. Und ich bin halt, also ich bin ja Ennis und ich bin jetzt 19 Jahre alt und werde 20.
1: Okay, und Ennis ist ready to play, correct?
2: I'm ready to play indeed,
1: Oh
2: genau.
1: wow, this is just amazing, Mr. Ennis. I can't believe
2: I can't believe a bottle of water. Ja, und so
1: it.
2: würde ich sagen, wie die Dings. Ja, ich bin bereit auf jeden Fall.
1: Okay. Hast du bei irgendwas so das Gefühl, darüber willst du nicht sprechen?
2: Also halt, spezifisch habe ich halt eigentlich also kein bestimmtes Thema halt. Also ich bin halt offen für alle Fragen.
1: Okay, cool. Dann erzähl mir mal, wann hast du dich das letzte Mal richtig doll über eine Nachricht gefreut?
2: Über Nachricht auf, also ich muss mir so ganz kurz überlegen, aber ich kann auf jeden Fall ein Beispiel geben.
1: Ja, bitte.
2: Also es war halt so, ich hatte halt so eine schlechte Schulphase erlebt. Also halt bei mir war es halt so, ich habe erstmal meinen Realabschluss gemacht, dann wollte ich halt ganz normal die weiterführende Schule machen. Und ich hab mich dann halt halt in eine Schule angemeldet, wo halt also der Bereich Sozialassistenz gab, mit Fachabi. Und also
1: Soziales?
2: halt, genau, also halt im Bereich Soziales. Und ich wollte gern, also halt, also mein Ursprungsziel war eigentlich, also erst mein Fach, also mein Fachabi so, also zu absolvieren. Aber halt irgendwie, ich hab halt die krasse eineinhalb Jahre also durchgezogen, wirklich, um halt irgendwie so ein Abschluss zu schaffen, aber eher so, ich habe halt aufgrund wegen eher so ein paar schlechte Erfahrungen halt innerhalb der Klasse und

0: ja so, ich meine halt so wegen so paar, also Vorfälle, also so Mobbing-Vorfälle halt gab es auf jeden Fall. Also
1: tut mir
0: deswegen,
1: mal leid, Mann, ey.
0: Also alles Gute, also halt, also solche Momente halt erlebt man im Leben.
1: Ja.
0: War es halt so, ich habe dann, mich dann entschieden, also jetzt, also Schluss mit Schule, ich werde jetzt erstmal halt mich auf eine Ausbildung fokussieren und dann, also mein Fachabi, also später nachholen. Ich habe dann, von der Schule abgemeldet und dann, wollte ich dann halt in eine berufliche Maßnahme gehen, die halt so etwas so, irgendwie so besser als die anderen Maßnahmen sind. Und dann habe ich von meiner von meiner Sachbearbeiterin aus der Agentur einen Anruf bekommen und die hat mir dann mitgeteilt, dass ich halt zu meiner Wunschmaßnahme gern halt besuchen kann. Also das sind auf jeden Fall viel, viel nette Leute.
1: Okay.
0: Ich habe das halt Gefühl, dass die halt jemand halt gut unterstützen werden, für die Zukunft.
1: Und ist das schon die gute Nachricht quasi gewesen? Also dass du da in Kontakt getreten bist?
0: Genau, das ist halt die gute Nachricht, die ich bis jetzt bekommen habe.
1: Schön, oh, das freut mich voll für dich. Man merkt auf jeden Fall auch, dass dich das glücklich macht. Das ist ganz, ganz toll.
0: Ja, auf jeden Fall.
1: Cool. Okay, dann würde ich dir noch stellen. Jetzt haben wir nicht mehr super viel Zeit, also bleiben wir vielleicht jetzt bei Zweien. Aber eine Frage kriegst du noch. Und zwar, was machen wir denn dann? Lass mich mal kurz sehen. Wann hast du das letzte Mal entschieden, dass du mit jemandem nichts mehr zu tun haben willst?
0: Also kommt es drauf an, ist das halt eher so ein allgemein so ein Freundesthema oder so ein Beziehungsthema. Also
1: egal.
0: Kommt drauf an.
1: Voll egal. Wenn du jetzt so an jemanden denkst, boah, den wollte ich nicht mehr in meinem Leben haben oder die, was war die Geschichte?
0: Okay, klingt es eigentlich gut, denn ich habe halt eigentlich in den folgenden Jahren so halt so viele, mit vielen Menschen habe ich halt begegnet und halt irgendwie, zwar halt irgendwie Freundschaft weitergemacht oder Schluss gemacht, aber ich würde sagen, wir haben schon ein Beispiel gegeben. Vor 2 Jahren hatte ich halt mein Best Friend, die damaligen Best Friends, also halt momentan sind wir nicht. Mit den 2 Freunden habe ich dann entschieden, mit denen halt quasi nichts zu tun zu haben, weil ich habe halt bemerkt, wir waren halt damals in der Schule. Und also halt alles wurde irgendwie in der Klassenfahrt passiert. Und es war halt so, die waren halt irgendwie so nicht loyale Freunde, weil konnten halt in gelegenen Momenten mich halt vor der Klasse irgendwie bloßzustellen, um halt irgendwie
1: damit. Okay.
0: Genau, das stimmt. Obwohl ich halt eigentlich sehr loyal und halt seit ein guter Freund geblieben bin, waren die nicht halt auf demselben demselben Respektniveau halt in dem ich war. Deswegen habe ich dann entschieden, fest Schluss zu machen.
1: Voll gut. Finde ich aber sehr, sehr gut, dass du das entschieden hast und dass du weißt, was gut für dich ist. Man lernt auch aus schlechten Erfahrungen, ne, und weiß irgendwann, dass man auf sein Bauchgefühl hören muss, ne? Ja, kenne ich auch.
0: Das stimmt.
1: Okay, ey, dann vielen, vielen lieben Dank fürs Teilen, lieber Ennis. Sehr, sehr cool.
0: Dankeschön. Ich bedanke mich. Solche Duzen oder Siezen irgendwie.
1: Bitte duze mich.
0: Alles klar, dann duze ich. ich bedanke mich bei dir halt auf jeden Fall nochmal irgendwie, dass du mich halt aufgenommen hast und ich muss halt ganz ehrlich sagen, das ist meine ganz erste Erfahrung, an einem Radioprogramm irgendwie teilgenommen habe.
1: Ja, ist auch voll mutig. Ich kann mir vorstellen, dass das erste Mal ganz doll anstrengend

0: ist, dass man ein bisschen Angst hat.
1: Ja,
0: ne?
1: Auf jeden Fall. Also, ja, so halt am Anfang so, hatte ich so ein gewissen halt, Gefühl irgendwie, ja, so halt so na Dutch, halt so, ey, irgendwie, also wird es halt doch irgendwie scheiße laufen, aber halt irgendwie, also doch nicht.
0: Ja, war doch entspannt, oder?
1: Auf jeden Fall, das war halt auf jeden Fall für mich sehr, sehr entspannt. Und als letztens, also wollte ich halt also zu allen sagen, die halt momentan zuhören, ja, also mich halt zuhören, halt im Radio. Also ich wünsche euch allen einen schönen guten Abend. Und falls irgendwie, also halt irgendwie halt Bekannte sind, also ich bin halt der Ernst aus Koblenz, ich liebe euch alle, also halt für alle Bekannte, die mich eventuell vielleicht irgendwie zuhören würden. Genau.
0: Ey, ich grüße auch alle Leute, die Ennis kennen und feiern. Und ja, einfach voll schön, dass du dich gemeldet hast. Das kannst du bestimmt nochmal machen. Und kannst dir heute auf die Schulter klopfen, ey. Live-Radio angerufen. Crazy.
1: Vielen Dank. crazy und ich rock das. Also ich rock das auf jeden Fall.
0: Siehst du mal, so ist es, mein Lieber. Dann pass auf dich auf und hab ein ganz, ganz tolles Wochenende.
1: Dankeschön, ebenso.
0: Dankeschön.
1: Ebenso gleichfalls.
0: Tschüssi.
1: Schönen Abend.
0: Bye. Süß. Sehr schön. Leute, wir haben noch 15 Minuten, um hier was zu zocken. Und zwar, wann hast du das letzte Mal? Das ist hier das Spiel. Und ich habe auf jeden Fall noch zwei Leute parat, die werden wir gleich auch reinholen. Machen wir vielleicht eine ganz kurze Zäsur rein, bisschen Mugge und dann hören wir uns gleich wieder. Los geht's.

0: The Weeknd war das. Ich habe ein bisschen vorher abgebrochen, weil wir haben gar nicht mehr so viel Zeit. Leute, wir haben jetzt noch 10 Minuten, vielleicht ein bisschen mehr, um im Blue Moon etwas zu spielen. Und zwar, wann habt ihr das letzte Mal? Das ist der Claim. Ich stelle diese Frage mit unterschiedlichen Enden und ihr beantwortet sie und wir quatschen ein bisschen darüber. Und ich würde dann direkt mal hier weitermachen mit Alex und ihm eine schöne Frage stellen. Hallo Alex.
1: Hallo.
0: Erstmal schön, dass du so lange gewartet hast und dran geblieben bist.
1: Entschuldige bitte. Ja. Entschuldige bitte. Ich möchte vorher erstmal die Frage beantworten. Wann hast du das letzte Mal gelogen und das war jetzt gerade heute?
0: Okay.
1: Weil ich möchte nur sagen, ich wollte unbedingt nochmal anrufen, weil ich bin Basti. Bin ich Alex, aber ich wollte.

0: wollte einfach trotzdem nochmal unbedingt anrufen, nicht um eine Frage zu beantworten, sondern erstmal einfach mal so zu sagen, dass du diese Sendung richtig, richtig toll machst. Du hast echt ein tolles Feingespür.
1: Oh, das ist ja lieb.
0: Ich finde das Thema wirklich, das hat mich regelrecht süchtig gemacht, deswegen wollte ich auch nochmal anrufen.
1: Du kannst
0: Und
1: trotzdem gerne unter deinem normalen Namen anrufen und das sagen. Das ist echt fein. Mach dir da keinen
0: Nein, du,
1: Kopf.
0: ich muss dir mal ganz ehrlich sagen, es gibt wirklich nicht wie heute, es gibt dann wirklich auch Themen, die ich echt wichtig finde, wo ich auch gerne was dazu sagen würde. Und dann ruft man halt an und dann hat man auch einfach auch das Gefühl, man ist vielleicht zu alt und man kommt nicht so weit her, ist aus Berlin. Also von daher.
1: Ganz entspannt, Alex. Also ganz, ganz, ganz lieb von dir. Danke.
0: Ich bin Basti.
1: Ach, entschuldige jetzt, ich lese halt den Namen Alex gerade.
0: Ja.
1: Das ist aber auch mein Punkt. Ruf gerne nochmal an, auch an einem Abend, wenn du noch was loswerden willst. Du kannst aber sagen, ich bin Basti und ich muss noch was sagen. Das ist
0: Ja,
1: völlig fein,
0: aber
1: okay?
0: ich wollte auch nur mal sicher gehen. Und
1: Gut.
0: wollte das unbedingt auch loswerden, dass du das echt schön machst. Und ich nochmal loswerden auch, dass der Lars, der vorhin angerufen hat, also echt ein toller Typ.
1: Sympathisch, ne? Fand ich auch.
0: Absoluter toller Typ. Und mach dir mal keine Sorgen, du wirst Frauen kennenlernen ohne Ende mit deiner sensiblen Art.
1: Ich werde Frauen
0: Ja.
1: kennenlernen ohne Ende?
0: Er wird Frauen kennenlernen ohne
1: Ah,
0: Ende.
1: er. Ah,
0: Mit seiner
1: okay.
0: sensiblen Art, genau.
1: Oder
0: Ja?
1: auch andere. Whatever he's into. Okay, mein Lieber,
0: Lässt
1: dann.
0: mich trotzdem noch eine Frage beantworten?
1: Nee, mein Lieber, tut mir leid,
0: Ja,
1: echt. Also, ich
0: okay.
1: habe hier
0: Ich
1: noch
0: verstehe.
1: jemanden in der
0: Ich verstehe.
1: Warteschlange.
0: Alles gut.
1: Genau,
0: Alles
1: deswegen
0: gut.
1: muss ich hier
0: Alles gut.
1: Nein
0: Also
1: sagen.
0: verzeih
1: Tut mir
0: mir, wie
1: leid.
0: gesagt, alles okay.
1: Ey, Komplimente sind immer schön. Also mach dir keinen Kopf. Nächstes Mal sagst du, ich bin Basti und ich will nochmal anrufen und dann ist gut.
0: Okay. Alles klar.
1: Okay, mein Lieber.
0: Ich wünsche euch einen schönen Abend. Bis dann. Ciao.
1: Wünsche ich dir auch. Pass auf dich auf. Bye-bye. Lol. Okay, da war Basti nochmal. Und hat ein paar nette Worte dabei. Schön. Leute, wir spielen hier gerade, wann hast du das letzte Mal? Und ich würde sagen, ich gehe die letzte Runde an, denn in 10 Minuten ist Feierabend. Ich nehme mal den Matthias rein und dann ist auch mal durch hier. Matthias, hallo.
2: Hallo, hi.
1: Hallo. So, ich stand jetzt ganz lange, ich setze mich mal wieder hin. Gib mir eine Sekunde. So. Und du sitzt da auch, du bist im Auto, wa?
2: Ja, ich
1: Okay.
2: bin auf dem Heimweg von der Arbeit.
1: Boah, was hast du denn so lange gearbeitet?
2: Ja, im Restaurant.
1: Ah, okay,
2: Mal halt mal
1: verstehe.
2: länger.
1: Bist du in der Küche oder Service? Was hast du gemacht?
2: Nee, im Service.
1: Oh, anstrengend, wa?
2: Ja, auf jeden Fall.
1: Dann stelle ich dir eine Frage, die kannst du vielleicht ganz easy beantworten. Wann hast du das letzte Mal gedacht, ich will nach Hause?
2: Vor 2 Stunden ungefähr.
1: Hast du das oft auf der Arbeit? Merkst du das, dass dich das dann doch doll auspowert und du jetzt einfach nur nach Hause willst?
2: Nee, eigentlich selten. Also ich bin in einem Hotel, bin auch eigentlich gar nicht oft im Service, bin jetzt noch in der Ausbildung. Klar, und da muss man halt überall mal hin, überall mal helfen. Heute war so ein Tag, heute musste ich halt nochmal helfen. Aber es war eigentlich entspannt. Aber manchmal, wenn halt viel los ist, man ist viel am Rennen und dann denkt man halt manchmal, jetzt will ich heim.
1: Ja, check ich. Kann ich mir vorstellen. Ich habe es nicht so lange ausgehalten. Damals im Restaurant. Ich war nicht besonders gut, aber es war anstrengend. Deswegen kann ich es mir gut vorstellen, dass das viel ist, was du da leisten musst.
2: Ja, also es ist auf jeden Fall ein cooler Job. Es ist ein dankbarer Job, finde ich. Es gibt so ein Ding, man sagt, entweder liebt man es oder man hasst es. Ich liebe es total. Also
1: Cool. Guck mal, du hast dann doch schon dein Stuff gefunden. Cool.
2: auf jeden Fall.
1: Sehr schön. Okay, pass auf. Ich würde direkt mal weitermachen, denn du bist für mich auch hier heute das Grand Finale. Ich werde jetzt nicht noch jemanden für ein paar Minütchen hier reinpacken. Das wird dann vielleicht alles ein bisschen zu stressig. Manchmal passiert das, dann hat man noch einen guten Beitrag fürs Ende, aber man muss die dann schnell cutten und das ist immer schade. Deswegen würde ich sagen, wir machen hier mal weiter. Sag mal, wann hast du das letzte Mal mitbekommen, dass jemand unfair behandelt wird?
2: Schwere Frage.
1: Findest du?
2: Man Also ich finde, man bekommt es nie so direkt mit. Also es gibt Situationen, wo man erst im Nachhinein denkt, okay, eigentlich ging das ja gar nicht. Das war total unfair. Manchmal gibt es aber auch Situationen, wo man daneben steht, wo man denkt, okay, das ist sehr unfair. Das geht gar nicht. Wann das letzte Mal war, das kann ich dir ehrlich gesagt gar nicht sagen.
1: Bist du denn jemand, der gut reagieren kann bei sowas? Sagen wir jetzt mal, es ist eine Kollegin von dir und die Chefin ist ganz hässlich zu ihr. Kannst du da quasi einschreiten oder bist du jemand, der sich rausnimmt?
2: Also es ist kompliziert. Also man muss ja auch immer zwei Seiten betrachten.
1: Okay, aber sagen wir, die Chefin macht das sehr unfair oder sie wird beleidigend.
2: Ja, okay, ja, klar, dann geh ich auch dazwischen. Das
1: ja?
2: Klar, ja, okay. Schon.
1: Dann erzähl mir doch, lass uns mal direkt weitermachen. Wann warst du das letzte Mal neidisch?
2: Neidisch? Ich bin eigentlich keine Person, die neidisch ist.
1: Also, warum nicht? Erzähl.
2: Ich finde, wenn jemand was Gutes bekommt, was auch immer sein soll, ich sage jetzt mal zum Beispiel Lob, wenn jemand Lob bekommt, man steht daneben, bekommt kein Lob, klar, dann denkt man so, warum bekomme ich jetzt kein Lob? Mhm. Aber bei mir ist es halt, ich freue mich dann für die Person. Also ich empfinde keinen Neid gegenüber einer Person. Mhm. Also es ist nicht, oder ein Auto, der hat ein cooleres Auto als ich, dann gönne ich ihm das, aber bin nicht neidisch.
1: Das ist schön. Ich hatte irgendwann, als ich noch ein Kind war, so den Gedanken, dass Neid auch irgendwie weird ist, weil wir alle in ganz unterschiedlichen Situationen stecken. Also wir haben ja nicht alle dieselbe Ausgangslage, irgendwo hinzukommen. Und deswegen irgendwie ist Neid ja auch oft unverhältnismäßig, wenn es doch auch sehr menschlich ist. Aber ja, spannender Take von dir. Beziehungsweise einfach schön, dass du so schön gönnen kannst. Das finde ich super. Okay. Dann lass mich hier noch mal ein bisschen gucken. Wann hast du das letzte Mal gemerkt, dass du gerade angelogen wirst?
2: Ich bin dir ehrlich, ich bin sehr später Checker. Also
1: generell, ja?
2: Bis ich das mal merke, oje.
1: Echt, ja?
2: Klar, ja, auf jeden Fall.
1: Witzig.
2: Es gibt Situationen, wo man halt wirklich merkt, okay, diese Person, die lügt dir, erzählt dir jetzt irgendwas vom Pferd, wo absolut keinen Sinn macht. Gibt es natürlich öfter, ne, wo man dann, aber ich sag dann nicht, du lügst mich gerade an, sondern ich sag dann so, ah ja, cool, okay. Mhm. Aber lass das dann auch so stehen. Also ich habe da dann ehrlich gesagt auch keine Bock auf Diskussionen oder irgendwas.
1: Okay, aber kennst du das nicht auch, wenn eine Freundin oder so zum Beispiel sagt, ah nee, das ist mir jetzt auch scheißegal, aber du weißt genau, das stimmt nicht und musst dann vielleicht ja doch nochmal rangehen und so im Gespräch?
2: Ja, das sind so Situationen, wenn generell merke ich das, wenn jemand sagt zum Beispiel, ach, mach doch, was du willst. Mhm. Und dann weiß ich schon, okay, nee, ich mach besser nicht, was ich will. Ja, das sind dann so Situationen, wo man es schon merkt, wo man da nochmal drüber reden sollte.
1: Okay. Gut, Matthias, mein Lieber, dann würde ich dir einfach an dieser Stelle danken. Einmal, dass du so viel Geduld hattest, hier noch ein bisschen gewartet hast. Und genau, schön, dass wir die Sendung hier noch zusammen abschließen konnten. Ich wünsche dir einen ganz, ganz tollen Abend und vielleicht hören wir uns ja irgendwann nochmal.
2: Ich danke dir, ich wünsche dir auch einen schönen Abend. Ich höre eure Show total gern. Macht weiter so.
1: Das ist lieb, danke dir. Hab ein schönes Wochenende, Matthias.
2: Du auch, danke.
1: Danke, tschüssi, bye bye. Ciao. So, meine Lieben, die 2 Stunden sind fast rum. Und ja, ich will euch einfach nur danken für die schöne Sendung. Schön, dass ihr euch getraut habt. Manchmal ist das ja auch ein bisschen überfordernd, wenn man überhaupt nicht weiß, worum es geht. Wir konnten in ganz unterschiedliche Themenbereiche reingehen. Ich fand es auf jeden Fall sehr, sehr spannend. Und ja, manche von euch haben einfach so ein paar Einstellungen mitgebracht, wo man sich vielleicht noch

eine Scheibe von abschneiden kann. Es ist immer schön, wenn ihr euch traut, euch zu öffnen. Und ich nehme auch ein Learning mit. Ist auf jeden Fall immer gut zu sagen, ihr müsst nicht über alles reden. Und wenn man vorher Bescheid gibt, dass ihr auch im ersten Gespräch mit dem Redakteuren noch ein paar Hinweise geben könnt, damit ihr euch besser fühlt, wenn ihr nachher on air seid. Das könnt ihr euch auch für die Zukunft merken. Es ist immer so. Ihr müsst über nichts sprechen, wo ihr euch nicht wohl mitfühlt. Ihr könnt euch immer nochmal austauschen mit dem Redakteuren, bevor ihr in die Sendung kommt. Und dann seid ihr auf der sicheren Seite und könnt hier mitmachen und mit uns Hosts quatschen. Also, vielen, vielen lieben Dank. Und genau, ich glaube, wir hören uns in so 2 Wochen oder so wieder. Auf jeden Fall nochmal im Mai. Ich glaube, am 29. Ich freue mich auf jeden Fall jetzt schon drauf. Und genau, ich würde euch einfach jetzt nochmal ganz kurz Mucke anmachen zum Rauskommen aus der Sendung. Because why not? Und genau, wir hören uns dann in aller Bälde. Ich freue mich drauf. Macht's gut und viel Spaß gleich mit beste Musik. Bye, bye.

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1: Um 1 Uhr mit Heike Lüttich. Bundesgesundheitsministerin Warken rechnet mit einem deutlich höheren Defizit bei der gesetzlichen Pflegeversicherung als zuletzt gedacht. Sie erwartet, dass im kommenden Jahr 7,5 Milliarden Euro fehlen werden, 2028 dann schon über 15 Milliarden. Aus der Nachrichtenredaktion Lydia Wagner.
2: Ministerin Warken hat der Rheinischen Post gesagt, dass die Ausgaben der Pflegeversicherungen schon seit Jahren die Einnahmen übersteigen. Sie plant deshalb Einschnitte. Die CDU-Politikerin betont, die Pflegeversicherung sei eine Teilleistungsabsicherung. Sie könne nicht für die gesamten Kosten in einem Pflegefall einspringen. Bis jetzt seien die Voraussetzungen dafür, in die Pflegegrade 1 bis 3 eingestuft zu werden, niedriger als von der Wissenschaft empfohlen. Warken sagt, das könne man sich nicht mehr leisten und will die Hürden höher setzen.
1: Nachdem der Bundesrat der steuerfreien Entlastungsprämie von bis zu 1.000 Euro die Zustimmung verweigert hat, hat der rheinland-pfälzische Ministerpräsident Schweizer im ZDF eine gut durchgerechnete Reform der Einkommensteuer gefordert. Der Sprecher der Unionsfraktion Günzler bezeichnete die Ablehnung des Bundesrats als schwere Hypothek für die geplante Steuerreform. Der Bild-Zeitung sagte Günzler, Bürger und Unternehmen bräuchten nichts dringender als echte Entlastung. Bei den Kommunalwahlen in England hat die regierende Labour-Partei große Verluste erlitten. Einen Rücktritt hat der stark in der Kritik stehende Premierminister Starmer aber ausgeschlossen. Auch die Konservativen büßten viele Sitze ein. Großer Gewinner ist die rechtspopulistische Reform UK-Partei von Nigel Farage. Die Grünen gewannen ebenfalls dazu. In Wales verlor Labour erstmals seit Gründung des Regionalparlaments vor 27 Jahren die Mehrheit an die Unabhängigkeitspartei. Partei Plaid Cymru. Albert Riera bleibt bis zum Ende der Bundesliga-Saison Trainer von Eintracht Frankfurt. Das hat der Sportvorstand der Eintracht Krösche nach der 2:3-Niederlage am Abend gegen Borussia Dortmund bestätigt. Ob Riera auch in der nächsten Spielzeit Coach der Eintracht bleibt, wollte er nicht kommentieren. Man werde sich nach dem letzten Spiel in Stuttgart zusammensetzen. Riera ist seit Anfang Februar Trainer der Eintracht. Unter ihm könnte Frankfurt zum ersten Mal seit 5 Jahren die Qualifikation für den Europapokal verpassen. Das Wetter für Deutschland. In der Nacht locker bewölkt oder sternenklar, gegen morgen örtlich Nebel. Tiefstwerte 9 bis 2 Grad. Tagsüber oft freundlich mit Sonne und Wolken, zwischen Weser und Oder teils stärker bewölkt. Im Laufe des Nachmittags über dem Bergland lokale Schauer oder Gewitter möglich. Die Temperaturen 12 bis 25 Grad. Morgen dann viel Sonne, später eventuell Gewitter. Die Zeit 1.03 Uhr.
3: 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Wir schauen auf die Straßen und los geht's mit der A1 Köln Richtung Münster. Zwischen Schwert und Kamm Zentrum 4 Kilometer stockender Verkehr. Die A1 Dortmund Richtung Münster ist zwischen Kreuz Dortmund-Unna und Kamm Zentrum wegen Bauarbeiten bis Montag früh gesperrt. Die A1 Trier-Saarbrücken ist in Höhe Saarbrücken-Neuhaus in beide Richtungen gesperrt. Da brennt ein PKW. Außerdem die A2 Dortmund Richtung Oberhausen ist zwischen Dreieck Bottrop und Kreuz Oberhausen wegen Bauarbeiten bis Montag früh gesperrt.

0: gesperrt. Die A8 München-Salzburg ist zwischen Fraßdorf und Bernau wegen der Nachtbaustelle bis 5 Uhr dicht. Da ist eine Umleitung allerdings eingerichtet. Die A21 Kiel Richtung Wagterheide ist zwischen Lezen und Bad Oldesloe Süd wegen der Nachtbaustelle bis 5 Uhr zu. Umleitung da über die U96 und die U98. Die A25 Hamburg-Geesthacht ist zwischen Allermöhe und Neu-Allermöhe West in beide Richtungen wegen Bergungsarbeiten gesperrt. Die A30 Rheine Richtung Osnabrück ist zwischen Rheine-Kanalhafen und Hörstel wegen Bergungsarbeiten bis 8 Uhr zu. Die Umleitung da über die U19. Die A81 Heilbronn Richtung Würzburg ist zwischen Weinsberg-Ellhofen und Kreuz-Weinsberg wegen einer Fahrbahnerneuerung bis Montag früh gesperrt. 5 Kilometer Stau aktuell. Die A92 haben wir auch noch. München Richtung Deggendorf ist zwischen Oberschleißheim und Unterschleißheim wegen Bauarbeiten bis Sonntag um 4 Uhr gesperrt. Umleitung da über die U3. Kommt gut und sicher an.
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0: Moin Sie, Kerstin Breuer hier. Und wisst ihr, was ich so richtig wack finde? Wenn man ständig seinem Ex-Freund über den Weg läuft. Da kriege ich immer Mitleid, wenn ich sowas mitkriege. Wir reden ja diese Woche ganz viel über so Ex-Beziehungen. Und wir dachten uns so zum Finale, lass mal konstruktiv sein. Deshalb heute Nacht ein paar Tipps, wie wir aus Serien und Filmen vielleicht lernen können, einen guten Umgang mit dem Ex zu haben. Die ersten Tipps gibt's auf jeden Fall schon in der nächsten halben Stunde. Schön, dass ihr da seid.

0: ihr die junge Nacht mit Kerstin Breuer. Und ihr und ich, wir haben ja noch eine Kennenlernphase. Weil ich bin ja erst seit ein paar Wochen hier und jetzt dachte ich, es ist soweit, ich beichte euch was. Es gab mal eine Phase, da habe ich ganz, ganz schlimme Verabschiedungen genutzt. Also sowas, wo auch Helka aus Köln direkt eine Idee hatte.
1: Ich glaube, ein klassisches Düsseldorf ist ganz weit oben, gerade in Köln.
0: Boah, Leute, ich schäme mich komplett, aber ich habe sowas auch im Radio gesagt. Tschö mit Ö zum Beispiel. Junge, wirklich, wie konnte ich nur? Das ging so weit, dass ich nach meinem Volontariat, das ist die Ausbildung, die man beim Radio macht, zum Abschied ein Nummernschild bekommen habe, auf dem Wirsing steht. Wegen Wiedersehen. Ja, naja, ich bin mir aber trotzdem ganz sicher, ihr habt es auch schon gemacht, oder? Gebt's zu. Also haut gerne mal eine Sprachnachricht raus und erzählt mir von euren bescheuertsten Verabschiedungen. 0221 567 89111. Denn zum Kennenlernen, Leute, gehören auch die unangenehmen Momente, okay?

0: Schiebt euch einen Falschfahrer entgegen, fahrt äußerst rechts und überholt nicht. Auf der A31 Lingen-Gronau zwischen Lingen und Kreuz-Schüttdorf ist ein Falschfahrer unterwegs. Bitte passt da gut auf in beide Richtungen. Wir sagen Bescheid, wenn die Gefahr vorbei ist. Hier ist die Junge Nacht und wir haben diese Woche schon voll viel besprochen, was Ex-Beziehungen angeht. Und wir dachten so, als großes konstruktives Finale heute könnten wir ja eigentlich auch einfach mal besprechen, was man aus Filmen und Serien für den guten Umgang lernen könnte. Brinja Becker aus dem Junge Nacht-Team hat Ideen aus beliebten Serien und Filmen rausgesucht. Brinja, welcher Seriencharakter hat einen guten Tipp am Start?
1: Für die schnelle Lösung gab es auch nur eine, die ich da zu Rate ziehen konnte.
2: Natürlich. Der erste Junge, den ich in meinem Leben küsse, entpuppt sich als psychotisches, massenmordendes Monster. Scheint wohl mein Typ zu sein.
1: Ja, Wednesday natürlich. Und ihre Lösung, man sollte sich eine schlagfertige Beleidigung zurechtlegen, falls man sich mal zufällig sieht.
2: Entbehrlich niemand. Einen dummen Schulhofmobber, der der Welt nichts zu bieten hat, außer mittelmäßige Barista-Fähigkeiten. Dein flüchtiger Moment der Berühmtheit wird schneller verfliegen als dein gewöhnliches Aussehen.
1: So nämlich. Und die erwachsene Lösung, die kommt von Elle, von Natürlich Blond.
0: Ja klar, das ist natürlich immer ein guter Film für Lebens- und Liebesweisheiten.
1: Ich weiß. Also sie wurde Anfang des Films ja abserviert, weil ihr Ex eine neue Freundin wollte, die schlauer und vorzeigbarer ist. Boah. Und sie nimmt Rache, indem sie super erfolgreich wird und alles erreicht, was er eigentlich erreichen wollte.
3: Elle, ich wollte dir nur sagen, dass du da drin einfach brillant warst und dass ich Unrecht hatte.
1: Ja, und dann ist ihr Moment gekommen.
4: Ich habe so lange darauf gewartet, dich das sagen zu hören. Aber wenn ich mit 30 Partner in einer Anwaltskanzlei sein will, brauche ich einen Freund, der kein kompletter Blödmann ist.
1: Also ich würde sagen, die beste Art, mit dem oder der Ex umzugehen, ist, sich auf sich zu konzentrieren, zu wachsen und ein Badass zu werden.
0: Aber hallo, noch mehr Serien-Liebesweisheiten hört ihr um kurz nach drei hier in der Jungnacht. 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

0: Hier ist die junge Nacht. Wir schauen auf die Straßen und haben direkt mal gute Nachrichten von der A31 Lingen-Gronau. Kein Falschfahrer mehr unterwegs zwischen Lingen und Kreuz-Schüttdorf. Der Falschfahrer ist weg. A31 Lingen-Gronau zwischen Lingen und Kreuz-Schüttdorf. Alles wieder gut. Die A1 Köln Richtung Münster zwischen Schwerte und Kamen-Zentrum 20 Minuten plus 5 Kilometer Stau. Die A1 Dortmund Richtung Münster ist zwischen Kreuz-Dortmund-Unna und Kamen-Zentrum wegen Bauarbeiten bis Montag früh gesperrt. Die A2 Dortmund Richtung Oberhausen ist zwischen Dreieck de Bottrop und Kreuz Oberhausen wegen Bauarbeiten bis Montag früh gesperrt. Die A8 München-Salzburg ist zwischen Fraßdorf und Bernau wegen einer Nachtbaustelle bis 5 Uhr gesperrt. Umleitung gibt's da aber. Die A21 Kiel Richtung Bagdeheide ist zwischen Lezen und Bad Oldesloe Süd wegen einer Nachtbaustelle bis 5 Uhr dicht. Umleitung über die U96 und die U98. Die A25 Hamburg-Geesthacht ist zwischen Allermöhe und Neu-Allermöhe West in beide Richtungen wegen Bergungsarbeiten gesperrt. Die A30 Rheine Richtung Osnabrück ist zwischen Rheine-Kanalhafen und Hörstel wegen Bergungsarbeiten bis ca. 8 Uhr dicht. Umleitung über die U19. Die A81 Heilbronn Richtung Würzburg ist zwischen Weinsberg-Ellhofen und Kreuz-Weinsberg wegen einer Fahrbahnerneuerung bis Montag früh gesperrt. Dadurch 5 Kilometer Stau. Und die A92 haben wir auch noch. München Richtung Deggendorf ist zwischen Oberschleißheim und Unterschleißheim wegen Bauarbeiten bis Sonntag 4 Uhr gesperrt. Eine Umleitung gibt es über die U3. Kommt gut und sicher an.
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0: Hallo, hallo, schönen guten Morgen. Kerstin Breuer hier. Voll schön, dass ihr da seid. Und auch wenn ich mich hier jetzt auf jeden Fall für heute noch nicht verabschieden möchte, reden wir über unangenehme Verabschiedungen. So, also wie cringe seid ihr aus dem Büro gegangen jetzt so vorm Start ins Wochenende? Habt ihr vielleicht, wie Helke aus Köln, Tschüsseldorf gesagt? Tschüsseldorf oder Tschö mit Ö. Bis bald, Rian. Ihr dürft es zugeben. Wir gehen da gemeinsam durch. Und wir schämen uns nicht, auch wenn es cringe ist. 0221 56789 111. Gerne Sprachi.
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1: Ich habe ein Problem mit meinen Haaren.
2: Okay.
1: Ich glaube, ich kann hier für viele sprechen. Es geht darum, ich denke...
2: Voll gemein.
1: Nee, aber...
2: Die meisten haben ja scheiß Haare, deswegen...
1: Nein, ihr habt alle tolle Haare. Aber ich habe einfach das Gefühl, dass sie jeden Tag fettig sind.
2: Fettig.
1: So, und ich wasche meine Haare einfach viel zu oft. Ich weiß, es ist gar nicht so gesund.
2: Mhm.
1: Und meine Mitmenschen, das ist ja das Problem, die können mein Problem nicht nachvollziehen.
2: Mhm.
1: Und ich kann deren Reaktion nicht verstehen.
2: Okay.
1: Und dadurch...
2: Aber inwiefern werden denn deine Mitmenschen davon überhaupt beeinflusst? Erzählst du es ihnen proaktiv?
1: Ja.
2: Oh, ich mir heute erstmal wieder die Haare waschen.
1: Nee, nicht ganz so. Aber zum Beispiel habe ich was vor mit meinen Freunden und wir verabreden uns für 15 Uhr.
2: Ja.
1: Und ja, 15, 20 Minuten bevor ich eigentlich los muss, gucke ich in den Spiegel und denke mir, oh.
2: Oh, die Haare gehen ja
1: also
2: nicht.
1: Hier irgendwo fängt es wieder an, obwohl nichts ist, laut den anderen.
2: Mhm.
1: Ja, und dann mache ich mich noch schnell fertig.
2: Mhm.
1: Aber das dauert ja alles und dann bin ich mal zu spät.
2: Ja klar, das läppert sich. Ich gebe dir jetzt eine Aufgabe und die probierst du einfach mal durchzuziehen. Du darfst dir ab heute bis nächste Woche Mittwoch, darfst du dir insgesamt zweimal die Haare waschen nur.
1: Zweimal
2: nur. Ja, musst du dir selber einteilen und du beobachtest einfach mal dich selber, deine Haare und wie reagiert dein Umfeld. Weil im Optimalfall kommen wir nämlich an einen Punkt, wo du merkst, ey, und das wird der sehr wahrscheinliche Outcome sein, das interessiert irgendwie keine Sau, was ich mit meinen Haaren mache, ehrlicherweise.
1: Ja.
2: Und dann kannst du dir das vielleicht abgewöhnen.
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Ey, wenn das keine Kunst ist, Leute, dann weiß ich wirklich auch nicht. Ray und Hans Zimmer, Click Clack Symphony, gerade gehört in der jungen Nacht. Und ich finde, der klingt so unnormal episch, dieser Song. Also diese Stimme, dieser Orchester-Vibe, wirklich, als würde gleich der krasseste Film der ganzen Welt auf der größten Leinwand der ganzen Welt laufen. So klingt der für mich. Da kriege ich maximale Gänsehaut, sage ich euch. Hier sind ATV, Topic und A7S mit Your Love. Falls ihr euch schon ein bisschen zum Party machen fertig macht hier.

0: Taylor Swift mit Opalight. Wunderschöner Song. Hier ist die junge Nacht.
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2: Um 2 Uhr mit Heike Lüttich. Großer Gewinner der britischen Kommunalwahlen ist die rechtspopulistische Reform UK-Partei von Nigel Farage. Sowohl die regierende Labour-Partei als auch die Konservativen büßten viele Sitze ein. In Wales verlor Labour erstmals seit Gründung des Regionalparlaments vor 27 Jahren seine Mehrheit an eine nationalistische Partei. Die walisische Regierungschefin Morgan trat daraufhin zurück. Aus London Franziska Hoppen.
3: Mit dem Wahlergebnis endet die 27-jährige Regierungszeit und die mehr als 100 Jahre andauernde Serie von Wahlsiegen der Labour-Partei in Wales. Als stärkste Kraft ging die als linksnational geltende walisische Unabhängigkeitspartei Plaid Cymru hervor. Nun werden erstmals in der Geschichte des Vereinigten Königreichs alle selbstverwalteten Landesteile, Schottland, Wales und Nordirland, von Unabhängigkeitsparteien angeführt. Denn auch in Schottland zeichnete sich nach den vorläufigen Ergebnissen ein schlechtes Bild für Labour ab. Die Unabhängigkeitspartei SNP gewann demnach deutlich.
2: In Syrien ist ein General des ehemaligen Machthabers Assad festgenommen worden. Er soll im August 2013 an dem Chemiewaffenangriff mit bis zu 1400 Toten nahe der Hauptstadt Damaskus beteiligt gewesen sein. Wie das Innenministerium mitteilte, soll der Mann den Beschuss von Ost-Ghuta mit Chemiewaffen logistisch koordiniert haben. Die syrische Führung hatte damals behauptet, die bewaffneten Aufständischen hätten die verbotenen Chemiewaffen eingesetzt. Bundesgesundheitsministerin Warken geht davon aus, dass der gesetzlichen Pflegeversicherung im kommenden Jahr 7,5 Milliarden Euro fehlen werden, 2028 dann doppelt so viel. Der Rheinischen Post sagte die Ministerin, es werde seit Jahren viel mehr ausgegeben als eingenommen. Grund dafür sei die Umstellung von 3 Pflegestufen auf 5 Pflegegrade. Deshalb würden Leistungen häufiger und früher ausbezahlt. Bis Mitte des Monats will Warken Vorschläge für eine Pflegereform vorlegen. Die 3 Filmeditoren der Doku Babu, die Haftbefehl-Story, sind in der Kategorie Bester Schnitt Doku-Screen mit dem Deutschen Kamerapreis ausgezeichnet worden. Die Jury lobte den exzellenten Schnittrhythmus und das Gesamtkunstwerk von Marco Rottig, Philipp Schnabel und David Gesselbauer. Der Film über den Rapper war im vergangenen Jahr zu einem Streaming-Hit geworden. Insgesamt bekommen in diesem Jahr 7 Kameraleute und 6 Cutter den Deutschen Kamerapreis. Das Wetter für Deutschland. In der Nacht locker bewölkt oder sternenklar, gegen Morgen örtlich Nebel, 9 bis 2 Grad. Tagsüber oft freundlich mit Sonne und Wolken, zwischen Weser und Oder teils stärker bewölkt. Im Laufe des Nachmittags über dem Bergland lokale Schauer oder Gewitter möglich. Die Temperaturen steigen auf 12 bis 25 Grad. Die Zeit, es wird 2.03 Uhr.
0: 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Wir schauen auf die Straßen und los geht's mit der A1 Köln Richtung Münster. Zwischen Schwerte und Kam Zentrum 10 Minuten plus 4 Kilometer stockt. Die A1 Dortmund Richtung Münster ist zwischen Kreuz Dortmund-Unna und Kam Zentrum wegen Bauarbeiten bis Montag früh gesperrt. Die A2 Dortmund Richtung Oberhausen ist zwischen Dreieck Bottrop und Kreuz Oberhausen wegen Bauarbeiten bis Montag früh gesperrt. Außerdem die A8 München-Salzburg ist zwischen Fraßdorf und Bernau wegen der Nachtbaustelle bis 5 Uhr dicht. Die A21 Kiel Richtung Bargteheide ist zwischen Lezen und Bad Oldesloe Süd wegen der Nachtbaustelle bis 5 Uhr zu. Umleitung über die U96 und die U98. Die A30 Rheine Richtung Osnabrück ist zwischen Rheine Kanalhafen und Hörstel wegen Bergungsarbeiten bis ca. 8 Uhr gesperrt. Eine Umleitung gibt es da über die U19. Die A81 Heilbronn Richtung Würzburg ist zwischen Weinsberg-Ellhofen und Kreuz-Weinsberg wegen der Fahrbahnerneuerung bis Montag früh gesperrt. 5 Kilometer Stau. Die A92 München Richtung Deggendorf ist zwischen Oberschleißheim und Unterschleißheim wegen Bauarbeiten bis Sonntag um 4 Uhr gesperrt, Umleitung über die U3 und letzte Meldung aktuell.